0: Start als klares Signal, dass Europas Fortschritt nicht gestoppt werden könne. Beim Absturz eines US-Kampfflugzeuges in Kalifornien sind vermutlich alle 8 Besatzungsmitglieder ums Leben gekommen. Vom Luftwaffenstützpunkt Edwards hieß es, der Bomber vom Typ B-52 sei kurz nach dem Start von der Basis nordöstlich von Los Angeles am Boden zerschellt. Auf Fernsehaufnahmen war eine verkohlte Fläche zu sehen, von der Rauch aufstieg. Der Flugbetrieb der Air Force Basis wurde eingestellt. Boeing B-52-Kampfflugzeuge sind seit den 1950er Jahren im Einsatz und wurden seit Ende des Kalten Krieges mehrfach modernisiert. Bei der Fußball-WM in den USA, Kanada und Mexiko ist der 5. Spieltag in vollem Gange. Gerade läuft in Miami die Nachspielzeit der Partie Saudi-Arabien gegen Uruguay. Dort steht es 1:1. Aus dem ARD-WM-Team Silke Heine.
1: Mit einer Riesenenttäuschung ist Europameister Spanien in die WM gestartet. Die Furia Roja musste sich gegen den krassen Außenseiter Kap Verde mit einem 0:0 begnügen. Der WM-Neuling erkämpfte sich damit gleich im ersten Spiel den ersten WM-Punkt. Den ersten WM-Sieg seiner Historie hat Ägypten knapp verpasst. Das Team um Superstar und Geburtstagskind Mo Salah führte lange gegen Belgien. Am Ende trennten sich beide Mannschaften 1:1.
0: Das waren die Nachrichten. Das Wetter in Deutschland. In der Nacht bewölkt und trocken bei 15 bis 4 Grad. Tagsüber heiter bis wolkig, vereinzelt noch Schauer bei 16 Grad auf den nordfriesischen Inseln und bis 30 Grad am Oberrhein. Am Mittwoch gebietsweise Schauer 18 bis 32 Grad. Es ist 2:03 Uhr.
2: Hier ist der Verkehrsservice in der ARD-Hitnacht. Achtung, Falschfahrer auf der B36 Mannheim-Karlsruhe. Zwischen Rheinau und Rheinau-Süd kommt Ihnen ein Falschfahrer entgegen. Fahren Sie äußerst rechts und überholen Sie nicht. Auf der B36 Mannheim-Karlsruhe zwischen Rheinau und Rheinau-Süd ist ein Falschfahrer unterwegs. Die A1 Lübeck-Hamburg vor der Norderelbbrücke staut es sich in beiden Richtungen wegen eines Schwertransports. Die A4 Aachen Richtung Köln ist zwischen Kreuz Köln-West und Klettenberg nach einem Unfall gesperrt. Die A40 Duisburg-Essen ist zwischen Mülheim an der Ruhr, Winkhausen und Heißen in beiden Richtungen bis nächsten Montag gesperrt. Die A71 Richtung Schweinfurt ist zwischen Oberhof und Sulzeller-Mehlis wegen Wartungsarbeiten im Tunnel Hochwald bis ca. 6 Uhr früh gesperrt. Berlin, A111, dort ist die Autobahn zwischen Schulzendorfer Straße und am Festplatz bis 5 Uhr früh in beiden Richtungen gesperrt. Dort laufen Wartungsarbeiten. Soweit die Meldungen. Kommen Sie gut an Ihr Ziel.
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2: Das Ganze von MDR Sachsen aus Dresden und die Partie Uruguay gegen Saudi-Arabien ist gerade zu Ende gegangen. 8 Minuten sind da nochmal draufgekommen. 1:1 steht es, Punkteteilung. Und hier sind Dexys Midnight Runners.

ist der Verkehrsservice in der ARD-Hitnacht. Gute Nachrichten von der Straße. Entwarnung auf der B36 Mannheim-Karlsruhe. Kein Falschfahrer mehr zwischen Rheinau und Mannheim-Rheinau-Süd. Nelly Furtado ist hier. Say it right.

US-Band The Rembrandts mit ihrem geschmeidigen Radiohit Just the Way It Is Baby aus dem Jahre 1990. Wenige Jahre später sollte die Band mit dem Titelsong zur Kultserie Friends weltberühmt werden. Doch diese frühe Soundcollage, dieser Hit zeigt bereits ihr ganzes Talent für eingängige Melodien. Ja, der lockere West Coast Sound passt perfekt in die Musikmischung jetzt in dieser Nacht. Und wir reisen 15 Jahre weiter zurück in die schillernde, aufregende Glamrock-Zeit. Und zwar ins Jahr 75. Dieser stampfende, energiegeladene Rhythmus, der uns jetzt erwartet, beschreibt die pure Faszination und auch irgendwie die elektrisierende Energie der Metropole New York bei Nacht. Hier sind Hello mit dem legendären New York Groove in der ARD-Nacht.

Sacrifice. Elton John in der ARD-Hitnacht. Sehr melancholisch, dieses Lied von 1989. Später sagte er mal, das wäre sein, ja, doch bester und reifster Song gewesen, da er ohne kitschige Klischees ausgekommen ist. Und es war bezeichnenderweise auch sein allererster Nummer-1-Hit in der britischen Heimat, zu Hause also. Ein echtes Meisterwerk, wenn man so will. Und jetzt Bataillon d'Amour aus dem Jahre 1986 mit Silly, damals in der DDR mit Tamara Danz aufgenommen.

0: Das war unser musikalischer Besuch aus Schweden, Ace of Base, 2.30 Uhr. Hier ist der Verkehrsservice in der ARD-Hitnacht um 2:30. Die A1 Lübeck-Hamburg vor der Norderelbbrücke staut es sich in beiden Richtungen wegen eines Schwertransports. Die A38 Halle Richtung Göttingen ist zwischen Kreuz Rippachtal und Leuna wegen eines defekten Schwertransports gesperrt. Die A40 Duisburg-Essen ist zwischen Mülheim an der Ruhr Winkhausen und Heißen in beiden Richtungen bis nächsten Montag gesperrt. Die A71 Richtung Schweinfurt ist zwischen Oberhof und Sulzellamelis wegen Wartungsarbeit im Tunnel Hochwald bis ca. 6 Uhr in der Früh gesperrt. Berlin, die A111 ist zwischen Schulzendorfer Straße und am Festplatz bis 5 Uhr früh in beiden Richtungen gesperrt. Der Grund sind laufende Wartungsarbeiten. Soweit die Meldungen. Ihnen eine gute Fahrt. Kommen Sie gut an.
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0: Von MDR Sachsen aus Dresden aus dem Studio 1, hier an der Königsbrücker Straße. Und jetzt Milli Vanilli, Girl You Know It's True und Shania Twain gleich danach mit Kaching.

Der große Rockklassiker The Final Countdown hier in der ARD-Hitnacht der schwedischen Band Europe von 1986. Ja, das ikonische Keyboard-Riff wurde ursprünglich von Frontmann Joey Tempest auf einem geliehenen Synthesizer komponiert und war eigentlich nur als spektakulärer Konzertöffner gedacht. Dass daraus ein weltweiter Nummer-1-Hit und eine der bekanntesten Sporthymnen aller Zeiten werden würde, das ahnte damals niemand. Ja, es kommt manchmal eben ganz anders und in diesem Fall ist es ein Superhit geworden. Und jetzt von der bombastischen Klanggestalt dieses Titels zu was ganz Minimalistischem und da reicht eine Akustikgitarre, eine Mundharmonika und die raue Stimme von Bob Dylan. Hier ist sein Klassiker Blowing in the Wind.

Casey on the Sunshine Band und Give It Up war das. Und wir kommen zur Auflösung unseres Rätsels. Ja, er braucht manchmal einen freien Kopf. Brauchen wir doch alle irgendwann, um neue Songtexte zu schreiben. Zumindest bei Bosse ist das so. Und wo verbringt er dann die Zeit, um Kraft zu tanken, regelmäßig neue Energie zu bekommen, wenn ihm im Musikgeschäft alles zu viel wird? A. Sylt, B. Amrum oder C. Borkum? Auf welche deutsche Nordseeinsel zieht es ihn? Die richtige Antwort, die lautet B. Das ist Amrum. Genau. Er war dort als Kind schon in einer Kurklinik, weil er schlecht Luft bekommen hat und fährt bis heute hin, um Freunde zu treffen, runterzukommen und sich dort so richtig zu erholen. Ja, viele haben es gewusst und wir haben ausgelost Jens Orem in Würselen. Er bekommt das Doppelalbum von Bosse, die aktuelle Platte. Vielen Dank allen fürs Mitmachen und an Jens ein herzlicher Gruß und herzlichen Glückwunsch. Jetzt bei uns Janet Jackson mit Together Again hier in der ARD Mitnacht. Hitnacht. Mitmacht auch nicht schlecht.

Und jetzt nach Janet Jackson, da wird es romantisch. Hier ist Barry Manilow mit Mandy und gleich danach noch vor unseren 3 Uhr Nachrichten hier in der ARD-Hitnacht. Yes, Owner of a Lonely Heart. Und um 3 Uhr fängt wieder ein WM-Spiel an. Iran trifft auf Neuseeland. Zu sehen im ZDF Live.

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1: Um 3 Uhr mit Ronald Lessig. In Evian in Frankreich hat am Abend der G7-Gipfel begonnen. Zum Auftakt ging es um das Rahmenabkommen zwischen den USA und dem Iran zu einem Ausweg aus dem Krieg. Aus der Nachrichtenredaktion Karen Buschel.
2: Los ging es mit einem Arbeitsessen und damit, dass US-Präsident Trump die Gipfelteilnehmer über Details des Abkommens mit dem Iran informiert hat. Denn da waren ja viele Fragen offen. Virtuell ist die Vereinbarung bereits von beiden Seiten unterzeichnet worden, sagt Trump. Der Iran hat das bestätigt. Die richtige Unterschrift soll dann am Freitag folgen, in der Schweiz. Außerdem soll die Straße von Hormuz bis spätestens Freitag komplett geöffnet sein, so Trump. Beobachter halten das aber für unrealistisch wegen der vielen Seeminen.
1: Die EU hat Beitrittsverhandlungen mit der Ukraine und Moldau begonnen. In Luxemburg ist hierzu der erste Verhandlungsabschnitt eröffnet worden. Zum ersten Cluster gehören Themenbereiche wie das Justizsystem, der Grundwerteschutz und die Sicherheit. Beitrittskandidaten müssen unter anderem nachweisen, dass ihre Rechtssysteme, der Grenzschutz und die Polizei EU-Standards entsprechen. Die Beitrittsverhandlungen können sich Jahre hinziehen. Dennoch wertete der ukrainische Präsident Selenskyj den Start als klares Signal, dass Europas Fortschritt nicht gestoppt werden könne. Beim Absturz eines US-Kampfflugzeugs in Kalifornien sind vermutlich alle 8 Besatzungsmitglieder ums Leben gekommen. Vom Luftwaffenstützpunkt Edwards hieß es, der Bomber vom Typ B-52 sei kurz nach dem Start von der Basis nordöstlich von Los Angeles am Boden zerstellt. Auf Fernsehaufnahmen war eine verkohlte Fläche zu sehen, von der Rauch aufstieg. Der Flugbetrieb der Air Force Basis wurde eingestellt. Bei der Fußball-WM ist der 5. Spieltag in vollem Gange. In Miami trafen im 3. Spiel des Tages Saudi-Arabien und Uruguay aufeinander. Der Endstand 1

0: 1:1. Auch in den beiden Spielen zuvor hatte es keinen Sieger gegeben. Aus dem ARD-WM-Team Silke Heine.
1: Mit einer Riesenenttäuschung ist Europameister Spanien in die WM gestartet. Die Fudea Roja musste sich gegen den krassen Außenseiter Kap Verde mit einem 0:0 begnügen. Der WM-Neuling erkämpfte sich damit gleich im ersten Spiel den ersten WM-Punkt. Den ersten WM-Sieg seiner Historie hat Ägypten knapp verpasst. Das Team um Superstar und Geburtstagskind Mo Salah führte lange gegen Belgien. Am Ende trennten sich beide Mannschaften 1:1.
0: Das waren die Nachrichten. Das Wetter in Deutschland. In der Nacht bewölkt und oft trocken bei 15 bis 4 Grad. Tagsüber heiter bis wolkig, regional auch länger freundlich, vereinzelt noch Schauer oder Gewitter. Bei 16 Grad auf den nordfriesischen Inseln und bis 30 Grad am Oberrhein. Am Mittwoch gebietsweise Schauer bei 18 bis 32 Grad. Am Donnerstag heiter bis wolkig und oft trocken, 19 bis 36 Grad. Es ist 3:03 Uhr.
2: Hier ist der Verkehrsservice in der ARD-Hitnacht. Die A1 Lübeck-Hamburg vor der Norderelbbrücke staute sich in beiden Richtungen wegen eines Schwertransportes. Die A40 Duisburg-Essen ist zwischen Mülheim an der Ruhr, Winkhausen und Heißen in beiden Richtungen bis nächsten Montag gesperrt. Die A71 Richtung Schweinfurt ist zwischen Oberhof und Sulz Zellamelis wegen Wartungsarbeiten im Tunnel Hochwald bis ca. 6 Uhr gesperrt. Berlin, die A111 ist zwischen Schulzendorfer Straße und am Festplatz bis 5 Uhr in beiden Richtungen gesperrt. Dort laufen Wartungsarbeiten. Soweit unsere Meldungen. Wir wünschen Ihnen eine gute Fahrt. Kommen Sie gut an.
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2: Für alle hier aus Dresden mit Frank Michael Bauer von MDR Sachsen. Und jetzt bei uns Genesis. Jesus, he knows me.

Hier ist die ARD-Hitnacht. Das ging aber schnell. Nach 6 Minuten führt Neuseeland gegen die Islamische Republik Iran 1:0. 8 Minuten sind jetzt um. Es war gerade die britische Band 10cc mit Dreadlock Holiday von 78. Der Song basiert ja auf echten Jamaika-Urlaubserlebnissen der Bandmitglieder Eric Stewart und Graham Goldman. Und wir wechseln zu einer der erfolgreichsten Balladen der gesamten Filmgeschichte. Ins Jahr 1982 geht's da, ausgezeichnet mit einem Oscar und einem Grammy für den Soundtrack zum Film Ein Offizier und Gentleman. Das ist ein Duett. Joe Cocker zusammen mit Jennifer Warnes. Und hier sind sie mit Up Where We Belong.

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Ja, das war George Michael mit dem minimalistischen, vom klassischen Rockabilly inspirierten Titelsong seines legendären Solo-Debütalbums Faith. Das war aus dem Jahre 1987. Ja, und wir erinnern uns, mit der Lederjacke, der Sonnenbrille und der Western-Gitarre erfand er sich, der ehemalige Wham-Sänger, damals komplett neu und hat seine Qualitäten bewiesen, eben auch als ernsthafter Songschreiber. Und dann folgten Hit auf Hits. Jetzt bei uns geht's zurück ins Jahr 1972, ein Meilenstein der Reggae-Music, hier bei uns mit Jimmy Cliff, You Can Get It If You Really Want, und gleich danach die Rack King Band mit Jeopardy. Es ist übrigens 3:24 Uhr.

0: die Greg Hinn Band hier mit Jeopardy. 3.30 Uhr, halb vier. Hier ist der Verkehrsservice in der ARD Hitnacht für Sie. Die A1 Lübeck-Hamburg vor der Norderelbbrücke staut es sich in beiden Richtungen wegen eines Schwertransports. Die A40 Duisburg-Essen ist zwischen Mülheim an der Ruhr Winkhausen und Heißen in beiden Richtungen bis nächsten Montag gesperrt. Die A71 Richtung Schweinfurt ist zwischen Oberhof und Sulzeller-Mehlis wegen Wartungsarbeiten im Tunnel Hochwald bis etwa 6 Uhr gesperrt. Berlin, die A111 ist zwischen Schulzendorfer Straße und am Festplatz bis 5 Uhr früh in beiden Richtungen gesperrt. Dort laufen gegenwärtig Wartungsarbeiten. Das waren die Meldungen. Gute Fahrt und kommen Sie gut an Ihr Ziel.
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0: Von MDR Sachsen aus Dresden, hier sind die Bengals mit Walk Like an Egyptian. Und danach Queen mit der Killer Queen.

Killer Queen, ja, die britische Rockinstitution Queen mit ihrem eleganten, theatralischen und auch herrlich ironischen Hit Killer Queen aus dem Jahre 1974. Der Freddie Mercury hat nach einigen Angaben den Text in einer Nacht durchgeschrieben. Es ging ganz schnell. So, und jetzt gönnen wir uns Ich bin ich, wir sind wir. Ein Titel aus dem Jahre 2006 mit dem Duo Rosenstolz. Und bei der Fußball-Weltmeisterschaft, da steht's mittlerweile unentschieden. Die Islamische Republik hat ausgeglichen, Iran gegen Neuseeland 1:1. Das Tor ist in der 32. Minute gefallen und wir sind mittlerweile in der 34. Rosenstolz in der ARD-Hitnacht.

Love changes everything. Das britische Popduo Clymie Fisher mit ihrem feinen, keyboardlastigen Ohrwurm von 1987. Ja, der Song fängt ja irgendwie das typische Lebensgefühl der späten 80er perfekt ein. Als eingängige Melodien und ausgefeilte Studioproduktion das Radio beherrscht haben. Für das Duo war es der absolute Höhepunkt ihrer kurzen gemeinsamen Karriere, der bis heute regelmäßig Sehnsucht irgendwie nach diesem Jahrzehnt weckt. Und jetzt wird sanft harmonisch. Sanfter harmonischer Millennium-Pop, könnte man sagen, aus dem Jahre 2003. Und den liefert die britische Band Atomic Kitten mit If You Come To Me. Es ist 3:49 Uhr. 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
1: Um 4 Uhr mit Ronald Lessig. Auf dem G7-Gipfel im französischen Evian hat US-Präsident Trump die anderen Staats- und Regierungschefs über Details des Abkommens mit dem Iran informiert. Virtuell sei die Vereinbarung bereits unterschrieben, sagte Trump. Der Iran bestätigte das. Am Freitag solle dies auf Papier erfolgen. Dazu sollen Vizepräsident Vance und Irans Außenminister Araghchi in die Schweiz reisen. Ebenfalls bis Freitag soll nach Trumps Worten auch die Straße von Hormuz komplett geöffnet sein. Beobachter halten das wegen der vielen Seeminen für unrealistisch. Zum Umgang mit dem iranischen Atomprogramm, einer der maßgeblichen Gründe für die USA, das Land anzugreifen, machte Trump offenbar keine Angaben. Die EU hat die Beitrittsverhandlungen mit der Ukraine und der Republik Moldau gestartet. EU-Erweiterungskommissarin Kos sagte in Luxemburg, Kiew und Chisinau hätten geliefert. Aus Brüssel Thomas Spickhofen.
2: Von einem Mega-Montag für die Erweiterung der Europäischen Union spricht die zuständige EU-Kommissarin Marta Kos. Im Mittelpunkt steht dabei der Start der förmlichen Beitrittsgespräche für die Ukraine und Moldau. Mega-Montag aber auch, weil Montenegro zwei große Verhandlungsblöcke abgeschlossen hat. Das Land will nach Möglichkeit schon 2028 der Union beitreten. Für die Ukraine wird es dagegen noch einige Zeit dauern. Sie hatte den Beitritt im Februar 2022 beantragt, kurz nach dem russischen Überfall. Den Beginn der Verhandlungen hatte Ungarn über lange Zeit blockiert. Das hat sich erst mit dem Machtwechsel in Budapest im vergangenen Monat geändert.
1: Beim Absturz eines US-Kampfflugzeugs in Kalifornien sind vermutlich alle 8 Besatzungsmitglieder ums Leben gekommen. Das teilte der Luftwaffenstützpunkt Edwards mit. Aus San Francisco, Nils Dumpz.
3: Bilder zeigen eine schwarze Rauchwolke über dem Stützpunkt nördlich von Los Angeles. Der B-52-Bomber sei kurz nach dem Start am Montagvormittag Ortszeit abgestürzt, schreibt die Luftwaffe in einem Social-Media-Post. Rettungskräfte seien sofort vor Ort gewesen. Die Edwards Air Force Base befindet sich in der Mojave-Wüste. In der Vergangenheit hatte das US-Militär von dort aus unter anderem Tarnkappendrohnen und Jets mit 6-facher Schallgeschwindigkeit getestet.
1: Bei der Fußball-WM hat es in den ersten 3 Spielen des 5. WM-Tages keinen Sieger gegeben. Belgien und Ägypten trennten sich 1:1. Die Partie Saudi-Arabien-Uruguay ging ebenfalls 1:1 aus. Zu Beginn des Tages hatte die WM ihre erste große Sensation.

0: Europameister Spanien kam gegen Außenseiter Kap Verde nicht über ein 0:0 hinaus. Das waren die Nachrichten. Das Wetter in Deutschland. Tagsüber heiter bis wolkig, regional auch länger freundlich, vereinzelt noch Schauer oder Gewitter. Bei 16 Grad auf den nordfriesischen Inseln und bis 30 Grad am Oberrhein. Am Mittwoch gebietsweise Schauer bis 32 Grad, am Donnerstag heiter bis 36 Grad. 4:03 Uhr.
1: Hier ist der Verkehrsservice in der ARD-Hitnacht. Die A40 Duisburg-Essen ist zwischen Mülheim an der Ruhr, Winkhausen und Heißen in beiden Richtungen bis nächsten Montag gesperrt. Die A71 Richtung Schweinfurt ist zwischen Oberhof und Suhl-Zellamelis wegen Wartungsarbeiten im Tunnel Hochwald bis etwa 6 Uhr gesperrt. Berlin, die A111 ist zwischen Schulzendorfer Straße und am Festplatz bis 5 Uhr in beiden Richtungen gesperrt. Dort laufen nämlich Wartungsarbeiten. Das waren unsere Meldungen. Gute Fahrt wünschen wir. Kommen Sie gut an.
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1: Aus Dresden mit Frank-Michael Bauer und hier sind die Rainbirds mit Bluebird. Schön, dass Sie dabei sind.

Ist da jemand? Die berührende Ballade. Und das war Adel Tawil aus dem Jahr 2017. Der Song, hat er selber mal gesagt, spendet Trost in den einsamen Momenten des Lebens und stellt auch die Frage nach Halt, Hoffnung und zwischenmenschlicher Wärme in einer zunehmend manchmal kühleren digitalen Welt. Adel verarbeitet darin ja übrigens auch persönliche Krisen. Um bedingungslose Treue und um das Versprechen, über Jahrzehnte hinweg füreinander da zu sein, geht es im nächsten Titel, Welthit von 1983, eine der schönsten und meistgecoverten Balladen aus der Geschichte der Popmusik, getragen von einer absolut einzigartigen, leicht kratzigen Stimme. Der sanfte Takt des Songs wirkt fast ein bisschen wie das Ticken einer Uhr. Apropos, 4:15 haben wir es. Die unaufhaltsam weiterläuft. Hier ist Cyndi Lauper mit Time After Time in der ARD-Hitnacht.

Downtown Train, das war Rod Stewart mit seiner Version, die ein großer Hit wurde vom Original des Tom Waits aus dem Jahre 85. Und es gab ja auch noch weitere Coverversionen. Patti Smith hat ein Cover abgeliefert oder auch Bob Seger. Aber am erfolgreichsten war die Version mit Rod Stewart. Und jetzt gibt es Raymond mit Tonight hier bei uns in der ARD-Hitnacht um 4.22 Uhr. Und gerade ist Neuseeland im WM-Spiel gegen Iran 2:1 in Führung gegangen. So, und jetzt Tonight, Raymond.

0: Na, wer nachts arbeitet und jetzt zu hören bekommt, lass uns die Uhr nochmal zurückdrehen, der wird nicht gerade jubeln. Cher war das, 4.30 Uhr. Hier ist der Verkehrsservice in der ARD-Hitnacht. Die A40 Duisburg-Essen ist zwischen Mülheim an der Ruhr, Winkhausen und Heißen in beiden Richtungen bis nächsten Montag gesperrt. Die A71 Richtung Schweinfurt ist zwischen Oberhof und Sulzeller-Mehlis wegen Wartungsarbeiten im Tunnel Hochwald bis ca. 6 Uhr gesperrt. Berlin, die A111 ist zwischen Schulzendorfer Straße und am Festplatz gesperrt und zwar bis 5 Uhr in beiden Richtungen. Der Grund, dort laufen Wartungsarbeiten. Soweit die Meldungen. Wir wünschen gute Fahrt.
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0: Von am Niedersachsen aus Dresden. Ich bin Frank-Michael Bauer und hier ist Glenn Frey. I've got mine. Und wir sind in der 63. Minute in der WM-Partie Iran gegen Neuseeland. Gerade gab es den Ausgleich durch den Iran 2:2.

von 1984, Bruce Springsteen, I'm on Fire. Ja, das Lied, das war gerade mal 2,5 Minuten lang, aber das reicht ja aus, um einen Hit zu landen. Und nach dem Boss gönnen wir jetzt uns um 4.37 Uhr Klassikrock des Jahres 73. Ich sag nur, jetzt kommt der Space Cowboy ins Spiel. Es geht um die Steve Miller Band und The Joker.

Milo in der ARD-Hitnacht mit Little in the Middle aus dem Jahre 2011. Das Lied erzählt ja mit einer doch gewissen Leichtigkeit von den ständigen Selbstzweifeln, dem Druck und auch dem Gefühl, im Musikerdasein irgendwo mal im Mittelfeld irgendwie festzustecken. Sanftes Gitarrenspiel von Milo, wunderbar dieser Titel. Ein feines Stück Singer-Songwriter-Kunst für den frühen Morgen. Und jetzt gibt es bei uns All Together Now mit The Farm. Wir haben es 4:44 Uhr.

Space Oddity, jawohl, aus dem Jahre 1969, das Meisterwerk mit David Bowie, hier bei uns in der ARD Hitnacht, 4.53 Uhr. Und zum Aufstehen ist es nie zu spät. Hier ist Kylie Minogue mit Never Too Late.

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1: Um 5 Uhr mit Christine Beith. Außenminister Wadefuhl hat sich vorsichtig optimistisch über die Rahmenvereinbarung der USA und des Iran über ein Ende des Kriegs geäußert. Beide Länder wollen diese am Freitag unterschreiben. Wadefuhl sprach im ZDF Heute Journal von einem ersten guten Schritt. Was in dem Papier steht, wisse er aber nicht.
2: Es muss natürlich um das Nuklearprogramm gehen. Es muss darum gehen, dass der Iran versteht, dass er nicht nuklear bewaffnet sein kann. Es ist vollkommen klar, wir, die Europäer, spielen dabei eine Rolle, denn es gibt auch einige Sanktionen, für die sind wir verantwortlich. Auch die E3, Frankreich, Großbritannien, Deutschland werden Wert darauf legen, dass das sichergestellt ist. Sonst werden wir die Sanktionen nicht lockern können.
1: Wadefuhl bekräftigte außerdem, dass Deutschland sich nur unter bestimmten Bedingungen an einer Minenräumung in der Straße von Hormuz beteiligen wird. Zum Beispiel müssen dafür die Kampfhandlungen vollständig beendet sein. Die EU hat in Luxemburg Beitrittsverhandlungen mit der Ukraine und Moldau gestartet. Das hat die zyprische Ratspräsidentschaft bestätigt. Der Prozess dürfte allerdings Jahre dauern. Im ersten Teil müssen die Beitrittskandidaten unter anderem nachweisen, dass Justizsystem und Grenzschutz den EU-Standards entsprechen. Der kalifornische Gouverneur Newsom beschuldigt das US-Justizministerium, aus politischen Gründen gegen ihn und seine Frau zu ermitteln. Der Demokrat wirft Präsident Trump vor, die Behörde gegen ihn einzusetzen, weil er eine Präsidentschaftskandidatur erwäge. Worum es bei den Ermittlungen gehen soll, sagte Newsom nicht. Das Justizministerium hat sich bisher nicht dazu geäußert. Die Folgen des Klimawandels treffen Kinder laut UNICEF besonders hart. Die UN-Organisation schreibt in einem Bericht, fast jedes Kind der Welt sei mindestens einer Klimagefahr ausgesetzt. Jedes zweite Kind sei sogar von mindestens 3 Klimarisiken betroffen. Worum es genau geht, berichtet Katharina Wilhelm.
3: Allein im Jahr 2025 gab es 157 Extremwetterereignisse, beispielsweise Überschwemmungen in Südostasien oder Waldbrände in Südeuropa. Sie gefährden nicht nur unmittelbar das Leben von Kindern. Der Klimawandel verstärkt in einigen Regionen auch heißes und feuchtes Klima. Dadurch breiten sich mehr Mücken aus, die die tödliche Krankheit Malaria übertragen können. Der Bericht des Kinderhilfswerks soll ein Warnsignal sein, verbunden mit der Dringlichkeit, klimaschädliche Emissionen zu reduzieren, auf fossile Brennstoffe zu verzichten und Regionen, die besonders extremen Wetterereignissen ausgesetzt sind, besser anzupassen.
1: Das waren die Nachrichten mit Christine Beith.
4: Dankeschön und einen schönen guten Morgen. Wir schauen um 5.03 Uhr auf die Straßen mit Simone.
5: Guten Morgen und da haben wir einen Warnhinweis. Vorsicht auf der A49 Kassel Richtung Gießen zwischen Baunatal Süd und Edermünde. Da liegt ein totes Reh auf der Fahrbahn. Bitte fahren Sie hier vorsichtig.
4: Über unserem kleinen Studio ist es ziemlich dunkel geworden draußen, Regenschauer unterwegs.
5: Ja, jetzt so kleinere Gebiete, die über uns hinwegziehen, aber im Laufe des Vormittags und über den Mittag hinweg, da kommt so ein richtig dickes, fettes Regenband einmal quer über Hessen drüber, bringt einiges an Schauern mit, vereinzelt ist sogar

0: Sogar vielleicht ein Gewitter mit dabei. Die Temperaturen steigen auf jeden Fall an. So an die 25 Grad kann es heute Nachmittag dann werden, wenn die Sonne immer mehr rauskommt. Also ab morgen aber Sommer.
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2: Das ist genau unsere Zeit und es stört uns auch überhaupt nicht, wach zu sein, denn es läuft schon Live-Fußball um diese Uhrzeit. Großartig, oder?
0: Richtig, gerade Abpfiff zwischen Iran und Neuseeland. 2:2 müsste die Nummer ausgegangen sein.
2: Ja, richtig, ein Unentschieden, wie so häufig. Grüße
0: Spanien
2: auch an die Spanier.
0: Was war denn da los?
2: Gegen Kap Verde 0:0.
0: Ich mag diese WM immer mehr, muss ich feststellen.
2: Mehr Sport und Fußball im Lauf unserer Show.
1: Ah!

0: Sophie B. Hawkins bringt uns in diesen Dienstag. Ich finde, die hat immer so ein bisschen was Mysteriöses in ihrer Stimme, oder?
1: Ja, so ein bisschen was. Ich weiß, was du meinst, aber ich finde es eher so verträumt. Und wenn ich es anders noch beschreiben müsste, ja? Samtig.
0: Oh.
1: So eine samtige Stimme.
0: Nee, damit hast du mich.

0: zwei große Stimmen für Ihren Morgen. Hier Susi Quattro und Chris Norman, 18 nach 5.
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0: Und die Stimme, die Sie jetzt gleich hören, kommt von Mareike Klausing. Sie ist Pfarrerin in Dietzenbach.
2: Ich mache mich jetzt vielleicht bei einigen unbeliebt, aber ich bekenne mich, ich bin FC St. Pauli-Fan. Nach einer kurzen Dortmund-Fanphase in meiner Kindheit war für mich als Hamburgerin schnell klar, Hamburg ist braun-weiß. Seit ich etwa 8 war, schlägt mein Fußballherz für St. Pauli. Mit allem, was dazugehört. Mit Auf und Ab, Gewinnen und Verlieren, Auf- und Absteigen. Deshalb kennen die Fans des Kiezclubs das nicht nur, sie können es auch richtig absteigen. Zuletzt mussten wir es heute vor einem Monat beweisen. Als klar war, das war's mit der ersten Liga, wurde im Stadion nicht gepfiffen oder gebuht. Stattdessen sangen Tausende die Vereinshymne »You will never walk alone« aus vollem Herzen. Manche mit Tränen in den Augen, manche mit dem Arm um den Nebenmann, aber ganz klar dankbar für alles, was diese Mannschaft geschafft hat. Das Versprechen, das sich Paare sonst vor dem Altar geben, in guten wie in schlechten Tagen, das kennen viele. Am Millerntor wird es gelebt. Unter einem Beitrag in den sozialen Medien schrieb jemand, Liebe kennt keine Liga. Dahinter ein braunes und ein weißes Herz. Zusammengehören, auch wenn es schwierig wird. Genau das wünsche ich mir auch für Kirche. Dass Menschen spüren, ich bin hier willkommen. Nicht nur dann, wenn alles läuft, sondern auch in Momenten, wenn etwas aus dem Takt geraten ist. Wenn ich müde bin oder zweifle. Dass Menschen sich in einer Gemeinschaft aufgehoben wissen und erleben, ich bin nicht allein. Da sind andere, die sich für mich interessieren. Wo man merkt, da ist Gott, der mich kennt, der auch in dunklen Zeiten an meiner Seite steht. Und mir ins Herz flüstert, you will never walk alone. Zusammenhalten lohnt sich. Gerade dann, wenn es mal runtergeht. Mit Hoffnung auf das, was kommt. Schön, wenn das gilt. Im Stadion wie im Leben.
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0: So, wir dachten zum Wachwerden mal so eine Runde Metal Guru kann nicht schaden. Jetzt ist es 5 vor 31. Wie sieht's auf den Straßen aus, Simone?
1: Da sieht's gut aus. Keine Verkehrsmeldung, also freie Fahrt.
0: Dafür ist am Himmel ein bisschen was los.
1: Ja, da kommt auf jeden Fall nochmal so ein dicker, fetter Regenschauer oder eher ein Regenband über Hessen hinweg. Und zwar ab den Vormittagsstunden, vielleicht sogar schon ein bisschen früher, über den Mittag hinweg kann es richtig kräftig Regen geben. Ab dem Nachmittag lockert es dann wieder auf, die Sonne kommt raus. Und dann hat man gestern auch festgestellt, erst war es irgendwie total frisch, Richtung Nachmittag, Abend kam die Sonne raus und plötzlich brutzel, brutzel.
0: Ja.
1: Steigen die Temperaturen an. Wie warm es tatsächlich heute Nachmittag wird, vielerorts vielleicht sogar 25, vielleicht sogar auch noch ein bisschen mehr. Aber ab morgen, hier, Hotpants.
0: Ja. Oh Gott, oh Gott.
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0: Heute Ihre letzte Chance, mit uns zu telefonieren, bevor wir Hotpants anziehen.
1: Ach, du auch?
0: Sollten Sie vielleicht nutzen, denn wir suchen Sie ja immer als Mitglied für unseren 5-Uhr-Club. Und vielleicht sagen Sie, ach, ich höre das so häufig und ich rufe da nicht an. Doch, heute rufen Sie an.
1: 069-155-4x1. Es ist so einfach und schwupps. Sprechen wir miteinander. Ist
0: einfach nur erzählen, warum Sie um diese Uhrzeit schon wach sind, damit wir nicht das Gefühl haben, wir sitzen hier so ganz alleine und Sie kriegen ja auch Ihr Zertifikat. Also, dass Sie zu den fleißigsten Frühaufstehern gehören hier bei uns in Hessen. Jetzt unter
1: 069 155 und 4

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0: Jetzt. Jetzt ist es genau 20 Minuten vor 6. Schönen guten Morgen an diesem Dienstag. Und wir lernen jetzt Silke kennen, die im Westerwald unterwegs ist. Hallo, guten Morgen.
1: Hallo, guten Morgen.
0: Mosche, von wo nach wo geht's denn da gerade genau?
1: Also ich bin von Breitscheid-Medenbach gefahren, jetzt nach Triedorf und stehe vor der Firma.
0: Vor der Firma, in der du jetzt gleich anfängst zu arbeiten? Warum so früh?
1: Genau. Ja, wir fangen immer um 6 an und ich arbeite bis 15 Uhr, jeden Morgen.
0: Okay, super. Und ihr habt irgendwas mit Hitze und Saunas zu tun. Erzähl mal, was macht ihr genau?
1: Also wir bauen Saunaöfen und ich speziell, also die Saunasteuerteile und Licht, also für Licht, dass verschiedene Lichteffekte dann auch entstehen, haben wir Sachen und also ein ganz großes Programm.
0: Aha, cool. Was ist denn da gerade so der heiße Scheiß in puncto Lichteffekten? Was geht denn da in so einer Sauna? Ich habe sowas noch nie gesehen.
1: Sämtliche Farben, sämtliche, also auch mit Musik. Ich kann sämtliche Musik einstellen über das Internet, was ich eben selber gerne höre und...
2: Genau, weil unterschiedliche Farben ja unterschiedlich auf die Stimmung wirken, Tim.
1: Genau, ja. Genau.
2: Blaues so, ja. Licht, rotes hat eine andere Wirkung, grün, beruhigend, was auch immer.
1: Genau, wir bauen, ja? Unser neuester Hit ist zum Beispiel auch eine, also für größere Saunen, wir machen ja auch für Schwimmbäder und alles so Sachen, ist eben auch zum Beispiel eine Schneemaschine, die jetzt neu ins Programm kommt.
0: Ach.
2: Das heißt, da kriegst du währenddessen die Abkühlung? Ach, das ist ja cool.
1: Ja.
0: Aber ich dachte mal, da kommt einer, macht so einen Aufguss und macht dann mit dem Handtuch so und das war's, ne?
1: Ja, das, die klassische Art geht auch, ja.
0: Und macht ihr auch genau. So, habt ihr auch so Aroma, so Öle, die man dann da so drauf gießen
1: kann? Ja. Ah. Ja, also die Öle selber haben wir jetzt nicht. Wir produzieren ja nur also die Öfen und die, wie gesagt, die Steuerteile und solche Sachen.
0: Wie interessant. Silke, ich habe aber das Gefühl, wenn ich dir zuhöre beim Reden sprachlich, du kommst nicht ursprünglich aus dem Westerwald.
1: Nein, ich komme ursprünglich aus dem Erzgebirge.
0: Hab ich doch gleich gehört. Wie schön.
1: Ja, ja.
0: Ich finde es ja schön, wenn man das noch so ein ganz klein bisschen hört, wo die Menschen herkommen und nicht alle nur so hier.
1: Ja, ich möchte auch nicht ganz verlieren. Also ich bin ja auch immer gern wieder mal zu Hause und ja.
0: Ja, und da hast du dir gedacht, ich suche mir eine Gegend in Hessen, die ähnlich kalt ist wie das Erzgebirge und da bin ich im Westerwald gut bedient.
1: Genau. Ja, also von der Landschaft her und so ist es ja ziemlich das Gleiche. Also,
0: genau. Nur mit weniger Räuchermännchen. Nee, was habt ihr im Erzgebirge? Da ist doch dieses Ding, was immer sich so dreht, ne? Wie heißt das?
1: Pyramide, Schwibbogen, zum Beispiel Räuchermännchen, genau.
0: Genau, so, da haben wir es doch wunderbar. Du, super, dann kümmere dich mal um deine Saunateile und wir haben uns sehr gefreut, dich kennengelernt zu haben und einen Einblick in deine Welt bekommen zu haben, liebe Silke.
1: Dankeschön, hat mich auch gefreut.
0: Jo, einen schönen Tag für dich.
1: Ich fange am Morgen ganz anders an.
0: Ja, das siehst du, war doch eine gute Idee.

0: Und Achtung, Glockenspiel, jetzt.
1: Hast du es auch in der Schule immer gespielt?
0: Ich glaube, das war kein Glockenspiel, das ist irgendwie ein... In den 80ern war das doch irgendein Synthi-Sound wahrscheinlich, oder?
1: Ja, aber weil du gerade Glockenspiel gesagt hast.
0: Naja, nee, ich hatte diese Klanghölzchen, weil das bekamen immer die, die sonst gar nichts könnten. Triangel oder Klanghölzchen, damit konntest du nicht viel falsch machen. Ich wollte Ihnen eigentlich erzählen, dass Boy George 65 geworden ist vor 2 Tagen.
1: Holla.
0: Ja, da wollen wir noch einen kleinen verspäteten Gruß nachschicken. Und der ist ja noch nicht in Rente, ist ja für San Marino beim ESC angetreten. Da durfte er allerdings früher nach Hause fahren, weil nach dem... Halbfinale. War Schluss. So, trotzdem. Alles Gute, Boy George. Und jetzt kommt Mr. Mister. Yeah.

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1: 6 Uhr. EU beginnt Beitrittsgespräche mit der Ukraine. Bundesaußenminister nennt Bedingungen für Einsatz in der Straße von Hormus. Pendlerexperiment startet im Main-Kinzig-Kreis. Das Wetter, erst Wolken und Regen, später auch Sonne, 21 bis 28 Grad. Die Nachrichten mit Volker Kinkel, guten Morgen. Die Ukraine hat am Abend einen Schritt Richtung EU gemacht. Die offiziellen Gespräche über einen Beitritt haben begonnen, auch für Moldau. Montenegro hat 2 große Verhandlungsblöcke abgeschlossen. Das Land will nach Möglichkeit schon 2028 der Europäischen Union beitreten. ARD-Korrespondent Thomas Spickhofen.
2: Für die Ukraine wird es dagegen noch einige Zeit dauern. Sie hatte den Beitritt im Februar 2022 beantragt, kurz nach dem russischen Überfall. Den Beginn der Verhandlungen hatte Ungarn über lange Zeit blockiert. Das hat sich erst mit dem Machtwechsel in Budapest im vergangenen Monat geändert. Im ersten Verhandlungsabschnitt mit der Ukraine wird es unter anderem um das Justizsystem und den Schutz von Grundwerten gehen.
1: Eine deutsche Beteiligung an einer Militärmission in der Straße von Hormus. Bundesaußenminister Wadephul nennt dafür Bedingungen. Er hat im ZDF gesagt, erst einmal müsse klar sein, dass es wirklich keine Kampfhandlungen mehr gibt. Im Moment würden deshalb die Voraussetzungen für einen Einsatz noch fehlen. Viele Fragen seien noch offen. Die deutsche Regierung hatte unter anderem gesagt, man könne sich daran beteiligen, dort Seeminen zu räumen. Viele Pendler würden gerne öfter aufs Auto verzichten, sagen aber, dass es nicht geht. Um das zu prüfen, startet jetzt im Main-Kinzig-Kreis ein Mobilitätsexperiment. HR-Reporter Marcel Ronge.
3: 59 Menschen aus dem Main-Kinzig-Kreis wollen in den kommenden Monaten neue Wege zur Arbeit ausprobieren. Dafür bekommen sie E-Bikes, E-Lastenräder oder ÖPNV-Tickets gestellt. Die ersten Räder werden heute in Gelnhausen übergeben. Die Hoffnung, wer die Vorteile von Fahrrad und Bus im Alltag erlebt, bleibt auch danach dabei. Dass das funktionieren kann, zeigt ein ähnliches Projekt im vergangenen Jahr in Friedrichsdorf im Taunus. Dort sind viele Teilnehmer auch nach dem Ende des Experiments weiter mit dem Fahrrad zur Arbeit gefahren.
1: Die Klimakrise trifft fast jedes Kind auf der Welt. Das steht in einem neuen Bericht, den das Kinderhilfswerk UNICEF vorgelegt hat. Demnach ist fast die Hälfte aller Kinder sogar 3 Klimagefahren ausgesetzt, wie Hitzewellen, Dürren oder Stürme, aber auch Luftverschmutzung oder Malaria. UNICEF fordert deshalb mehr Klimaschutz und mehr Anpassung an das veränderte Klima. Bei der Fußball-Weltmeisterschaft hat es am Spieltag gestern 4 Unentschieden gegeben. Zuletzt Iran gegen Neuseeland 2:2. Für Überraschung hatte das torlose Unentschieden von Spanien gegen WM-Neuling Kap Verde gesorgt. ARD-WM-Reporter Michael Küster.
4: Spanische Medien sprachen unmittelbar danach von einem Desaster. Auch in den beiden folgenden Partien gab es keine Sieger. Belgien mühte sich gegen Ägypten zu einem 1:1. Mit demselben Ergebnis endete der Auftritt Uruguays gegen Saudi-Arabien. Der Ausgleich für die Südamerikaner fiel 10 Minuten vor dem Ende durch Maxi Araujo.
1: Und das passiert heute noch. Bundesinnenminister Dobrindt eröffnet in Berlin ein gemeinsames Zentrum zur Abwehr hybrider Bedrohungen. Unter anderem sind dort Polizeibehörden aus Bund und Ländern und die deutschen Nachrichtendienste vertreten. Die G7-Staaten beraten über die stockenden Friedensbemühungen für die Ukraine. An den Gesprächen im französischen Evian will auch der ukrainische Präsident teilnehmen. Und Wettbewerb auf dem Hessentag in Fulda. Der Hessische Bauernverband ruft zum traditionellen Wettmelken um den goldenen Melkschemel auf. Das waren die Nachrichten.
5: Und das hat der Volker einfach so vorgelesen, ohne darüber lachen zu müssen. Das finde ich also...
6: Da musst du aber echt, dann sind die da fix unterwegs, wenn die da...
5: Goldener Melkschemel.
6: Okay.
5: Das muss ich mir merken.
6: Ja.
5: Gucken wir mal, ob du den goldenen Verkehrs...

0: Stadtpokal bekommst, Simone. Wie sieht's denn auf den Straßen aus?
1: Heute schon, würde ich sagen, denn aktuell keine Verkehrsmeldung. Das ist ja was Positives.
0: Das hast
1: Kommen
0: du gut
1: Sie
0: gemacht.
1: Gut und sicher an Ihr Ziel.
0: Ja. Und das Wetter?
1: Das Wetter, das ist heute nochmal wechselhaft. Also da ziehen dicke Wolken durch und vor allen Dingen am Vormittag über den Mittag hinweg gibt es wirklich kräftigen Regen. Teilweise ist vielleicht auch mal ein Gewitter mit dabei. Aber am Nachmittag lockert es auf und dann kommt die Sonne raus und dann wird es auch echt eine ganze Ecke wärmer. Also da sind dann schon Temperaturen weit über 20 Grad drinne. Ab morgen T-Shirt.
0: Sowieso.
1: T-Shirt, Sonnencreme, Sonnenbrille, das volle Sommerprogramm.
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0: Ich möchte diesen Wettbewerb nicht kleinreden, aber ich finde, der goldene Melkschemel, das klingt so wie aus dem Donald Duck Heft und das Fähnlein Fieselschweif nimmt an diesem Wettbewerb teil.
1: Genau.
0: Wisst ihr, was ich meine, oder?
1: Ich muss mir das jetzt auch nochmal angucken.
0: Ja.
1: Goldene Melkschemel.
0: Guck mal bitte nach den genauen Bedingungen, ob es sich lohnt, nach Fulda zu fahren heute.
1: Vielleicht können wir noch mitmachen.
0: Ihnen erstmal einen schönen guten Morgen. Wir freuen uns, dass Sie mit dabei sind.

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0: 20 Minuten nach 6. Einen schönen guten Morgen wünschen wir.
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0: Wir vermuten ja, dass mit einigen Leuten den Kicktipp verhagelt haben gestern. Spanien schafft gegen Kap Verde gerade mal ein 0:0.
2: Ja, und wer war schuld? Der Torhüter allein schon von der Kap Verde, oder? Virginia, 40 Jahre alt, stand jetzt ab dem 1. Juli vereinslos und bei Insta ist er wirklich komplett durch die Decke gegangen. 40.000 Follower vor dem Spiel, danach schon 5 Millionen.
0: Jetzt muss man aber mal sagen, die großen Teams außer Deutschland haben alle noch nicht richtig abgeliefert.
2: In der Tat, Brasilien, die Niederlande auch nur unentschieden. HR1-WM-Reporterin Tabea Kunze ist für uns in den USA. Tabea, was ist denn da los mit den Favoriten?
3: Ja, also die Spanier, das finde ich wirklich krass. Das hätte ich niemals gedacht, dass sie gegen Kap Verde nur 0:0 spielen. Wir haben vorher gehört, naja, das wird so ein 7:0, 8:0. So haben es die spanischen Experten gesehen. Und dann war es ja wirklich so behäbig und ideenlos und harmlos. Also das war wirklich peinlich. Ansonsten muss man sagen, ja, die Niederlande gegen Japan, das war ein ausgeglichenes Spiel, dieses 2:2. Japan sehe ich auch recht stark bei dieser WM. Das also nicht so überraschend. Vielleicht noch die Brasilianer gegen Marokko, dass die nur 1:1 gespielt haben. Das hat mich schon auch überrascht, spricht aber übrigens für einen Trend, den wir bisher hier bei dieser WM sehen, und zwar, dass die afrikanischen Teams eigentlich sehr gut drauf sind und bisher hier ja deutlich besser abliefern als viele europäische und südamerikanische Mannschaften.
0: Sorgt doch für Spannung. Ein anderes Spiel, das mit großer Spannung erwartet wurde, ist vor einer guten Stunde zu Ende gegangen. 2:2 Iran gegen Neuseeland. So, schwierige politische Situation. Wie politisch war denn das Spiel?
3: Das Spiel an sich war ein munteres Fußballspiel. Das war wirklich die beste Nachricht daran. Es ist friedlich durchgeführt worden. 2:2 ist es ausgegangen. Trotzdem waren rund um das Stadion viele Proteste zu sehen von Exil-Iranern. Und auch im Stadion wurde die von der FIFA verbotene historische iranische Flagge gezeigt, die eben ja als Protest gegen das Regime eingesetzt wird. Diese Flaggen wurden dann wohl auch nach und nach von Security-Mitarbeitern eingesammelt. Das haben mir Kollegen bestätigt, die in Los Angeles dabei waren. Und trotzdem muss man sagen, dass auf der anderen Seite auch die iranische Mannschaft bejubelt wurde. Die Tore wurden laut gefeiert. Also es war insgesamt eine sehr ausgelassene Stimmung. Aber es gab eben auch die Proteste auf den Rängen gegen das iranische Regime.
0: Alles, was wichtig war bei der Fußball-WM in den letzten 24 Stunden, von Tabea Kunze zusammengefasst.
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4: Einen schönen guten Morgen. Es ist kurz vor 6:30. HR1 ist hier. Gestern hatten der Iran und die USA ein Abkommen angekündigt. Jetzt stellt sich die Frage, wie die Sicherheit in der Straße von Hormuz wiederhergestellt werden kann. Nachrichten. Thema bei Volker Kinkel. Guten Morgen.
5: Guten Morgen. Ja, die USA hatten angekündigt, dass die Meerenge am Freitag wieder für Schiffe geöffnet sein soll. Bundesaußenminister Wadephul hat sich gestern im ZDF dazu geäußert, ob sich die Bundeswehr an einer Militärmission da beteiligen könnte. Er hat gesagt, im Moment seien ihm noch zu viele Fragen offen. Es müsse vor allem klar sein, dass es wirklich keine Kampfhandlungen mehr gibt. Deutschland hatte unter anderem angekündigt, dass man sich am Räumen von Seeminen beteiligen könnte. Aber noch sei man nicht so weit, sagt Wadephul, schon über einen konkreten Einsatz zu reden. Außerdem Thema, die EU verhandelt jetzt offiziell mit der Ukraine über einen Beitritt. Gestern Abend haben die Gespräche begonnen. Üblicherweise dauert das Verfahren viele Jahre. Und bei der Fußball-WM hat es am Spieltag gestern viele Unentschieden gegeben. Größte Überraschung dabei, Spanien gegen WM-Neuling Kap Verde 0:0.
4: Und jetzt gibt's mehr Aktuelles aus unseren Regionalstudios.
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7: Heute ist Tag 5 auf dem Hessentag in Fulda und mit dabei der wahrscheinlich größte Kinderchor in ganz Hessen. 1700 Grundschüler aus dem Kreis Fulda treten gemeinsam auf. Sie singen, tanzen und rappen zusammen. Start ist um 11 Uhr in den Fuldaauen auf der Himmelsbühne der Kirchen. Außerdem findet heute auf dem Hessentag das traditionelle Wettmelken statt. Jeder Teilnehmer hat 30 Sekunden Zeit, um so viel Flüssigkeit wie möglich aus einem Gummiäuter einer Holzkuh zu melken. Mit dabei sind unter anderem das Hessentagspaar Vera und Max sowie Fuldas Bürgermeister Doug Wehner. Das Wettmelken startet um etwa 20:20 bei der Sonderschau der Natur auf der Spur. Daniel Ketner aus Fulda.
8: Studenten, Professoren und Mitarbeiter der Hochschule Fulda bekommen heute in ihrer Mensa ungewohnte Kost auf den Teller. Es gibt drei Gerichte, die auf Basis von Algen zubereitet werden. Genauer gesagt der Rotalge, auch Lappentang genannt. Algen wachsen bekanntlich in Gewässern und sind gesund. Sie verbrauchen keine Ackerflächen und kein Wasser zum Gießen. Die Testesser sollen bewerten, wie ihnen die Algenspaghetti, das Möhren-Sojabohnen-Algengemüse und der Chinakohl mit Algen denn geschmeckt haben. Wenn's gut ankommt, sollen die Algengerichte künftig auf Dauer den Speiseplan der Hochschule bereichern. Michael Pörtner, Fulda.
4: Guten Morgen, 6.32 Uhr haben wir's gleich und die Verkehrsübersicht kommt von Simone.
9: Eine Meldung haben wir da, und zwar von der B45 Hanau Richtung Dieburg zwischen Hanau-Kleinauheim und der A3 Anschlussstelle Hanau. 3 Kilometer stockender Verkehr. Gutes Ankommen wünschen wir.
4: Dies ist heute ein Tag, an dem man sich so einiges sparen kann. Zum Beispiel das Gartengießen, Autowaschen oder auch allzu dicke Sonnencreme auftragen. Denn die Wetteraussichten, die passen dazu. Peter Schwarz hat sie.
10: Das wird heute in Osthessen der klassische Übergangstag. Der Sommer kommt jetzt in Fahrt. Er muss aber noch mal so eine kleine Störung hinnehmen. Und deshalb gibt es erstmal viele Wolken und zeitweise auch etwas Regen. Auch mal Blitz und Donner sind dabei. Dann lockert es am Nachmittag erstmal auf. Aber gerade zum Abend hin kann es hier und da noch mal krachen. Dann noch mal kräftiger, auch mit Starkregen und Böen. Es wird schon mal wärmer. Wir bekommen 19 Grad auf den Höhen und in den Tälern 23 Grad.
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0: guten Morgen um 18 Minuten vor 7.
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0: Es geht hier ja, was die Gewinnerleitung angeht, unglaublich gerecht zu. Wir haben einen winzigen Würfel, den haben wir gerade geworfen. Und welche Zahl hat er angezeigt?
2: 3.
0: Dann gehen wir jetzt in Leitung 3.
2: Ja.
0: So, machen wir's. Und mir wurde gesagt, da müsste sich Klaus aus Oberursel befinden. Hallo? Klaus, warte mal. Hier, da habe ich dich.
3: Jawohl.
0: Mosche.
3: Ich höre dich zumindest.
0: Ja.
3: Mosche.
0: Sehr schön. Wollen wir du sagen, Klaus?
3: Ja, klar.
0: Sehr schön. Wir sind Tim und Simone. Gut. Klaus,
3: ja.
0: Kennst du dich mit Jazzrotal ein bisschen aus?
3: Ich denke ja.
0: Das ist gut, weil also wir haben uns gerade mal kurz dieses Rätsel angehört und Simone und ich waren so, dachten so, hui, das ist aber ganz schön schwierig heute, aber wir kriegen das zusammen hin, okay?
3: Ich hoffe, ja, gerne.
0: Gut, also wir hören jetzt einen Song, so ein bisschen durch die Menschenmenge, wie wenn man an so einem Konzert vorbeigehen würde. Und du kannst hoffentlich sagen, welcher Song von Jethro Tull ist das, der jetzt hier kommt. So, was wäre da jetzt die...
3: Oh.
0: Was haben wir da?
3: Oh. Ja, ist ja wirklich ein bisschen schwierig.
2: Mhm. Das Ende hinten?
0: Klaus, was machen wir?
2: Sollen wir es nochmal spielen?
0: Hast du eine Idee? Komm
2: wir
0: spielen.
3: Ja, das wäre nett.
0: Ja, wir spielen es nochmal. Das sind wir mal nicht so.
2: Ja.
0: Man kennt es schon, oder? Gell? Man kennt es schon irgendwie.
3: Oh, ja.
0: Aber wie heißt das Ding? Klaus, sag uns einfach, ich will da unbedingt hin.
3: Ich will da unbedingt hin.
0: Mensch, genau richtig. Too old to rock and roll, too young to die. Das war heute so schwer. Da haben wir gedacht, da helfen wir heute mal ein bisschen mehr. Also, Klaus, komm, wir schicken dich trotzdem hin, okay?
3: Oh ja, super. Vielen Dank.
0: Mal ganz ehrlich, wir hätten es auch nicht gewusst.
2: Nee, keine Chance. Es war wirklich schwer heute.
0: Too old to rock and roll, too young to die. Und wenn der Song läuft, dann denkst du aber an uns beide, okay?
3: Ja, auf jeden Fall.
0: Auf jeden Fall. Wir sind Tim und Simone und du gehst hin.
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0: Wunderschönen guten Morgen hier in HR1. Es gibt eine vorsichtig gute Nachricht, was den Gesundheitszustand von Bonnie Tyler angeht. Sie liegt immer noch auf der Intensivstation in Portugal, ist aber mittlerweile aus dem Koma aufgewacht und es soll ihr langsam etwas besser gehen.
1: Das heißt aber auch für die Sommerkonzerte von Bonnie Tyler, dass die ausfallen. So fit ist sie einfach noch nicht. Und davon betroffen natürlich auch das Konzert am 25. August in Hanau. Sollten Sie Tickets für das Konzert in Hanau haben, können Sie sie auf jeden Fall dort zurückgeben, wo Sie sie gekauft haben.
0: Und wir wünschen einer unserer Lieblingskünstlerin natürlich alles, alles Gute und eine vollständige Genesung.

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2: 7 Uhr. Bundesaußenminister nennt Bedingungen für Einsatz in der Straße von Hormus. Klimafolgen belasten Kinder weltweit. Schülerfirmen aus Hessen wollen Preis gewinnen. Das Wetter, erst Wolken und Regen, später auch Sonne, 21 bis 28 Grad. Die Nachrichten mit Volker Kinkel. Guten Morgen. Am Freitag wollen der Iran und die USA ein Rahmenabkommen für Frieden unterzeichnen. Danach soll auch die Straße von Hormus wieder eröffnet werden. Die deutsche Marine könnte sich an einem Einsatz dort beteiligen, zum Beispiel Minen räumen. Noch hält Außenminister Wadephul das aber für verfrüht, hat er im ZDF gesagt. Aus dem ARD-Hauptstadtstudio Gabor Hallas.
3: Er fragte, ob wirklich klar sei, dass es keine Kampfhandlungen mehr gebe und ob ein Einsatz gewünscht sei. Er betonte, dass es eine völkerrechtliche Grundlage brauche. Dann würde der Bundestag mit der Frage befasst werden. So weit seien wir aber noch nicht. Wadephul sagte auch, er wisse nicht, was im Rahmenabkommen stehe, das die USA und Iran am Freitag unterschreiben wollen. Es gebe derzeit eine Menge Spekulationen. Daran beteilige er sich nur ungern.
2: Für die Ukraine und auch für Moldau haben gestern Abend in Luxemburg offiziell die Gespräche über einen EU-Beitritt begonnen. Das hat der Rat der Mitgliedstaaten mitgeteilt. Im ersten Verhandlungsabschnitt müssen die Kandidatenländer unter anderem nachweisen, dass ihre Rechtssysteme, Polizei und Grenzschutz den EU-Standards entsprechen. Die Klimakrise trifft fast jedes Kind auf der Welt. Das steht in einem neuen Bericht, den das Kinderhilfswerk UNICEF vorgelegt hat. Demnach ist fast die Hälfte aller Kinder sogar drei Klimagefahren ausgesetzt, wie Hitzewellen, Dürren oder Stürme, aber auch Luftverschmutzung oder Malaria. UNICEF fordert deshalb mehr Klimaschutz und mehr Anpassung an das veränderte Klima. In Köln wird heute Deutschlands beste Schülerfirma gekürt. Auch Schülerinnen und Schüler von den beruflichen Schulen in Korbach und Bad Arolsen haben mit ihrem Konzept Chancen auf den Preis. HR-Reporterin Silvia Ritter.
4: Die Geschäftsidee der Schülerfirma beschäftigt sich mit den Themen Gesundheit, Achtsamkeit und Ernährung. Dazu haben die Schüler ein Armband entwickelt. Wer das kauft, kann an verschiedenen Aufgaben und Herausforderungen teilnehmen. Zum Beispiel weniger Zeit am Handy verbringen oder mehr Sport in der Natur machen. Wie stimmig das Gesamtkonzept ist, bewertet heute eine Jury bei der Unternehmenspräsentation. Den Titel als Hessens beste Schülerfirma haben die Schüler seit Ende April schon in der Tasche.
2: Bei der Fußball-Weltmeisterschaft hat es die erste große Überraschung gegeben. Europameister Spanien hat gegen WM-Neuling Kap Verde nur 0:0 gespielt. ARD-WM-Reporterin Silke Heine.
5: Auch das zweite Top-Team der spanischen Gruppe, Uruguay, ist in die WM gestolpert. Der zweimalige Weltmeister kam gegen Saudi-Arabien nicht über ein 1:1 hinaus. Uruguay und Spanien treffen erst im letzten Gruppenspiel direkt aufeinander. Zuvor hatte es für Ägypten auch im achten WM-Spiel nicht zu einem Sieg gereicht. Zwar verteidigten die Ägypter ihre Führung gegen Belgien leidenschaftlich, ein Eigentor zum 1:1 verhinderte aber die ganz große Party.
2: Das Spiel heute früh zwischen dem Iran und Neuseeland ist 2:2 ausgegangen. Und das passiert heute noch. Das Europaparlament stimmt über die vollständige Umsetzung des Zollabkommens mit den USA ab. Damit soll ein drohender Handelskrieg abgewendet werden. Wegen der Entschärfung einer Weltkriegsbombe werden heute Teile der Potsdamer Innenstadt geräumt. Betroffen sind ungefähr 6.500 Menschen. Und im Main-Kinzig-Kreis startet ein Pendlerexperiment. Freiwillige bekommen E-Bikes oder Nahverkehrstickets zum Testen, damit sie ihr Auto stehen lassen. Das waren die Nachrichten.
6: Einen schönen guten Morgen von uns, 3:07. Und hier kommt die Verkehrsübersicht mit Simone.
7: Guten Morgen und Vorsicht bitte auf der A66 Wiesbaden Richtung Frankfurt zwischen Wiesbaden-Frauenstein und dem Schiersteiner Kreuz. Da liegt ein totes Tier auf der Fahrbahn. Die A67 Mannheim Richtung Darmstadt zwischen dem Firnheimer Dreieck und Lorsch. 2 Kilometer Stau der Grund. Hier eine Baustelle. Es ist nur ein Fahrstreifen frei. Die A643 Mainz Richtung Wiesbaden zwischen Dreieck Mainz und dem Schiersteiner Kreuz. Streckenweise Stop and Go. Und die B45 Hanau Richtung Dieburg zwischen Hanau-Kleinauheim und der A3 Anschlussstelle Hanau. 3 Kilometer stockender Verkehr. Bitte kommen Sie gut und sicher an.
6: Ja, der Sommer steht in den Startlöchern, heute allerdings noch so ein ganz klein bisschen verhalten. Die Aussichten für den Tag hat Peter Schwarz.
8: Ja, so richtig überzeugt das in Osthessen heute noch nicht. Ein Tief spuckt uns nochmal in die Sommersuppe. Das bringt

0: Wolken mit und auch Regen. Und da jetzt feuchtwarme Luft dazu kommt, gibt es auch mal Blitz und Donner. Sonne ist aber heute auch noch mit am Start, und zwar ab Mittag, wenn der erste Regen durch ist. Allerdings sollten wir uns davon nicht täuschen lassen. Es gibt nämlich bis in den Abend nochmal Schauer und Gewitter, die können auch mal etwas kräftiger werden. Und wärmer wird schon mal. Die Kuppenrhön kommt auf 19 Grad und in Niederjossa gibt es 23.
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2: Vor einer Stunde haben wir uns ein bisschen darüber amüsiert, dass es heute auf dem Hessentag bei einem Melkwettbewerb den goldenen Melkschemel zu gewinnen gibt. Und wir hatten vor allen Dingen so ein bisschen Sorge um die Kuh, die dann da herhalten muss, wo dann ja jeder so schnell wie möglich irgendwie am Euter, das
3: aber
2: wäre ja schrecklich.
3: Ich kann beruhigen, es ist eine Holzkuh und es sind Gummiäuter.
2: Also dann.
3: So.
2: Keine Tierquälerei, Gott
3: Nein.
2: sei Dank.

0: Das ist der Groove von Real Thing. Um 7:11. Wir wünschen einen schönen guten Morgen hier in HR1 und wir merken alle, dass es unseren Kommunen in Deutschland nicht gut geht. Das merken wir an maroden Straßen, Schwimmbäder, die zumachen, Kitas, die teurer werden. Eine neue ARD-Doku schaut sich diese tiefroten Zahlen mal genauer an. Kassensturz, Kommunen vor dem Kollaps heißt sie und sie ist gemacht worden von Katharina Singer. Einen schönen guten Morgen.
1: Guten Morgen.
0: Ja, du hast dir wahrscheinlich erstmal einen Überblick verschafft für diese Reportage, knapp 200 Städte angeschrieben. Wie gut sieht's denn jetzt zum Beispiel bei den Städten und Gemeinden hier bei uns in Hessen aus?
1: Naja, gut sieht's leider kaum irgendwo aus. Also wir stecken wirklich so in der größten Finanzkrise seit Jahrzehnten. Aber was sehr spannend ist, und das sieht man auch in Hessen, dass bis 2022 eigentlich in Hessen nur 2 von den größeren Städten mit ihrem Haushalt im Minus waren. Und letztes Jahr, also 2025, sind tatsächlich 9 hessische Städte schon mit ihrem Haushalt im Minus. Da geht's rasant bergab. Auch die hessischen Städte liegen deutlich über dem bundesweiten Durchschnitt, wenn man zum Beispiel die Schulden anschaut. Also gerade Rüsselsheim oder Darmstadt sind da ganz vorne mit dabei.
0: Jetzt ist es ja keine Dokumentation, in der nur gejammert wird, sondern auch Positivbeispiele gezeigt werden. Gera zum Beispiel in Thüringen, da läuft's gut. Was machen die anders oder besser?
1: Gera geht es tatsächlich besser. Die können 57 Millionen investieren dieses Jahr. Das heißt, die haben sich gerade ein teures Schwimmbaddach geleistet. Die haben sich Kunst gekauft aus dem städtischen Haushalt. Aber auch da gibt's nicht wirklich eine geheime Geldquelle. Also die waren vor einigen Jahren, 2014 schon mal sehr, sehr schlecht finanziell dagestanden. Die haben sehr, sehr lange und sehr hart gespart in den letzten Jahren. Und davon können sie jetzt einfach profitieren.
0: Okay, aber was müsste denn grundsätzlich passieren, damit diese flächendeckende Verarmung der Kommunen aufhört?
1: Die Kommunen fordern, dass die Finanzen zwischen Bund und Ländern und Kommunen wirklich neu verteilt werden, weil sie werfen so ein bisschen dem Bund vor, dass sie eigentlich 25% der Aufgaben erledigen und nur 14% der Steuereinnahmen dafür abbekommen. Das ist im Moment so der große Streit zwischen Bund, Ländern und Kommunen. Wer ist bereit, was zu bezahlen und ja, wo kann da Geld hergeholt werden, was im Grunde keiner hat. Deswegen ist auch nicht so absehbar, wie schnell wir aus dieser Krise rauskommen.
0: Sagt die Dokumacherin Katharina Springer. Kassensturz, Kommunen vor dem Kollaps. Heute um 23.05 Uhr im Ersten oder wenn Sie sagen, wir sind mir zu spät, dann jederzeit in unserer ARD-Mediathek zu sehen.

0: das ist jetzt, du singst die ganze Zeit schon bei diesem Lied mit und ich möchte gerne wissen, fußt es auf wirklichen italienischen Kenntnissen oder ist das irgendwas, was du da singst?
1: 2 Semester Italienisch tatsächlich.
0: Oha!
1: In der Hochschule Holla die Waldfee. Das Ding klingt wie ein Kurzurlaub. Es ist auch völlig egal, was er singt, oder? Es klingt einfach immer nach Urlaub.
0: Ey, was Ramazzotti? Das ist der Süden sofort da.
1: Siehste?
0: Zypresse und Palme.

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7: Einen schönen guten Morgen. Es ist jetzt 7:30 Uhr. Hier ist hr1. Die deutsche Marine könnte in der Straße von Hormuz eingesetzt werden. Außenminister Wadefuhl hat sich gestern im ZDF dazu geäußert. Volker Kinkel aus den Nachrichten, was hat er da gesagt?
8: Er hat gesagt, erstmal müsse klar sein, was genau die USA und der Iran da verabredet hätten. Es müsse sicher sein, dass es keine Kampfhandlungen mehr gibt. Im Moment würden die Voraussetzungen noch fehlen, den Bundestag über einen Einsatz in der Straße von Hormuz abstimmen zu lassen. Möglich wäre zum Beispiel, dass die Deutschen Seeminen wegräumen, um die Durchfahrt für Schiffe wieder sicherer zu machen. Aber so war Wadefuhls Fazit, so weit sind wir noch nicht. Außerdem Thema heute, fast jedes Kind auf der Welt ist vom Klimawandel betroffen. Das steht in einem neuen Bericht, den das Kinderhilfswerk UNICEF vorgelegt hat. UNICEF fordert deshalb mehr Klimaschutz und mehr Anpassung an das veränderte Klima. Und bei der Fußball-Weltmeisterschaft hat es 4 Unentschieden gegeben. Größte Überraschung, Spanien gegen WM-Neuling Kap Verde 0:0.
7: Und jetzt gibt's mehr Aktuelles aus unseren Regionalstudios.
9: Hier ist das Studio Fulda.
10: Studenten, Professoren und Mitarbeiter der Hochschule Fulda bekommen heute in ihrer Mensa ungewohnte Kost auf den Teller. Es gibt 3 Gerichte, die auf Basis von Algen zubereitet werden. Genauer gesagt der Rotalge, auch Lappentang genannt. Algen wachsen bekanntlich in Gewässern und sind gesund. Sie verbrauchen keine Ackerflächen und kein Wasser zum Gießen. Die Testesser sollen bewerten, wie ihnen die Algenspaghetti, das Möhren-Sojabohnen-Algengemüse und der Chinakohl mit Algen denn geschmeckt haben. Wenn es gut ankommt, sollen die Algengerichte künftig auf Dauer den Speiseplan der Hochschule bereichern. Michael Pörtner, Fulda.
11: Heute ist Tag 5 auf dem Hessentag in Fulda und mit dabei der wahrscheinlich größte Kinderchor in ganz Hessen. 1700 Grundschüler aus dem Kreis Fulda treten gemeinsam auf. Sie singen, tanzen und rappen zusammen. Start ist um 11 Uhr in den Fuldaauen auf der Himmelsbühne der Kirchen. Außerdem findet heute auf dem Hessentag das traditionelle Wettmelken statt. Jeder Teilnehmer hat 30 Sekunden Zeit, um so viel Flüssigkeit wie möglich aus einem Gummiäuter eine Holzkuh zu melken. Mit dabei sind unter anderem das Hessentagspaar Vera und Max sowie Fuldas Bürgermeister Doug Wehner. Das Wettmelken startet um etwa 20:20 bei der Sonderschau der Natur auf der Spur. Daniel Kätner aus Fulda.
7: Guten Morgen, 7.33 Uhr. Hier kommt die Verkehrsübersicht mit Simone.
12: Hallo und Vorsicht bitte auf der A66, Wiesbaden Richtung Frankfurt, zwischen Wiesbaden-Frauenstein und Schiersteiner Kreuz, da liegt ein totes Tier auf der Fahrbahn. Die A67, Mannheim Richtung Darmstadt, zwischen Firnheimer Dreieck und Lorsch, 2 Kilometer Stau, der Grund hier eine Baustelle, da ist nur ein Fahrstreifen frei. Die A643 Mainz Richtung Wiesbaden, streckenweise stocken zwischen Dreieck Mainz und dem Schiersteiner Kreuz. Und die B45 Hanau Richtung Dieburg, zwischen Hanau, Kleinauheim und der A3 Anschlussstelle Hanau haben wir 3 Kilometer stockenden Verkehr. Kommen Sie bitte gut und sicher an Ihr Ziel.
7: Was Sie hier?
12: Regenjacke.
7: Rascheln hören? Nee, das ist eine Übergangsjacke. Das ist eine Übergangsjacke. Ach, ideal so? Für den Übergangstag heute zwischen den Kalten der Vergangenheit und den Heißen, die vor uns liegen. Und wie der genau aussieht, weiß Peter Schwarz.
6: Das wird heute in Osthessen der klassische Übergangstag. Der Sommer kommt jetzt in Fahrt. Er muss aber noch mal so eine kleine Störung hinnehmen. Und deshalb gibt es erstmal viele Wolken und zeitweise auch etwas Regen. Auch mal Blitz und Donner sind dabei. Dann lockert es am Nachmittag erstmal auf. Aber gerade zum Abend hin kann es hier und da noch mal krachen. Dann noch mal kräftiger, auch mit Starkregen und Böen. Es wird schon mal wärmer. Wir bekommen 19 Grad auf den Höhen und in den Tälern 23 Grad.
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13: Und einer wichtigen Frage an Volker Kinkel. Mhm. Seit wie vielen Jahren in deinem Leben sprichst du Nachrichten?
14: Ich habe noch nie so genau nachgerechnet, aber es sind schon einige Jahre.
13: Schon 20, 30 schon? Oder? Also jetzt mal so
14: 20
13: grob,
14: oder so.
13: Grob geschätzt. Grob geschätzt. Ja. Mhm. Mach dich zu einer Kleinlegende. Die ganz große Nachrichtensprecherlegende Dagmar Berghoff feiert heute einen ganz besonderen Tag, denn heute vor 50 Jahren hat sie zum ersten Mal die ARD-Tagesschau sprechen dürfen und war damit die erste weibliche Sprecherin überhaupt in der Tagesschau. Und ich sag mal so, richtig schön wurde es ja immer, wenn es nicht so richtig geklappt hat.
15: Urs Becker hat am Abend das WCT-Turnier in Dallas, die inoffizielle Tennis-Weltmeisterschaft, gewonnen. Die Lottozahlen 3, 6, 19, 33, 38, 43. Entschuldigung. Diese Angaben sind wie immer ohne Gewähr.
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0: Wir wünschen einen schönen Dienstagmorgen um 17 Minuten vor 8. 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Ja, so viel kuschelige Nähe war selten. Beim G7-Gipfel in Evian in Frankreich, da schlafen alle Staats- und Regierungschefs unter einem Dach. Und das gehört der Luxusherberge Hotel Royal am Südufer des Genfersees. Der Vorteil, da kann man sich schon mal spontan im Kaminzimmer verabreden. Und fast genau da sitzt unser ARD-Korrespondent Samuel Jakisch, der für uns den Gipfel beobachtet. Schönen guten Morgen.
1: Schönen guten Morgen. Nicht aus dem Kamin.
0: Nicht ganz. Aber Trump ist ja mit einem Iran-Abkommen im Köfferchen gelandet. Gestern haben wir das auch schon gewusst. Aber was steht eigentlich genau drin? Hat er den anderen G6 da was verraten?
1: Naja, nicht, dass wir es mitbekommen hätten. Und die Fragezeichen waren schon noch groß. Was denn jetzt genau in dieser Absichtserklärung sein soll? Ja, man hört, eine Waffenruhe, die tragfähig ist. Ja, freier Schiffsverkehr in der Straße von Hormus und rund um die iranische Küste. Das finden alle super. Und auch Verhandlungen über das iranische Atomprogramm. Aber da sind so viele Details sehr entscheidend. Gilt diese Waffenruhe auch für Israel im Libanon? Darf der Iran für diesen Schiffsverkehr auch eine Servicegebühr erheben? Wie er es nennt, Schutzgeld, wie andere dazu sagen. Und was gibt's da wirklich für Zugeständnisse in Sachen Atomprogramm? Was ist auch für die Iraner da geplant als Anreiz? Sollen die wieder eingefrorene Gelder kriegen und so weiter? Das ist alles noch sehr, sehr offen. Und die G7 haben gestern erstmal sich Mühe gegeben, noch nicht mit den kritischen Fragen direkt ins Haus zu fallen beim Gastgeber, aber spätestens heute beim Gast Donald Trump. Aber spätestens heute wird das ein Thema.
0: Ja, aber ich meine, viele Länder stehen ja wegen der hohen Energiepreise unter Druck. Also da wird wahrscheinlich die Erleichterung schon groß sein, dass sich da überhaupt was tut, ne?
1: Ja, und das ist überhaupt das gesamte Ziel, eben sich wieder anzunähern an die USA und eben nicht mehr so wie beim letzten Mal noch eigentlich G6 plus 1 zu sein. Dafür wird vieles auch weggelächelt, so an Konflikten oder an anderen Themen, die man noch untereinander hat, um eben voranzukommen bei diesen akuten Krisenthemen. Das ist nicht nur der Iran, das ist auch die Ukraine, um die es heute gehen soll. Und das wird anstrengend genug. Da kann man die Frage, wie tragfähig das Ganze ist, auch noch derzeit nach dem Gipfel überlassen.
0: Jetzt hat sich Deutschland ja gemeldet und gesagt, wir wären bereit für eine Militärmission in der Straße von Hormuz, zum Beispiel fürs Minenräumen. Wie kommt so ein Angebot da an?
1: Auch durchwachsen. Tatsächlich, das ist ein Vorschlag, Frankreich und Großbritannien haben sich das ausgedacht. Unter Einbeziehung von anderen Staaten wie Deutschland würde man da so eine Marinemission, eine internationale, entsenden. Unter der Voraussetzung, dass es wirklich auch einen Frieden gibt, den man überwachen kann. Also streng defensiv. Man will sich auf gar keinen Fall reinziehen lassen in diesen Konflikt zwischen Iran und USA. Aber natürlich liegt dahinter der Wunsch, dass man Stabilität wiederfindet in der Region. Denn du hast es gesagt, die Energiepreise, das ist einfach alles sehr schlecht fürs Geschäft, was da los ist. Und diese zarte Hoffnung, die Donald Trump gestern mitgebracht hat, die hat bei den Börsen ja schon mal für eine positive Reaktion gesorgt und das möchte man gerne unterstützen. Donald Trump ist sich noch nicht ganz einig, ob er das wirklich braucht, hat gesagt, ach, wir kommen auch ohne euch klar, aber okay, ein, zwei Boote von anderen wären auch nicht verkehrt. Es ist offen, ob das was wird.
0: Freundliche Mienen und eine zarte Hoffnung beim G7-Gipfel im französischen Evian und von dort hat für uns Samuel Jakisch berichtet.
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0: 7 Minuten vor 8 mit Tina Turner. So ein bisschen loungy eher, ne? So ein bisschen
1: entspannt rein in diesen Dienstag. Groove.
0: Ja, komm aber hier. Lass mal's doch noch mal ein bisschen krachen. CCR.

0: Erst Wolken und Schauer, später auch Sonne, 20 bis 27 Grad. Die Nachrichten mit Volker Kinkel, guten Morgen. Die deutsche Marine könnte in der Straße von Hormus Minen räumen. Dafür nennt Bundesaußenminister Wadephul aber Bedingungen. Er hat im ZDF gesagt:
1: Ist wirklich klar, es gibt keine Kampfhandlungen. Ist wirklich klar, dass von beiden Seiten gewollt ist, dass andere die Minen räumen. Wenn wir das wissen, können wir darüber reden. Dann brauchen wir entsprechende rechtliche Grundlagen, völkerrechtliche Grundlagen und Grundlagen, die sich aus dem deutschen Recht ergeben. Und dann werden wir den Bundestag damit befassen. So weit sind wir noch nicht.
0: Am Freitag wollen die USA und der Iran ihr Rahmenabkommen für einen Frieden endgültig unterzeichnen und dann auch die Straße von Hormus wieder für Schiffe freigeben. Das Kinderhilfswerk UNICEF warnt davor, dass die Klimakrise immer mehr Kinder bedroht. In einem neuen Bericht steht, inzwischen sei fast jedes Kind der Welt mindestens einer Klimagefahr ausgesetzt, fast die Hälfte sogar drei Gefahren gleichzeitig. Dazu zählt UNICEF Hitzewellen, Dürren, Stürme, aber auch Luftverschmutzung oder Malaria. Nötig sei deshalb mehr Klimaschutz und mehr Anpassung an das veränderte Klima. In Wetzlar ist in der Nacht ein italienisches Restaurant vollständig ausgebrannt. Laut Polizei wurde niemand verletzt, aber der Schaden liegt nach ersten Schätzungen bei rund 500.000 Euro. Aus Wetzlar, HR-Reporterin Katharina Wagner.
2: Laut der Feuerwehr könnte es auch eine Explosion in dem Gebäude in der Stoppelberger Hohl gegeben haben. Denn alle Fenster in dem Haus sind zerstört und Glasscherben lagen weit verstreut im Umkreis. Wegen der Aufräumarbeiten war die Straße vor dem Restaurant gesperrt und musste gereinigt werden. Bei den Löscharbeiten waren rund 70 Feuerwehrleute im Einsatz. Die Polizei ermittelt nun, wie es zu dem Brand kommen konnte.
0: Für die Ukraine und auch für Moldau haben gestern Abend in Luxemburg offiziell die Gespräche über einen EU-Beitritt begonnen. Das hat der Rat der Mitgliedstaaten mitgeteilt. Im ersten Verhandlungsabschnitt müssen die Kandidatenländer unter anderem nachweisen, dass ihre Rechtssysteme, Polizei und Grenzschutz den EU-Standards entsprechen. Keine Sieger, keine Verlierer. Die letzten vier Partien bei der Fußball-Weltmeisterschaft sind alle unentschieden ausgegangen. ARD-WM-Reporter Michael Küster.
3: Für die größte Überraschung haben die Kapverde gesorgt, die sich am frühen Abend ein 0:0 gegen Favorit Spanien erkämpft haben. Auch Uruguay hat sich schwer getan, kam nach Rückstand gegen Saudi-Arabien aber noch zu einem 1:1. In Gruppe G mussten auch die Belgier schwitzen, die ebenfalls nur 1:1 gegen Ägypten gespielt haben. Proteste und Pfiffe gab's vor dem Anpfiff gegen den Iran. Beim 2:2 gegen Neuseeland blieb rund ums Stadion von Inglewood bei Los Angeles aber alles friedlich.
0: Und das passiert heute noch. Bundesinnenminister Dobrindt eröffnet in Berlin ein gemeinsames Zentrum zur Abwehr hybrider Bedrohungen. Unter anderem sind dort Polizeibehörden aus Bund und Ländern und die deutschen Nachrichtendienste vertreten. Die G7-Staaten beraten über die stockenden Friedensbemühungen für die Ukraine. An den Gesprächen im französischen Evian will auch der ukrainische Präsident teilnehmen. Und Wettbewerb auf dem Hessentag in Fulda. Der Hessische Bauernverband ruft zum traditionellen Wettmelken um den goldenen Melkschemel auf. Das waren die Nachrichten.
4: Guten Morgen um 8:03. Simone hat für Sie jetzt die Verkehrsübersicht.
5: Bisschen was los auf den Straßen. Vorsicht zunächst auf der A5. Darmstadt Richtung Frankfurt zwischen Frankfurt Flughafen Nord und Frankfurt Niederrad. Da liegt ein Reifen auf dem linken Fahrstreifen. Vorsicht auf der A66 Fulda Richtung Frankfurt zwischen Gründau, Rotenbergen und Langselbe. Da befindet sich eine Entenfamilie auf der Fahrbahn. Bitte fahren Sie doch vorsichtig. Vorsicht auch auf der B8 Frankfurt Richtung Königstein zwischen Bad Soden und Kelkheim. Da liegt ein toter Hund auf der Fahrbahn. Die A66, Wiesbaden Richtung Frankfurt, zwischen Wiesbaden-Erbenheim und Diedenbergen in beiden Richtungen 5 Kilometer stockender Verkehr. A67, Mannheim Richtung Darmstadt, zwischen Firnheimer Dreieck und Lorsch 2 Kilometer Stau, der Grund hier eine Baustelle, da ist nur ein Fahrstreifen frei. Die A643, Mainz Richtung Wiesbaden, es stockt zwischen Dreieck Mainz und dem Schiersteiner Kreuz. Die A661, Oberursel Richtung Egelsbach, auch hier streckenweise stockender Verkehr zwischen Bad Homburger Kreuz und Frankfurt-Eckenheim, das wegen der Baustelle. Und die B38, Reichelsheim Richtung Weinheim, ist zwischen der Westtangente und der Mannheimer Straße nach einem Unfall gesperrt. Bitte kommen Sie gut und sicher an.
4: Der Sommer steht in den Startlöchern. Dauert allerdings noch ein ganz klein bisschen. Heute erstmal so ein Übergangstag. Peter Schwarz mit den Aussichten.
6: Ja, so richtig überzeugt das in Osthessen heute noch nicht. Ein Tief spuckt uns nochmal in die Sommersuppe. Das bringt Wolken mit und auch Regen. Und da jetzt feuchtwarme Luft dazu kommt, gibt's auch mal Blitz und Donner. Sonne ist aber heute auch noch mit am Start. Und zwar ab Mittag, wenn der erste Regen durch ist. Allerdings sollten wir uns davon nicht täuschen lassen. Es gibt nämlich bis in den Abend nochmal Schauern, Gewitter.

0: Die können auch mal etwas kräftiger werden. Und wärmer wird schon mal. Die Kuppenrhön kommt auf 19 Grad und in Niederjossa gibt es 23.
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2: Einen schönen guten Morgen wünschen wir. Dir ist gar nicht aufgefallen, dass ich einen Vorarlberger Bergkäse heute auf meinem Brötchen hatte, der es wirklich in sich hatte.
3: Doch, ich bin ja eben ganz kurz an dir vorbeigelaufen vorhin und habe was in den Mülleimer geworfen und dann wieder zurück. Und da dachte ich, holla, die Waldfee, hast du die Schuhe ausgezogen oder was ist das?
2: Auf dem Rückweg vom Urlaub noch mal kurz im Ländle in Vorarlberg angehalten, weil ich weiß, da ist die Bregenzer Waldkäsestraße und da gibt's die Käses, die so richtig knallen.
3: Hast du schon gegessen?
2: Ja, ist schon weg.
3: Ist gut.
2: Darf ich morgen wieder mitbringen?
3: Gerne.
2: War super. Räskäsle, Super gut.

0: Ja, Sie wundern sich jetzt, warum da nichts kommt, ne? Aber wir haben gerade Trinkpause.
1: Ja, warte, ich nehme nochmal einen Schluck. Mhm.
0: So, zugesichert. Mhm. Wie beim Fußball auch.
1: 3 Minuten geht die, glaube ich.
0: Trinkpause.
1: Ja.
0: Mhm. Ja. Ich habe mich wirklich gefragt, sag mal, wie warm muss das in diesen Stadien sein, dass die ständig Trinkpause machen? Also haben Sie bestimmt auch schon mitbekommen, ne? Dass diese Spiele bei der Fußball-WM ständig unterbrochen werden, weil da immer wieder eine Trinkpause stattfindet.
1: Ich sag mal so, wenn es da wirklich heiß ist, macht es Sinn. Aber es gibt klimatisierte Stadien und ich habe mittlerweile den Verdacht, da läuft halt einfach Werbung. Das ist eine Werbepause am Ende.
0: Das ist
1: vielleicht den einen oder anderen Sender.
0: Ein schrecklicher Verdacht, den du da hast. Geben wir mal weiter diese Frage an unseren Kollegen Phil Hofmeister für uns in Houston, Texas. Geht es bei diesen verpflichtenden Trinkpausen etwa wirklich ums Geld?
2: Ja, das ist so. Ich war am Sonntag ja selbst hier in Houston beim ersten deutschen Spiel gegen Curaçao. Handgemessene Temperatur von mir hier im Stadion, das ja eigentlich eine Halle ist, angenehme 20 Grad. Da braucht es jetzt ja nicht zwingend eine Trinkpause. Aber klar, die Dollar- und die Euro-Zeichen, die leuchten natürlich auf in den Augen der FIFA, weil global dann jetzt mehr oder weniger heimlich eben noch mehr Werbung verkauft wird. Erstmals eben auch während der Spiele. Und eigentlich können wir jetzt sagen, 2 Halbzeiten im Fußball, das war's dann wohl. Denn wenn das hier Schule macht, dann wird dieses Spiel eben künftig ein Spiel mit 4 Vierteln, 22,5 Minuten sein. Und daran könnten wir uns gewöhnen müssen.
0: Also die Trinkpausen sind nicht nur zum Wohl der Spieler, sondern eben auch zum Wohl der Werbetreibenden. Phil Hofmeister hat's für uns aufgeklärt. Dankeschön.

0: ist ja im Radio ein cooler Song, aber ich glaube, die Auftritte von Patrick Hernandez, die waren so ein bisschen strange damals, weil der hatte immer so einen komischen Spazierstock irgendwie mit dabei und ist dann damit über die Bühne. Eigentlich, naja, das waren die 70er. Gott, das waren die 90er hier. The Cure, cool, oder?
1: Cooler Song.
0: Friday, I'm in Love.

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6: Es ist jetzt 8:30. Einen schönen guten Morgen. Hier ist hr1. Die Klimakrise trifft vor allem Kinder, warnt das Kinderhilfswerk UNICEF. Das hat einen neuen Bericht vorgelegt und Volker Kinkel aus den Nachrichten kennt ihn.
7: Ja, danach trifft der Klimawandel und seine Folgen fast jedes Kind weltweit. Mehr als 1 Milliarde und damit fast die Hälfte aller Kinder weltweit sind sogar von mindestens 3 gleichzeitig auftretenden Klimagefahren bedroht. Zu den schlimmsten Klimagefahren zählt UNICEF Dürren, extreme Temperaturen, Brände, Hitzewellen, Überschwemmungen, Sand- und Staubstürme oder auch tropische Stürme. Dadurch seine Gesundheit, Bildung und teils auch das Überleben selbst gefährdet. UNICEF fordert deshalb mehr Einsatz gegen den Klimawandel und eine stärkere Anpassung an die Folgen. Außerdem Thema heute, Bundesaußenminister Wadephul fordert klare Voraussetzungen für einen deutschen Einsatz in der Straße von Hormus. Er hat im ZDF gesagt, vor allem müsse sicher sein, dass es keine Kämpfe mehr gibt. Und bei der Fußball-Weltmeisterschaft sind die letzten 4 Spiele unentschieden ausgegangen. Größte Überraschung dabei Spanien gegen WM Neuling, Kap Verde 0:0.
6: Und jetzt gibt's mehr Aktuelles aus unseren Regionalstudios.
8: Hier ist das Studio Fulda.
9: Nachts wohl betrunken mit dem Dienstwagen durch die Gegend gefahren und einen Unfall gebaut. Auf der Landstraße bei Hohenroda-Ransbach kommt gestern kurz vor Mitternacht ein 20-Jähriger mit einem Firmenwagen von der Straße ab. Laut Polizei verliert der junge Mann in einer Linkskurve die Kontrolle und fährt in den Straßengraben links von der Fahrbahn. Er und sein 19-jähriger Beifahrer werden dabei schwer verletzt und kommen ins Krankenhaus. Beim Fahrer soll es Anzeichen für Alkoholkonsum gegeben haben. Die Polizei ordnet einen Bluttest an und beschlagnahmt seinen Führerschein. Das Dienstauto ist nach dem Unfall reif für die Schrottpresse. Laut Polizei dauern Rettung und Bergung rund 1 Stunde. So lange ist die Landstraße an der Stelle voll gesperrt. Paul Mosbacher, Hohenroda.
10: Eine Erinnerung an den Hessentag in Fulda. In der Touristinfo gibt es ein ganz praktisches Souvenir, eine Tennissocke. Und die ist der Renner, sagt Rebecca Miem vom Amt für Tourismus und Marketing.
11: Das ist gerade ein tolles Trendprodukt, die schönen weißen Tennissocken. Wir haben sie mit FD gebrandet und es steht auch nochmal Fulda-Socke auch mit drauf. Das war vor Weihnachten, wirklich hat uns das schwer überrascht, wie schnell das wegging. Wir waren da, haben den Sockensamstag quasi ins Leben gerufen. Ja, mussten dann da sehr, sehr schnell nachbestellen und das hat uns sehr gefreut und ganz kurz ins Schwitzen gebracht, aber dafür gab es eine super Lösung.
10: Es wurde reichlich nachbestellt und es gibt sie wieder zu kaufen. Daniel Kedner aus Fulda.
6: Hallo, wir wünschen einen schönen guten Morgen um 8.33 Uhr und schauen mit Simone auf die Straßen.
12: Die A45 Dortmund Richtung Gießen, zwischen Wetzlarer Kreuz und Wetzlar Osten, Unfall auf dem linken Fahrstreifen. A66 Wiesbaden Richtung Frankfurt, zwischen Wiesbaden-Erbenheim und Diedenbergen in beiden Richtungen 5 Kilometer stockender Verkehr. A67 Mannheim Richtung Darmstadt, zwischen Firnheimer Dreieck und Lorsch, 2 Kilometer Stau. Der Grund, die Baustelle, es ist nur ein Fahrstreifen frei. A643 Mainz Richtung Wiesbaden, zwischen Dreieck Mainz und dem Schierstener Kreuz, nach wie vor streckenweise stockender Verkehr und stockend auch auf der A661 Oberursel Richtung Egelsbach, und zwar zwischen dem Atomburger Kreuz und Frankfurt-Eckenheim. Der Grund, die Baustelle. Gutes Ankommen wünschen wir.
6: Und wir schalten rüber zu Peter Schwarz, der weiß, wie das Wetter heute bei uns in Hessen wird.
13: Das wird heute in Osthessen der klassische Übergangstag. Der Sommer kommt jetzt in Fahrt. Er muss aber noch mal so eine kleine Störung hinnehmen. Und deshalb gibt's erstmal viele Wolken und zeitweise auch etwas Regen. Auch mal Blitz und Donner sind dabei. Dann lockert's am Nachmittag erstmal auf. Aber gerade zum Abend hin kann's hier und da noch mal krachen. Dann noch mal kräftiger, auch mit Starkregen und Böen. Es wird schon mal wärmer. Wir bekommen 19 Grad auf den Höhen und in den Tälern 23 Grad.
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6: Und man muss es ja nochmal sagen, Parabéns, oder wie man Parabéns, Felicidades, Ich weiß es nicht genau.
0: George.
6: Auf jeden Fall für Kap Verde.
0: Ja.
6: Also ich meine, überleg mal, ich habe das gerade nochmal genau geschaut. Ein Land, das ungefähr so viele Einwohner hat wie Bremen. Mhm. Ja, schafft es, eine Mannschaft zusammenzustellen, die dem amtierenden Europameister, Spanien, ein 0:0 abtrotzt, oder? Absoluter Wahnsinn.
0: Und dem absoluten Top-Favoriten, muss man auch sagen. Jeder sagt oder hat vorher gesagt, Spanien wird auf jeden Fall Weltmeister.
6: Siehst du?
0: So nicht, glaube ich.
6: So ist der Weg frei für Deutschland. Kann ja nur, oder?
0: Ja, wer soll es denn sonst machen?
6: Weiß ich jetzt auch nicht.

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0: gibt, glaube ich, jetzt gerade in diesem Moment in Nordhessen 12 Schülerinnen und Schüler, die sehr, sehr aufgeregt sind. Die gehen in die 12. Klasse der beruflichen Schulen in Korbach und Bad Arolsen und die treten heute mit ihrer Schülerfirma an beim IW Junior Bundesentscheid für Schülerfirmen in Köln.
1: Hessens beste Schülerfirma. Ja, dafür sind sie nominiert mit Motivate. So heißt das selbst gegründete Unternehmen und das gibt's erst seit Anfang des Jahres.
0: Und was hinter Motivate steckt, das hat uns Leni aus Twiste verraten.
2: Was können wir für ein Problem lösen? Dann sind wir einfach auf den Entschluss gekommen, dass wir alle zu viel am Handy sind und wollten einfach mal was Neues ausprobieren. Achtsamkeit, Gesundheit, Ernährung, die ganzen Themen wollen wir aufgreifen und ja, haben dann einfach unser Konzept entwickelt.
0: Das klingt schon mal sehr ehrbar und es ist dabei entstanden ein Motivationsarmband. Das ist genau das Richtige für dich, Simone, oder?
1: Ich finde, es sieht auch ganz schick aus. Ja. So ein dickes schwarzes Armband mit einem bunten Anhänger dran und wer das kauft, bekommt Zugang zu verschiedenen Challenges, also Aufgaben für den Alltag, wie zum Beispiel auf Zucker zu verzichten oder sich mehr bewegen beim Schritte sammeln. Quasi ein Armband deshalb, weil es die Träger dann erinnern soll, in Bewegung zu bleiben und mal das Handy vor allen Dingen wegzulegen. Wie? Ja, cool. Eine Challenge machen einfach.
0: Und damit tritt eben diese Schülerfirma gegen 13 Konkurrenten aus anderen Bundesländern an. Hessen Champions sind sie schon und jetzt geht's eben um den Bundeswettbewerb. Aber egal, wie es ausgeht, für die Lehrerin Katrin Mankel sind ihre Schülerinnen und Schüler eh schon die Nummer eins.
3: Also sie sollen auf alle Fälle stolz auf sich sein. Sie haben eine wunderbare Geschäftsidee, eine wunderbare Schülerfirma gegründet. Einfach weiter so. Und ich glaube, wir können da echt gut abschneiden auf dem Bundeswettbewerb.
0: Die beste Schülerfirma Deutschlands fliegt dann zum europäischen Wettbewerb nach Riga. Wir drücken die Daumen für die 12. Klasse der beruflichen Schulen Korbach und Bad Arolsen, die ein Motivationsarband erfunden haben.

0: Das ist mega. Wobei ich sagen muss, vor Wille Wallo, dem Sänger, von dem habe ich mich immer so ein bisschen gefürchtet. Der hatte sich immer so die Augenhöhlen so schwarz angemalt.
1: Der war auch immer ganz schwarz angezogen.
0: Der hatte auch
1: so schwarze, halblange Haare.
0: Hatte ich ein bisschen Angst vor dem, ehrlich gesagt.
1: Na, musst du nicht haben.
0: Ich war halt in meiner Jugend auch sehr schreckhaft.
1: Ich glaube dir kein Wort.
0: Und ich war vor allem 1999 überhaupt kein Jugendlicher mehr. Aber weißt du was? Jetzt, ich habe gleich Feierabend.
1: Das ist schön.
0: Du auch?
1: Ja, was ein Zufall.
0: Susanne Schwarzenberger kommt, macht weiter. Wir sind morgen ab 5 Uhr wieder da. Wir wünschen Ihnen noch einen schönen Dienstag.

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5: 9 Uhr. Klimafolgen belasten Kinder weltweit. Bundesinnenminister eröffnet Abwehrzentrum. Pendlerexperiment startet im Main-Kinzig-Kreis. Das Wetter, erst Wolken und Schatten.

0: Den Kindern macht vor allem die Hitze zu schaffen, zum Beispiel in älteren Schulgebäuden oder schlecht isolierten Wohnungen.
1: Eine deutsche Beteiligung an einer Militärmission in der Straße von Hormus, Bundesaußenminister Wadephul nennt dafür Bedingungen. Er hat im ZDF gesagt, erst einmal müsse klar sein, dass es wirklich keine Kampfhandlungen mehr gibt. Im Moment würden deshalb die Voraussetzungen für einen Einsatz noch fehlen. Viele Fragen seien noch offen. Die deutsche Regierung hatte unter anderem gesagt, man könne sich daran beteiligen, dort Seeminen zu räumen. Die Sicherheitsbehörden in Deutschland warnen schon länger vor Gefahren durch hybride Angriffe, zum Beispiel Sabotageakte, Desinformationskampagnen oder Drohnen über Bundeswehreinrichtungen, alles mutmaßlich gesteuert von Geheimdiensten aus dem Ausland. Ein neues Abwehrzentrum von Bund und Ländern soll jetzt für mehr Schutz sorgen und Maßnahmen koordinieren. Es wird nachher in Berlin von Bundesinnenminister Dobrindt eröffnet. Ab morgen beginnt die Arbeit. Viele Pendler würden gern öfter aufs Auto verzichten, sagen aber, dass es nicht geht. Um das zu prüfen, startet jetzt in Main-Kinzig-Kreis ein Mobilitätsexperiment. HR-Reporter Marcel Ronge.
2: 59 Menschen aus dem Main-Kinzig-Kreis wollen in den kommenden Monaten neue Wege zur Arbeit ausprobieren. Dafür bekommen sie E-Bikes, E-Lastenräder oder ÖPNV-Tickets gestellt. Die ersten Räder werden heute in Gelnhausen übergeben. Die Hoffnung, wer die Vorteile von Fahrrad und Bus im Alltag erlebt, bleibt auch danach dabei. Dass das funktionieren kann, zeigt ein ähnliches Projekt im vergangenen Jahr in Friedrichsdorf im Taunus. Dort sind viele Teilnehmer auch nach dem Ende des Experiments weiter mit dem Fahrrad zur Arbeit gefahren.
1: Mit einer Eröffnungsfeier haben gestern Abend in Saarbrücken die nationalen Sommerspiele der Menschen mit geistiger oder mehrfacher Behinderung begonnen. Die Special Olympics dauern bis Samstag. AD-Reporter René Henken.
3: Nach der Eröffnungsfeier der Special Olympics geht's nun auch mit den Wettbewerben los. Insgesamt treten über 4.300 Athleten an. Bei 27 Wettkämpfen haben sie dann die Chance, sich für die Special Olympics Weltsommerspiele im kommenden Jahr in Chile zu qualifizieren. Im Saarland werden rund 100.000 Zuschauer erwartet. Jeder, der möchte, kann sich die Wettbewerbe kostenlos und ohne Ticket in den Sportstätten im Saarland und im benachbarten Frankreich anschauen.
1: Und das passiert heute noch. Das Europaparlament stimmt über die vollständige Umsetzung des Zollabkommens mit den USA ab. Damit soll ein drohender Handelskrieg abgewendet werden. Wegen der Entschärfung einer Weltkriegsbombe werden heute Teile der Potsdamer Innenstadt geräumt. Betroffen sind ungefähr 6.500 Menschen. Und in Köln wird Deutschlands beste Schülerfirma gekürt. Unter den Finalisten sind auch die beruflichen Schulen Korbach und Bad Arolsen. Das waren die Nachrichten.
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5: 3 Kilometer stockender Verkehr heute Morgen auf der A45 Dortmund Richtung Gießen. Zwischen Eringshausen und Wetzlar Ost hat es einen Unfall gegeben auf dem linken Fahrstreifen und außerdem noch einen Folgeunfall nach dem Wetzlarer Kreuz auf dem rechten Fahrstreifen und das im Baustellenbereich. Gute Nerven an dieser Stelle. Streckenweise stocken geht's nur voran auf der A60 Mainz Richtung Rüsselsheim zwischen Ginsheim-Gustavsburg und Rüsselsheimer Dreieck. Dann auch streckenweise stockender Verkehr auf der A643 Mainz Richtung Wiesbaden. Zwischen Dreieck Mainz und Schiersteiner Kreuz. 2 Kilometer Stau auf der A648 Eschborn Richtung Frankfurt zwischen Westkreuz Frankfurt und Katharinenkreisel. Und die A661 Oberursel Richtung Egelsbach. Hier stockt es streckenweise zwischen Bad Homburger Kreuz und Frankfurt Eckenheim in einer Baustelle. Und dann noch der Hinweis, wenn Sie zum Hessentag möchten nach Fulda, dann sollten Sie die Öffis benutzen bei der Anreise mit dem Auto. Bitte den Beschilderungen folgen zu den ausgewiesenen Parkplätzen. Alle Infos unter hessentag-fulda.de.
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5: Ich habe heute Morgen überlegt, Flipflops oder doch lieber Sneaker. Ich habe mich dann für Sneaker entschieden. Wann kommt die Hitzewelle? HR1 Wettermann Peter Schwarz weiß da genaueres.
6: So richtig überzeugt das in Osthessen heute noch nicht. Ein Tief spuckt uns nochmal in die Sommersuppe. Das bringt Wolken mit und auch Regen. Und da jetzt feuchtwarme Luft dazu kommt, gibt's auch mal Blitz und Donner. Sonne ist aber heute auch noch mit am Start. Und zwar ab Mittag, wenn der erste Regen durch ist. Allerdings sollten wir uns davon nicht täuschen lassen. Es gibt nämlich bis in den Abend nochmal Schauer und Gewitter. Die können auch mal etwas kräftiger werden. Und wärmer wird schon mal. Die Kuppenrollen kommen auf 19 Grad und in Niederjossa gibt's 23.
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5: Um 9:05 ist der Tag noch jung. Die To-Do-Liste ist noch absolut überschaubar. Ich würde sagen, das kriegen wir hin. Einen wunderschönen Start in den Dienstag für Sie. Guten Morgen.
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0: Also, das ist ja jetzt quasi der Soundtrack zur aktuellen Wetterlage hier in HR1, oder? Hier sind Aha mit grauem Regenwetter, Crying in the Rain, Bam, und jetzt kommt das fette Hochdruckgebiet. Mit Hitze angerauscht, Queen Under Pressure, frei übersetzt unter Druck oder wettermäßig eben mit Hochdruck.
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0: Es ist so gemein und man kann gar nicht oft genug davor warnen. Am Abend haben Trickbetrüger in Gelnhausen im Main-Kinzig-Kreis älteren Menschen ihren Schmuck und ihr Gold abgenommen im Wert von mehreren 10.000 Euro. Und zwar ist das so gewesen, bei den Älteren klingelt gestern Abend das Telefon. HR-Reporter Tobias Weiler-Mattes. Und dran ist vermeintlich die Polizei.
1: Ja, aber die falsche. Ein Betrüger gibt sich als Polizist aus, meldet sich mit der Masche sowas von: Ihre Wertsachen sind in Gefahr, geben Sie sie der Polizei, damit sie sicher sind. Der ältere Mann denkt, da ist die echte Polizei dran, übergibt einem der Betrüger Schmuck. Doch die Kriminellen, die wollen noch mehr. Sie bauen über Telefon weiter Druck auf. Solche Betrüger sind in der Regel leider sehr gut darin, enormen Druck aufzubauen. Deshalb gehen ihnen vor allem ältere Menschen oft auf den Leim. Es kommt zu einer zweiten Übergabe gestern. Diesmal nimmt der falsche Polizist unter anderem einen Goldbarren und Goldmünzen entgegen.
0: Ja, das ist so eine miese Tour, weil die älteren Leute, die sind dann irritiert, hilflos, vielleicht auch gutgläubig. Wie geht die echte Polizei jetzt vor in diesem Fall in Gelnhausen?
1: Die sucht nach den Tätern und auch nach Zeuginnen und Zeugen. Wer hat was Verdächtiges beobachtet rund um den Übergabeort? Den hatten die Betrüger mit ihren Opfern ausgemacht im Godobertusweg in Gelnhausen. Die Übergaben waren gestern gegen 19 Uhr und um kurz nach 21 Uhr. Außerdem hat die Polizei noch mal darauf hingewiesen, Polizisten würden niemals Geld, Schmuck oder andere Wertgegenstände entgegennehmen, um sie zu sichern. Mhm. Und wir sollten am Telefon niemals sagen, wie viel Geld wir haben oder welche Wertgegenstände wir im Haus haben. Am besten auflegen und einfach selbst bei der Polizei anrufen, ob das hier alles wirklich gerade stimmt.
0: Die Polizei sucht wieder nach Telefontrickbetrügern. Die haben gestern in Gelnhausen einen älteren Mann und eine ältere Frau bestohlen. Als falsche Polizisten haben sie wertvollen Schmuck und Gold erbeutet.
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6: 9:30 ist es.
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8: Fast jedes Kind auf der Welt ist vom Klimawandel betroffen. Das steht in einem neuen Bericht, den das Kinderhilfswerk UNICEF vorgelegt hat. UNICEF fordert deshalb mehr Klimaschutz und mehr Anpassung an das veränderte Klima. Bundesaußenminister Wadephul sagt, ein deutscher Marineeinsatz in der Straße von Hormus sei im Moment noch nicht absehbar. Es seien noch zu viele Fragen offen. Es müsse vor allem klar sein, dass es keine Kampfhandlungen mehr gibt. Deutschland hatte unter anderem angekündigt, dass man sich am Räumen von Seeminen beteiligen könnte. Bundesinnenminister Dobrindt eröffnet jetzt in Berlin ein gemeinsames Zentrum zur Abwehr hybrider Bedrohungen. Polizeibehörden aus Bund und Ländern, die deutschen Nachrichtendienste und weitere Behörden werden dort vertreten sein. Und jetzt mehr Aktuelles aus unseren Regionalstudios.
7: Hier ist das Studio Fulda.
9: Studenten, Professoren und Mitarbeiter der Hochschule Fulda bekommen heute in ihrer Mensa ungewohnte Kost auf den Teller. Es gibt drei Gerichte, die auf Basis von Algen zubereitet werden. Genauer gesagt der Rotalge, auch Lappentang genannt. Algen wachsen bekanntlich in Gewässern und sind gesund. Sie verbrauchen keine Ackerflächen und kein Wasser zum Gießen. Die Testesser sollen bewerten, wie ihnen die Algenspaghetti, das Möhren-Sojabohnen-Algengemüse und der Chinakohl mit Algen denn geschmeckt haben. Wenn's gut ankommt, sollen die Algengerichte künftig auf Dauer den Speiseplan der Hochschule bereichern. Michael Pörtner, Fulda.
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11: Erdbeerkuchen. Beim landwirtschaftlichen Bereich in dem Zelt.
12: Ich habe Champignon in Rahmsoße bei der Bundeswehr gefuttert.
13: Grüne Soße beim Hessewirt.
12: Suppe bei der Bundeswehr.
14: Und vielleicht eine Erbsensuppe.
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15: Die Leute essen alle eine Erbsensuppe auf dem Hessentag.
10: 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Paul Mosbacher aus Fulda.
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16: Ja, da ist am Dienstagmorgen im Berufsverkehr immer noch einiges los. Wir starten mit einer Warnmeldung, die kommt von der A5 Heidelberg Richtung Darmstadt. Zwischen Seeheim-Jugenheim und Darmstadt-Eberstadt ist mehrere Personen sogar auf der Fahrbahn unterwegs. Also hier bitte vorsichtig fahren. Dann 2 Kilometer Stau auf der A3 Frankfurt Richtung Köln. Hier brennt ein Laster zwischen Bad Camberg und Limburg Süd. Deshalb ist die Autobahn an dieser Stelle gesperrt. Die HR1 Umleitungsempfehlung, versuchen Sie es ab Bad Camberg über die U70. A45 Dortmund Richtung Gießen zwischen Ehringshausen und Wetzlar Ost. 6 Kilometer Stau und stockend nach einem Unfall auf dem linken Fahrstreifen. Und im Stau laufen außerdem noch Bergungsarbeiten auf dem rechten Fahrstreifen. Dann 4 Kilometer Stau auf der A67 Darmstadt Richtung Mannheim. Hier ist eine Baustelle zwischen Punktstadt und Lorsch. Und die A643 Mainz Richtung Wiesbaden zwischen Dreieck Mainz und Schierstener Kreuz streckenweise stockend. Dann habe ich noch die A648 Eschborn Richtung Frankfurt. 2 Kilometer stockend hier zwischen Westkreuz Frankfurt und Katharinenkreisel. Gute Nerven allen unterwegs.
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16: Und das Freibadwetter, das ist schon in den Startlöchern. Luftlöchern. Peter Schwarz, HR1 Wetter.
14: Der Sommer legt es langsam los in Osthessen. Heute aber mischen sich zwei Luftmassen und heraus kommt eine ziemliche Waschküche. Viel Gewölk und etwas Regen dazu. Am Nachmittag reißt es dann öfter auf und die Sonne zeigt sich, aber nicht zu früh gefreut. Ein paar Schauer und Gewitter können dann noch hinterherkommen, auch mal mit Platzregen. Und dazu wird es ein Stück wärmer mit 20 Grad in Karlbach und 23 in Homberg um. Und an Wärme und Schwüle sollten wir uns jetzt gewöhnen, denn die Temperaturen steigen ab morgen tüchtig weiter.
16: Na, dann machen wir das doch gerne. Sommer kann ja jetzt wirklich langsam mal kommen. Ich bin Susanne Schwarzenberger und wünsche Ihnen einen großartigen Dienstag jetzt mit Roger Chapman und Mike O.

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0: Unser schönstes aller Bundesländer feiert dieses Jahr runden Geburtstag.
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0: Natürlich feiern wir da mit und wir gratulieren ganz herzlich mit kuriosen und spannenden Geschichten für Sie aus Hessen. Und diesmal geht's passend zur WM aktuell um Fußball. Die Teams, die spielen ja traditionell immer in bestimmten Farben. Also Deutschland in Weiß, Frankreich in Blau und die Niederländer immer in Knallorange. Und genau das, dass die Niederländer in Orange spielen, das führt uns nach Dillenburg im Lahn-Dill-Kreis. HR-Reporter Simon Schustitsch nimmt uns mit.
2: Aus Dillenburg stammte Wilhelm von Oranien-Nassau. Wie im Mittelalter üblich, wurde im Adel viel geerbt. So kam das Fürstentum Orange in Südfrankreich in den Besitz von Wilhelm. Außerdem erbte er auch einige niederländische Besitzungen. Als es in den Niederlanden im 16. Jahrhundert zu Aufständen gegen die spanischen Herrscher kam, war Wilhelm mit dabei. Jahrelang gab es Krieg. Sein Sohn wurde nach Spanien entführt, seine Brüder fielen im Krieg. Er selbst wurde Opfer eines Attentats. Doch die Niederlande wurden unabhängig und Wilhelm gilt seitdem als Vater des Vaterlandes. Ein später Nachfahre seines Bruders wurde der erste niederländische König. Er führte auch den Namensteil von Oranien wieder weiter. Bis heute auf dem niederländischen Thron sitzt König Willem Alexander, Prinz von Oranien-Nassau. So wanderte der Name aus Südfrankreich über Mittelhessen in die heutige Niederlande, wo bis heute die Nationalspieler wegen genau dieser Verbindung in orangen Trikots auftreten. Diese Geschichte ist auch verewigt in der Nationalhymne der Niederlande, genannt Het Wilhelmus, das Wilhelmlied.
0: Also wenn das so ist, dann können wir ja bei der WM durchaus auch ein bisschen Oranje die Daumen drücken.
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Dolores O'Riordan, die Frau von den Cranberries. Also, die hatte so eine ganz, ganz besondere Stimme. Manchmal ganz zart und zerbrechlich und dann wieder total mit Power und ganz oft mit diesem keltischen Einschlag, so fast wie ein bisschen Jodeln auf Irisch. Heute nehmen wir die sanfte, die verträumte Dolores mit Dreams.

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6: 10 Uhr. Bundesinnenminister eröffnet Abwehrzentrum. Klimafolgen belasten Kinder weltweit. Restaurant in Wetzlar ausgebrannt. Das Wetter erst Wolken und Schauer, später auch Sonne, 20 bis 27 Grad. Die Nachrichten mit Volker Kinkel. Hybride Bedrohungen sind in Deutschland mehr geworden. Dabei geht es zum Beispiel um das gezielte Verbreiten von Falschnachrichten, Anschläge auf Stromleitungen oder Drohnen über Bundeswehreinrichtungen. Bundesinnenminister Dobrindt will mehr dagegen tun und hat in Berlin ein neues Abwehrzentrum eröffnet. ARD-Hauptstadtkorrespondent Philipp Eckstein.
7: Da geht es letztlich darum, dass eine Plattform oder eine Struktur geschaffen werden soll, in der sich die Sicherheitsbehörden gezielt zu hybriden Bedrohungen austauschen. Also, dass sie ihre Informationen teilen, dass sie Lagebilder erstellen, sich aber auch absprechen.

0: intime Bilder von echten Menschen erstellen können? Darüber stimmt heute das EU-Parlament ab. HD-Reporter Andreas Meyer-Feist.
1: Digitale Werkzeuge, mit denen intime Bilder ohne Erlaubnis der betreffenden Personen erstellt und verbreitet werden können, sollen sofort verboten werden. Das Verbot umfasst auch Videos und Tonspuren sowie künstlich generierte Missbrauchsdarstellungen von Kindern. Die Polizei soll dadurch mehr Möglichkeiten bekommen, einzugreifen. In anderen Bereichen bekommen die Unternehmen mehr Zeit, um sich umzustellen auf die neue Technik.
0: Der deutsche Staat lehnt das laufende Übernahmeangebot der italienischen UniCredit für die Commerzbank weiter ab. Von der Finanzagentur heißt es, eine Annahme des Angebots komme wirtschaftlich nicht in Frage, da es den aktuellen Kurs der Aktie nicht abbilde. Außerdem sei die Commerzbank wichtig für den deutschen Mittelstand und den Finanzplatz Frankfurt und solle deshalb hier erhalten bleiben. In Wetzlar ist in der Nacht ein italienisches Restaurant vollständig ausgebrannt. Laut Polizei wurde niemand verletzt, aber der Schaden liegt nach ersten Schätzungen bei rund 500.000 Euro. Aus Wetzlar, HR-Reporterin Katharina Wagner.
2: Laut der Feuerwehr könnte es auch eine Explosion in dem Gebäude in der Stoppelberger Hohl gegeben haben. Denn alle Fenster in dem Haus sind zerstört und Glasscherben lagen weit verstreut im Umkreis. Wegen der Aufräumarbeiten war die Straße vor dem Restaurant gesperrt und musste gereinigt werden. Bei den Löscharbeiten waren rund 70 Feuerwehrleute im Einsatz. Die Polizei ermittelt nun, wie es zu dem Brand kommen konnte.
0: Die Einwohnerzahl in Deutschland ist gesunken um 0,1% im letzten Jahr. Wie das Statistische Bundesamt mitteilt, haben Ende des Jahres rund 83.500.000 Menschen hier gelebt. Das waren 110.000 weniger als zu Jahresbeginn. Und es war der erste Rückgang seit Beginn des Jahrzehnts. Grund ist, dass die Zuwanderung gesunken ist. Das waren die Nachrichten.
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4: Erstmal habe ich eine Warnmeldung für alle, die auf der A4 unterwegs sind. Kirchheimer Dreieck in Richtung Erfurt. Zwischen Wommen und Herleshausen liegen Fahrzeugteile auf der Fahrbahn. Hier bitte vorsichtig fahren. Dann haben wir 2 Kilometer Stau auf der A3 Frankfurt Richtung Köln zwischen Niedernhausen und Itzstein. Löscharbeiten laufen aktuell auf der A3 Frankfurt Richtung Köln. Deshalb ist die Autobahn gesperrt zwischen Itzstein und Bad Camberg. Hier wird ein Laster gelöscht. Aktuell haben wir schon 8 Kilometer Stau ab Niedernhausen. Die HR1-Umleitungsempfehlung, versuchen Sie es ab Itzstein über die U68. A45, Dortmund Richtung Gießen, zwischen Ehringshausen und Wetzlar Ost haben wir zurzeit 4 Kilometer Stau. Der Grund, ein Unfall hier auf dem linken Fahrstreifen, und im Stau laufen außerdem noch Bergungsarbeiten auf dem rechten Fahrstreifen. Und die A67 noch, Darmstadt Richtung Mannheim, zwischen Funkstadt und Lorsch, 2 Kilometer stockend. Der Grund, eine Baustelle hier auf dem rechten Fahrstreifen.
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4: Heute Morgen ist es noch ein bisschen frisch, aber der Sommer, der nimmt jetzt Anlauf. Peter Schwarz, HR1 Wetter.
5: So langsam kommt die Warmluft auch nach Osthessen, aber die vermischt sich erstmal mit der kühleren Luft. Das gibt so ein schwüles Gemisch mit vielen Wolken, auch zeitweise Regen. Am Nachmittag kommt jetzt aber öfter mal die Sonne raus. Allerdings kann es dann bis zum Abend noch ein paar kräftige Gewitter geben. Auch mal mit Starkregen, Hagel und Böen. Bis zu 23 Grad schon an der Fulda, oben im Vogelsberg knapp 20 Grad. Und morgen geht's weiter nach oben mit den Temperaturen. So richtig heiß wird es dann ab Donnerstag.
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4: Und zur zweiten Tasse Hafermilch Cappuccino serviere ich Ihnen jetzt einen absoluten Kultsong von Saga, Wind Me Up. Einen wunderschönen guten Morgen.
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0: Wer braucht schon einen großen anonymen Supermarkt, wenn es gleich nebenan den kleinen Eckladen gibt mit allem, was du brauchst zum Leben? Die Jungs von der Band Corner Shop, die feiern das. Sie haben teils indische Wurzeln und in ihrer Heimat in Großbritannien, da gibt's eben jede Menge Eckläden, also Corner Shops, betrieben von indischen Migrantenfamilien. Daher der Name für diese äußerst coole Band.
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0: Wird die Commerzbank jetzt italienisch oder nicht? Die italienische Großbank UniCredit hatte den Commerzbank-Aktionärinnen und Aktionären ja ein freiwilliges Übernahmeangebot gemacht. Das läuft heute Nacht aus. Der Bund hält 12% der Commerzbank-Aktien und sagt heute, wir verkaufen nichts, haben wir eben gehört in den hr1-Nachrichten. Ja, und die restlichen Anleger, Ursula Meyer, hr1-Wirtschaft, wie reagieren die?
1: Das Übernahmeangebot ist wenig attraktiv. Die UniCredit bietet den Anlegern der Commerzbank für jede ihrer Aktien knapp eine halbe eigene UniCredit-Aktie. Wenn man das mal in Geld umrechnet, ist das für die Anleger ein Drauflegeschäft. Sie bekommen von der UniCredit weniger, als ihre Commerzbank-Aktien an der Börse wert sind. Und trotzdem scheint dieses Angebot gut anzukommen. So stellt das zumindest die UniCredit selbst dar. Sie soll also rund 12% aller Commerzbank-Aktien angeboten bekommen haben. Damit könnte sie ihren Anteil auf fast 39% aufstocken. Es wären womöglich sogar bis zu 42% drin.
0: Also dieser Übernahmekampf, der scheint sich deutlich zuzuspitzen. Wie reagiert denn die Commerzbank darauf?
1: Da herrscht große Skepsis. Die Bank zweifelt die Zahlen der UniCredit an. Sie hat sich wohl selbst unter ihren Anlegern mal umgehört. Und bisher soll kaum jemand den Deal angenommen haben. Also da gehen die Meinungen weit auseinander. Der Betriebsratschef der Bank, Sascha Übel, hat sogar Strafanzeige gestellt wegen des Verdachts der Marktmanipulation und Irreführung. Bei der Staatsanwaltschaft Frankfurt gibt es bereits Vorermittlungen.
0: Ja, gleichzeitig läuft aber die Frist für dieses Angebot der UniCredit heute um Mitternacht aus. Also wie geht's jetzt weiter?
1: Dann läuft noch eine zweite Frist für alle, sag ich mal, Nachzügler unter den Anlegern, um sich nochmal endgültig zu entscheiden, haben die dann bis zum 3. Juli Zeit. So oder so, mit 42% aller Aktien wäre die UniCredit schon ein Schwergewicht bei Hauptversammlungen der Commerzbank, könnte sie wichtige Entscheidungen treffen. Mitglieder in den Aufsichtsrat wählen, der könnte die Leitung der Bank austauschen. Mit all dem haben die Italiener auch schon gedroht. Und sollten sie wirklich mal die Kontrolle übernehmen, befürchten die Commerzbank-Mitarbeiter einen Kahlschlag. Also dass viele tausende Arbeitsplätze wegfallen könnten. Weit mehr als die Commerzbank selbst im Moment streicht, nämlich rund 7.000.
0: Der Übernahmekrimi um die Commerzbank, die Anleger, so sieht es aus. Sie haben es in der Hand, wie es weitergeht. Ursula Meyer für hr1.
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6: Halb elf haben wir's.
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8: Damit Bund und Länder besser auf hybride Angriffe reagieren können, ist eben in Berlin ein neues Abwehrzentrum eröffnet worden von Bundesinnenminister Dobrindt. Ziel ist es, Desinformationskampagnen oder Sabotageakte aus dem Ausland frühzeitig zu erkennen und Gegenmaßnahmen einzuleiten. Die Klimakrise trifft vor allem Kinder, warnt das Kinderhilfswerk UNICEF. Es hat einen neuen Bericht vorgelegt und demnach trifft der Klimawandel und seine Folgen fast jedes Kind weltweit. Fast die Hälfte ist sogar von mindestens drei gleichzeitig auftretenden Klimagefahren bedroht. UNICEF fordert deshalb mehr Einsatz gegen den Klimawandel. Künstliche Intelligenz kann Nacktbilder von Frauen oder Kindern erstellen. Das soll in der EU jetzt verboten werden. Das EU-Parlament stimmt heute über ein Verbot von solchen Systemen ab. Gelten soll das Verbot nicht nur für Bilder, sondern auch für Videos und Tonaufnahmen, und zwar ab sofort. Neuer Job für den früheren Trainer von Eintracht Frankfurt, Dino Toppmöller, hat einen Vertrag in Frankreich unterschrieben, beim Vizemeister RC Lens. Toppmöller war offenbar der Wunschkandidat des Clubs, der nächste Saison in der Fußball-Champions League spielt. Das waren die HR1-Nachrichten.
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6: Dann gehen wir auf die A3 Frankfurt Richtung Köln. Hier immer noch die Sperrung wegen eines brennenden Lasters. Zwischen Itzstein und Bad Camberg ist die Autobahn dicht. Aktuell ab Niedernhausen 9 Kilometer Stau. Die HR1-Umleitungsempfehlung: fahren Sie ab Niedernhausen über die U66 und U68. A5 Karlsruhe Richtung Darmstadt. Zwischen Waldorf-Wiesloch und Kreuz Heidelberg 3 Kilometer stocken. Der Grund: eine Tagesbaustelle, die ist hier auf dem rechten Fahrstreifen. A45 Aschaffenburg Richtung Gießen. Zwischen Langselbolder Dreieck und Langselbold West stockt's wegen einer Baustelle auf dem linken Fahrstreifen. Und noch eine Tagesbaustelle, die ist auf der A67 Darmstadt Richtung Mannheim zwischen Funkstadt und Lorsch auf dem rechten Fahrstreifen. Deshalb hier stockender Verkehr.
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6: Es wird immer besser. Peter Schwarz, HR1 Wetter, hat die genauen Aussichten für uns.
9: Der Sommer legt es langsam los in Osthessen. Heute aber mischen sich zwei Luftmassen und heraus kommt eine ziemliche Waschküche. Viel Gewölk und etwas Regen dazu. Am Nachmittag reißt es dann öfter auf und die Sonne zeigt sich, aber nicht zu früh gefreut. Ein paar Schauer und Gewitter können dann noch hinterherkommen, auch mal mit Platzregen. Und dazu wird es ein Stück wärmer mit 20 Grad in Karlbach und 23 in Homberg um. Und an Wärme und Schwüle sollten wir uns jetzt gewöhnen, denn die Temperaturen steigen ab morgen tüchtig weiter.
6: Und damit hallo zusammen mit Susanne Schwarzenberger. Ist Ihnen das auch aufgefallen bei der WM, wie die Fußballer an aussehen, an den Füßen? Ich habe mich gefragt, sind die jetzt plötzlich aktuell alle Prinzessin Lillifay-Fans geworden oder was ist da los? Warum tragen fast alle, egal welche Nation, bei dieser WM knallpinke Schuhe? Wir klären das gleich für Sie. 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

Also hier kommt eine wichtige Warnmeldung in HR1. Da muss ich gerade mal dazwischen gehen. Bitte vorsichtig fahren auf der A3 Frankfurt Richtung Köln. Zwischen Edstein und Dietz kommt Ihnen ein Fahrzeug entgegen. Bitte in beiden Richtungen äußerst vorsichtig fahren und nicht überholen. Achtung, ein Falschfahrer auf der A3 Frankfurt Richtung Köln. Zwischen Edstein und Dietz. Wir sagen Bescheid, sobald diese Gefahr für Sie vorüber ist.

0: Also ich finde, das ist total auffällig gerade bei der Fußball-WM. Da tragen fast alle Kicker, egal für welches Land sie spielen, pinke Schuhe. Tim Brockmeier, ARD Sport. Hat es irgendwie einen tieferen Sinn?
1: Die haben sich nicht abgesprochen. Und es ist auch kein Statement, das da gesetzt wird. Es ist schlichtweg Marketing. Die Ausrüster haben ganz unabhängig voneinander vor allem pinke Schuhe für diese WM auf den Markt gebracht. Das hat natürlich einen bestimmten Grund. Pink hat einen großen Wiedererkennungswert und ist extrem gut sichtbar. Hebt sich vom grünen Rasentop ab und ist somit auch in schnellen Spielszenen gut zu sehen. Erst recht in Zeitlupen und ganz wichtig, in Social Media Clips stechen die richtig raus und das ist eben gut für die Marke. Am Ende also ist der Trend zu Pink vor allem Verkaufe. Pink wird von den Herstellern als auffällig, schnell und individuell gebrandet.
0: Alles klar, naja, individuell, wenn es alle tragen. Okay, ich find's tatsächlich ganz schön anzusehen, diese pinken Schuhe. Aber was sagen die Spieler, wie finden die die?
1: Ehrlich gesagt, die haben keine Wahl. Da hat jeder Einzelne einen Ausrüstervertrag, heißt, der bekommt Geld dafür, dass er eine bestimmte Marke trägt und dafür gibt die Marke vor, was er tragen muss und was er zu tragen hat. Und bei dieser WM sind das eben pinke Fußballschuhe. Das kann der Spieler noch so doof finden, spielt keine Rolle. Dennis Undorf zum Beispiel, der findet so lala. Der trug auf dem offiziellen Mannschaftsfoto für die WM klassische schwarze Oldschool-Treter seines Ausrüsters, sagte, oh, die finde ich eigentlich ganz cool, aber ich werde sie wohl im Spiel nicht tragen dürfen. Und tatsächlich, gegen Curaçao hatte er pinke Schuhe an.
0: Tja, der Fußballer von Welt trägt eben diesen Sommer pink am Fuß, egal ob er will oder nicht.
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Cranky Goes to Hollywood und der Laserbeam von Frontmann Holly Johnson, der könnte sie tatsächlich auch treffen. Holly Johnson ist live dabei bei den Night of the Proms Konzerten in Frankfurt in der Festhalle und zwar Anfang Dezember am 1. und 2. Also Tickets sichern, das wird bestimmt eine großartige Nummer.

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7: 11 Uhr. Bundesinnenminister eröffnet Abwehrzentrum. Klimafolgen belasten Kinder weltweit. Schülerfirma aus Hessen will Preis gewinnen. Das Wetter erst Wolken und Schauer, später auch Sonne, 20 bis 27 Grad. Die Nachrichten mit Volker Kinkel. Ob Sabotageakte oder Desinformationskampagnen, Bund und Länder wollen sich besser schützen gegen hybride Bedrohungen, die mutmaßlich aus dem Ausland kommen. Dafür hat Bundesinnenminister Dobrindt eben ein gemeinsames Abwehrzentrum in Berlin eröffnet. Dobrindt sprach von einer neuen Sicherheitsarchitektur.
8: Deutschland befindet sich nicht im Krieg, aber wir sind tägliches Ziel einer hybriden Kriegsführung. Das ist die tagtägliche Situation, mit der wir konfrontiert sind. Hybride Bedrohungen sind der Schattenkrieg des 21. Jahrhunderts. Wir antworten heute mit einem starken gemeinsamen Schild gegen diese hybride Bedrohung.
7: In Evian in Frankreich setzen die Staats- und Regierungschefs der G7-Staaten ihr Gipfeltreffen fort. An den Gesprächen nimmt heute auch der ukrainische Präsident Selenskyj teil. Es geht darum, wie der Krieg mit Russland beendet werden könnte. Außerdem wird beraten über den Krieg im Iran und das geplante Rahmenabkommen mit den USA, sowie über die Lage im Nahen Osten. Kinder leiden besonders unter den Folgen des Klimawandels. Das steht in einem

0: ergeben. 2025 gab es unterm Strich 20.000 Sozialwohnungen weniger als noch ein Jahr davor. Der Grund, obwohl mehr Sozialwohnungen neu gebaut wurden, fielen fast 58.000 Wohnungen aus der Sozialbindung. Das heißt, 30 Jahre nachdem sie mit Fördergeldern gebaut wurden, endet die günstige Vermietung dieser Wohnungen. In Köln wird heute Deutschlands beste Schülerfirma gekürt. Auch Schülerinnen und Schüler von den beruflichen Schulen in Korbach und Bad Arolsen haben mit ihrem Konzept Chancen auf den Preis. HR-Reporterin Silvia Ritter.
1: Die Geschäftsidee der Schülerfirma beschäftigt sich mit den Themen Gesundheit, Achtsamkeit und Ernährung. Dazu haben die Schüler ein Armband entwickelt. Wer das kauft, kann an verschiedenen Aufgaben und Herausforderungen teilnehmen. Zum Beispiel weniger Zeit am Handy verbringen oder mehr Sport in der Natur machen. Wie stimmig das Gesamtkonzept ist, bewertet heute eine Jury bei der Unternehmenspräsentation. Den Titel als Hessens beste Schülerfirma haben die Schüler seit Ende April schon in der Tasche.
0: Von Frankfurt nach Frankreich. Der frühere Eintracht-Trainer Dino Toppmöller geht zum RC Lens. Das hat der französische Fußball-Vizemeister jetzt offiziell mitgeteilt. Toppmöller bekommt demnach einen Vertrag bis 2028. Im Januar war er bei der Eintracht entlassen worden. Das waren die Nachrichten.
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3: Um 10:45 kommt die Entwarnung für die A3 Frankfurt Richtung Köln. Die Gefahr durch ein entgegenkommendes Fahrzeug zwischen Idstein und Dietz, die besteht jetzt nicht mehr. Wir haben aber Reifenteile auf der Fahrbahn liegen auf der A5 Frankfurt Richtung Kassel. Bitte vorsichtig fahren zwischen Bad Homburger Kreuz und Friedberg. Und noch eine Warnmeldung von der A49 Gießen Richtung Kassel. Zwischen Fritzlar und Gudensberg liegt eine Plane auf der Fahrbahn. Hier bitte aufpassen. Dann der LKW-Brand auf der A3. Ja, das ist ein ziemliches Brett, Frankfurt Richtung Köln, immer noch dicht zwischen Idstein und Bad Camberg. Hier brennt ein Laster, der hat Kosmetikartikel geladen. Und die Löscharbeiten, die dauern an. Deshalb ab Niedernhausen 11 Kilometer Stau zurzeit. Die HR1-Umleitung fahren Sie ab Niedernhausen über die U66 und U68. Und A45 Aschaffenburg Richtung Gießen zwischen Langenselbolder Dreieck und Langenselbold West. 1 Kilometer Stau. Der Grund hier eine Baustelle, die ist hier auf dem linken Fahrstreifen. Und noch eine Tagesbaustelle haben wir auf der A67 Darmstadt Richtung Mannheim zwischen Darmstädter Kreuz und Lorsch. 4 Kilometer stockender Verkehr.
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3: Gemischte Aussichten sind das heute noch. Aber dann Peter Schwarz, HR1 Wetter.
4: So langsam kommt die Warmluft auch nach Osthessen, aber die vermischt sich erstmal mit der kühleren Luft. Das gibt so ein schwüles Gemisch mit vielen Wolken, auch zeitweise Regen. Am Nachmittag kommt jetzt aber öfter mal die Sonne raus. Allerdings kann es dann bis zum Abend noch ein paar kräftige Gewitter geben, auch mal mit Starkregen, Hagel und Böen. Bis zu 23 Grad schon an der Fulda, oben im Vogelsberg knapp 20 Grad. Und morgen geht's weiter nach oben mit den Temperaturen. So richtig heiß wird es dann ab Donnerstag.
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3: Und jetzt gleich aufpassen, dass Sie nicht für den Rest des Tages einen Ohrwurm haben von den Simple Minds und dem ikonischen La La La La Refrain gleich bei Don't You Forget About Me.
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Mike and the Mechanics in HR1 und beim nächsten Song, da habe ich ja jahrelang gedacht, das ist doch der Boss, der da singt, Bruce Springsteen. Ist es aber nicht, sondern Sean Tyler. Aber mal im Ernst, der klingt schon ein bisschen wie der Boss jetzt, oder? Jetzt mit seinem Hit Breakfast in Marlin. Hören Sie mal.

0: Also das kennt wirklich jede und jeder, der schon mal online eingekauft hat. Ärger mit der Retoure für Sachen, die wir im Internet bestellt haben und die uns dann doch nicht gefallen. Und dann ist es so, dann finden wir nirgends den Absender, an dem wir das Ding zurückschicken können. Ab Freitag diese Woche wird das anders. Alle Online-Shops, die müssen dann einen gut sichtbaren Widerruf-Button auf ihrer Seite haben. Das ist EU-Recht und das wird jetzt umgesetzt. Peter Lassek von der Verbraucherzentrale Hessen sagt, dieses neue Gesetz gilt übrigens nicht nur beim Klamottenshoppen.
1: Es gilt im Grunde für alle Online-Verträge zwischen Unternehmen und Verbraucherinnen. Voraussetzung ist, dass der Vertrag eben über eine Online-Benutzeroberfläche geschlossen wird. Das betrifft sowohl Warenkäufe als auch Angebote von Dienstleistungen, aber auch Finanzprodukte.
0: Und dieser Widerruf-Button, der muss in Zukunft auch wirklich klar sichtbar sein im Online-Shop.
1: Also es ist klar geregelt, dass er nicht versteckt sein darf, auch nicht versteckt sein hinter der Anmeldung oder Registrierung. Er muss jederzeit verfügbar sein, also während der Zeit, in der ein Widerruf möglich ist. Also er muss an prominenter Stelle, entweder oben auf der Seite oder unten im Footer, wo wir die Datenschutzhinweise, Impressum und so weiter stehen haben. Und was auch im Gesetz steht, er muss klar sich abheben. Also das kann passieren durch eine andere Farbe, durch einen Fettdruck oder vielleicht auch sogar durch einen Rahmen. Es darf auf jeden Fall nicht so sein, dass der Verbraucher erst anfangen muss, großartig zu suchen.
0: Das klingt also alles erstmal sehr positiv für mich zumindest. Und Verbraucherschützer sagen auch, unterm Strich macht dieser neue Widerrufbutton unseren Online-Einkauf wirklich sicherer.
1: Das Wesentliche ist, dass man prüft und checkt, ob man überhaupt ein Widerrufsrecht hat. Also der Widerruf ist eben nur innerhalb von 2 Wochen möglich und ansonsten sollte es eigentlich relativ einfach sein, den Widerruf zu erklären mit der neuen Funktion.
0: Na dann, ab Freitag können wir es ausprobieren. Widerruf einfach per Klick. Alle Online-Shops müssen ab Freitag einen klar sichtbaren Widerrufsbutton haben.
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7: Inzwischen haben wir's 11:30.
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7: Jetzt mit Volker Kinkel.
9: Damit Bund und Länder besser auf hybride Angriffe reagieren können, ist in Berlin ein neues Abwehrzentrum eröffnet worden von Bundesinnenminister Dobrindt. Ziel ist es, Desinformationskampagnen oder Sabotageakte aus dem Ausland frühzeitig zu erkennen und Gegenmaßnahmen einzuleiten. Am zweiten Tag des G7-Gipfels heute wird der ukrainische Präsident Zelensky in Evian in Frankreich erwartet. Die Staats- und Regierungschefs wollen darüber beraten, wie der Krieg mit Russland womöglich beendet werden kann. Außerdem geht es bei den Gesprächen um das geplante Rahmenabkommen von USA und Iran. Die Klimakrise trifft vor allem Kinder, warnt das Kinderhilfswerk UNICEF. Es hat einen neuen Bericht vorgelegt und danach trifft der Klimawandel und seine Folgen fast jedes Kind weltweit. Fast die Hälfte ist sogar von mindestens 3 gleichzeitig auftretenden Klimagefahren bedroht. UNICEF fordert deshalb mehr Einsatz gegen den Klimawandel. Pferde, Kühe, Schweine, Großtiere retten, das übt heute und morgen die Feuerwehr in Darmstadt. Auch Einsatzkräfte aus Frankfurt und Mannheim sind mit dabei. Es geht zum einen darum, welches Gerät eingesetzt werden kann und zum anderen um den richtigen Umgang mit den Tieren. Das waren die HR1 Nachrichten.
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7: So, es gibt ein bisschen Entwarnung auf der A3 Frankfurt Richtung Köln. Nur noch 9 Kilometer Stau zwischen Niedernhausen und Bad Camberg. Ist der linke Fahrstreifen wieder frei. Es laufen noch Reinigungsarbeiten nach dem LKW-Brand dort. So, also wird wieder besser da. A45 noch Aschaffenburg Richtung Gießen zwischen Langenselbolder Dreieck und Langenselbold West. 2 Kilometer Stau. Hier ist eine Baustelle auf dem linken Fahrstreifen.
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7: Peter Schwarz hat die Aussichten.
10: Der Sommer legt es langsam los in Osthessen. Heute aber mischen sich 2 Luftmassen und heraus kommt eine ziemliche Waschküche. Viel Gewölk und etwas Regen dazu. Am Nachmittag reißt es dann öfter auf und die Sonne zeigt sich, aber nicht zu früh gefreut. Ein paar Schauer und Gewitter können da noch hinterherkommen, auch mal mit Platzregen. Und dazu wird es ein Stück wärmer mit 20 Grad in Karlbach und 23 in Homberg um. Und an Wärme und Schwüle sollten wir uns jetzt gewöhnen, denn die Temperaturen steigen ab morgen tüchtig weiter.
7: Das machen wir doch. Schönen Vormittag mit Susanne Schwarzenberger und Michael Jackson und Black or White.
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0: Es ist Halbzeit für den Hessentag in Fulda und also bisher hören wir wirklich nur begeisterte Leute. Die Leute in Fulda, die sind voll dabei. Ja, und die Gäste, die bekommen ein super Programm mit Konzerten, mit Spielen, mit Talk, mit Inforunden. Heiraten auf dem Riesenrad können wir auch in Fulda und, und. Ja, und wenn Sie dann nach einem super anstrengenden Tag mit qualmenden Socken auf dem Heimweg sind, dann könnte das ein oder andere Erinnerungsstück aus Fulda vielleicht sogar hilfreich sein. Rebecca Miem von der örtlichen Touristinfo.
1: Das ist gerade ein tolles Trendprodukt, die schönen weißen Tennissocken. Wir haben sie mit FD gebrandet und es steht auch nochmal Fulda-Socke auch mit drauf. Wir haben hier beispielsweise ganz neu unsere Fulda-Glasflasche. Das ist ein ganz tolles, hochwertiges Produkt. Sehr schön designt auch. Die Flasche hat schon einen Designpreis auch gewonnen. Kann man super auch mit durch die Stadt nehmen. An unseren Trinkbrunnen auffüllen beispielsweise. Daneben haben wir unseren Fächer, voll hessisch. Das ist wirklich ein Dauerbrenner bei uns. Den haben wir in 2019 zum Stadtjubiläum aufgelegt. Wird jedes Jahr immer wieder stark nachgefragt. Klar, wenn es warm ist, wir hoffen, die Tage kommen jetzt auch bald noch am Hessentag. Und jetzt eben auch mit Hessentagsmotiv.
0: Ja, es soll ja jetzt richtig heiß werden. Da passen natürlich Trinkflasche und Fächer perfekt. Die gibt's für jede und jeden in Fulda in der Touristinfo zu kaufen, mitten in der Stadt. Ja, und wer mag, holt sich on top noch das Ampelmännchen. Das muss großer Kult sein in Fulda.
1: Der Bonifatius, das Ampelmännchen. Da haben wir uns ein bisschen inspirieren lassen und haben da ein grünes gehendes Ampelmännchen und ein stehendes rotes auf Tassen, auf Stempeln, auf Seifenblasen. Und genau, weil dieses Ampelmännchen eben auch im Barockviertel hier zum Einsatz kommt, an den Fußgängerampeln. Auch ein sehr beliebtes Fotomotiv.
0: Also erst den Hessentag genießen und dann eine schöne Erinnerung mitnehmen. Bis Sonntag noch, der Hessentag in Fulda.
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Also dieser Song hier von The Verve, Bittersweet Symphony, der ist für mich das Beste aus zwei Welten. Da sind diese sirrenden Streicher hier aus einer alten Stones-Nummer und dann gemixt das alles mit sehr, sehr lässigem 90er-Sound. Die Bittersweet Symphony, jetzt für Sie.

Gleich haben wir es 4:04. Dann übernimmt wieder Klaus Reichert mit hr1 am Mittag und mit allem, was heute wichtig ist. Ich bin Susanne Schwarzenberger. Bis zu den 12 Uhr Nachrichten noch Billy Joel für Sie in hr1.

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8: 12 Uhr. Zentrum zur Abwehr hybrider Bedrohungen nimmt Arbeit auf. Zahl der Neugeborenen in Hessen gesunken. Ex-Eintracht-Trainer Dino Toppmöller geht zur RC Lens. Das Wetter wechselhaft mit teils kräftigen Schauern und Gewittern. 20 bis 27 Grad. Mein Name ist Claudia Meichelbeck. Ob bei Anschlägen auf Stromleitungen oder Desinformationskampagnen, Deutschland will mehr tun gegen sogenannte hybride Bedrohungen. Innenminister Dobrindt hat heute Vormittag in Berlin ein neues Abwehrzentrum eröffnet. ARD-Hauptstadt-Korrespondent Jakob Mayer.
9: Das neue Zentrum soll helfen, Sabotageakte oder Desinformationskampagnen aufzudecken und abzuwehren. Unter anderem wirken Expertinnen und Experten von Verfassungsschutz, BKA, Bundespolizei, BND und aus den Bundesländern in dem Abwehrzentrum mit. Sie sollen Attacken von Staaten wie Russland früh erkennen und rechtzeitig geeignete Gegenmaßnahmen einleiten.
8: Das Bundesverfassungsgericht in Karlsruhe verhandelt seit heute über einen Streit zwischen den Grünen und Bundeslandwirtschaftsminister Rainer von der CSU. Hintergrund ist eine aufgehobene Düngeverordnung für Bauern. ARD-Reporter Max Bauer.
10: Die Stoffstrombilanzverordnung verpflichtet Bauern, beispielsweise den Einsatz von Dünger zu dokumentieren. Ziel ist, herauszubekommen, welche Stoffe unterm Strich in die Böden und ins Grundwasser gelangen. Bauernverbände halten das für unnötige Bürokratie. 2025 hat CSU-Landwirtschaftsminister Alois Rainer die Verordnung ersatzlos aufgehoben. Einfach so, ohne Beteiligung des Bundestags, verletze das Parlamentsrechte, sagt die Fraktion der Grünen. Ein Urteil kommt dann in einigen Monaten.
8: In Hessen sind im letzten Jahr so wenige Kinder zur Welt gekommen wie seit 13 Jahren nicht mehr. Nach Angaben des Statistischen Landesamts waren es knapp 51.800 Neugeborene. Das konnte die Zahl der Sterbefälle nicht ausgleichen. Durch die Zuwanderung blieb die Einwohnerzahl von Hessen aber fast unverändert bei rund 6.280.000. Bundesweit ist die Bevölkerung aber zum ersten Mal seit Jahren geschrumpft, um 0,1% auf rund 83.500.000 Einwohner. Grund ist, dass insgesamt weniger 80.500.000 Einwohner. Grund ist, dass insgesamt weniger Menschen nach Deutschland eingewandert sind.

0: Installation eintauchen. Eine rund 120 Meter lange Grotte, die als immersives Kunsterlebnis gedacht ist. Versehen mit einem Klangteppich und sogar mit Geruchseffekten, die an eine Höhle erinnern sollen.
1: Von Frankfurt nach Frankreich. Der frühere Eintracht-Trainer Dino Topmöller geht zum RC Lens. Das hat der französische Fußball-Vizemeister jetzt offiziell mitgeteilt, der sich gestern Abend von Trainer Pierre Sage getrennt hatte. Topmöller bekommt demnach einen Vertrag bis 2028 in Lens. Im Januar war er bei der Eintracht entlassen worden. Das waren die Nachrichten.
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3: A3 Frankfurt Richtung Köln zwischen Niedernhausen und Bad Camberg 10 Kilometer Stau wegen Reinigungsarbeiten nach einem LKW-Brand. Der linke Fahrstreifen ist wieder frei. A45 Aschaffenburg Richtung Gießen zwischen Langenselbolder Dreieck und Langenselbold West 1 Kilometer Stau wegen einer Baustelle auf dem linken Fahrstreifen. Und die B49 Limburg Richtung Gießen zwischen Limburg-Offheim und Hadamar 1 Kilometer Stau nach einem Unfall ist nur ein Fahrstreifen frei.
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3: Heute Mittag dicht bewölkt, später kommt dann die Sonne raus. Am Nachmittag sind dann aber auch Gewitter drin mit kräftigem Regen und stürmischen Böen. 21 Grad im Waldecker Land, 28 Grad im Rheingau, auf dem Altkönig und dem Medibokus 18 bis 22 Grad. Morgen teils Sonne, teils wolkig, in Nordhessen Nieselregen, dazu schwül bei 23 bis 30 Grad.
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3: Schönen guten Tag wünsche ich Ihnen. Nach Brasilien ist jetzt der zweite Favorit ins Turnier gestolpert. Spanien hat gestern 0-0 gespielt. Der Gegner heißt Kap Verden und kam bis gestern auf der Fußball-Landkarte überhaupt nicht vor. Was passiert auf einer kleinen Inselgruppe, wenn man dem Europameister ein Bein stellt? Das hören Sie gleich hier bei uns.
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Hit aus den späten 70ern, Electric Light Orchestra, Confusion, hier ist HR1, mit mir ist schwer zu arbeiten. Hat mal Sängerin und Produzentin Linda Perry gesagt, schön, dass es aber doch viele versucht haben und das mit Erfolg. Diesen großartigen Song hier hat sie mit ihrer alten Band Four Non Blondes aufgenommen. What's up?

0: Es ist 20 nach 12.
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0: Der Europameister startet ins Turnier mit einem Unentschieden. Spanien, Kapverden 0-0. Das Ergebnis sorgt in Spanien für Entsetzen. Auf den Kapverden ist seit gestern Party.
2: Auf den Inseln der Kapverden kann man nirgendwo besonders weit fahren. Viele Autos gibt es trotzdem und viele davon waren gestern Abend auf der Straße, um ordentlich Krach zu machen. Bis dann die Musikkapellen für Stimmung sorgten, wie beim Karneval. Wohl selten ist ein Unentschieden bei einem Fußballspiel so entschieden gefeiert worden wie das 0-0 der Kapverden gegen Europameister Spanien. Der Geschäftsmann Paulo Lopes in der Hauptstadt Praia war von dem Resultat völlig überrascht. Ich habe mit einer vernichtenden Niederlage gerechnet. Und jetzt das Unentschieden, das ist ein großartiges Ergebnis. Kaum anders sieht es der Chef des kapverdianischen Fußballverbandes, Mario Semedo. Aus gesundheitlichen Gründen konnte er nicht mit den Blauhaien zur WM und zum Auftakt seines Teams in Atlanta reisen. Aber das schmälert seine Freude nicht. Dies ist eine großartige Sache. Man kann es gar nicht beschreiben, was wir spüren. Es haut uns um. Das war gestern das erste Mal, dass Kapverde bei einer Fußball-Weltmeisterschaft antrat. Und während des Spiels wuchsen die anfänglich bescheidenen Erwartungen, so wie bei der IT-Technikerin Evelise Ramos. Ich bin sehr zufrieden, sogar glücklich. Ich habe am Ende auf einen Sieg gehofft, ein 1-0. Das haben wir nicht geschafft, aber ein Unentschieden ist auch ein gutes Ergebnis, denn Spanien hat ein starkes Team. Und Kapverde hat einen starken Torwart, Vosinha. An dem 40-Jährigen bissen sich die Spanier die Zähne aus. Auf den Kapverden träumt man nun von mehr als nur diesem einen Punkt. Am kommenden Sonntag gegen Uruguay, sagt Paulo Lopes, dürften es gern 3 Punkte werden. Also Uruguay, die schlagen wir 1-0. Wir schießen ein Tor und dann machen wir dicht. Gegen Spanien hätten wir in den letzten Minuten sogar gewinnen können.
0: Von den Kapverden, ARD-Reporter Stefan Ehlert.
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0: Hier ist das Studio Fulda.
13: Nachts wohl betrunken mit dem Dienstwagen durch die Gegend gefahren und einen Unfall gebaut. Auf der Landstraße bei Hohenroda-Ransbach kommt gestern kurz vor Mitternacht ein 20-Jähriger mit einem Firmenwagen von der Straße ab. Laut Polizei verliert der junge Mann in einer Linkskurve die Kontrolle und fährt in den Straßengraben links von der Fahrbahn. Er und sein 19-jähriger Beifahrer werden dabei schwer verletzt und kommen ins Krankenhaus. Beim Fahrer soll es Anzeichen für Alkoholkonsum gegeben haben. Die Polizei ordnet einen Bluttest an und beschlagnahmt seinen Führerschein. Das Dienstauto ist nach dem Unfall reif für die Schrottpresse. Laut Polizei dauern Rettung und Bergung rund eine Stunde. So lange ist die Landstraße an der Stelle voll gesperrt. Paul Mosbacher, Hohenroda.
14: Studenten, Professoren und Mitarbeiter der Hochschule Fulda bekommen heute in ihrer Mensa ungewohnte Kost auf den Teller. Es gibt drei Gerichte, die auf Basis von Algen zubereitet werden. Genauer gesagt der Rotalge, auch Lappentang genannt. Algen wachsen bekanntlich in Gewässern und sind gesund. Sie verbrauchen keine Ackerflächen und kein Wasser zum Gießen. Die Testesser sollen bewerten, wie ihnen die Algenspaghetti, das Möhren-Sojabohnen-Algengemüse und der Chinakohl mit Algen denn geschmeckt haben. Wenn es gut ankommt, sollen die Algengerichte künftig auf Dauer den Speiseplan der Hochschule bereichern. Michael Pörtner, Fulda.
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12: Vorsicht auf der A7 Kassel Richtung Fulda. Zwischen Cuxhagen und Melsungen liegen Reifenteile auf dem linken Fahrstreifen. A3 Frankfurt Richtung Köln zwischen Niedernhausen und Bad Camberg. 9 Kilometer Stau wegen Reinigungsarbeiten nach einem LKW-Brand ist nur der linke Fahrstreifen frei. Die A45 Aschaffenburg Richtung Gießen zwischen Langenselbolder Dreieck und Langenselbold West 2 Kilometer Stau wegen einer Baustelle auf dem linken Fahrstreifen. A66 Frankfurt Richtung Wiesbaden zwischen Wiesbaden-Mainzer Straße und Schiersteiner Kreuz 2 Kilometer stockender Verkehr wegen einer Tagesbaustelle auf dem linken Fahrstreifen. Und die B49 Limburg Richtung Gießen zwischen Limburg-Offheim und Hadamar 1 Kilometer Stau nach einem Unfall ist nur ein Fahrstreifen frei.
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12: Heute erst grauer Himmel, nachmittags immer mal wieder Sonne zwischen den dichten Wolken. Es gibt Schauer, später kommen Gewitter dazu, dann wehen stürmische Böen. 21 Grad im Raum Willingen bis 28 Grad bei Rüdesheim und Eltville. Auf der Sackpfeife und am Hohe Rotzkopf 18 bis 22 Grad. Am Mittwoch ein Sonne-Wolken-Mix, in Nordhessen Nieselregen, drückend schwül bei 23 bis 30 Grad.
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0: großartiger Song von Gary Moore, Still Got the Blues.
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0: Straßen mit Schlaglöchern, die Schwimmbäder zu, dafür explodierende Grundsteuern. In vielen Kommunen klafft ein Riesenhaushaltsloch. Kassensturz, Kommunen vor dem Kollaps, heißt die neue ARD-Doku von Katharina Singer. Sie hat in 200 Städten und Gemeinden recherchiert, darunter auch Gemeinden in Hessen.
2: Naja, gut sieht's leider kaum irgendwo aus. Also wir stecken wirklich so in der größten Finanzkrise seit Jahrzehnten. Aber was sehr spannend ist, und das sieht man auch in Hessen, dass bis 2022 eigentlich in Hessen nur 2 von den größeren Städten mit ihrem Haushalt im Minus waren. Und letztes Jahr, also 2025, sind tatsächlich 9 hessische Städte schon mit ihrem Haushalt im Minus. Da geht's rasant bergab. Auch die hessischen Städte liegen deutlich über dem bundesweiten Durchschnitt, wenn man zum Beispiel die Schulden anschaut. Also gerade Rüsselsheim oder Darmstadt sind da ganz vorne mit dabei.
0: Die Doku zeigt auch Positivbeispiele. Gera in Thüringen zum Beispiel, da läuft's gut.
2: Gera geht es tatsächlich besser. Die können 57 Millionen investieren dieses Jahr. Das heißt, die haben sich gerade ein teures Schwimmbaddach geleistet. Die haben sich Kunst gekauft aus dem städtischen Haushalt. Aber auch da gibt's nicht wirklich eine geheime Geldquelle. Also die waren vor einigen Jahren, 2014, schon mal sehr, sehr schlecht finanziell dagestanden. Die haben sehr, sehr lange und sehr hart gespart in den letzten Jahren. Und davon können sie jetzt einfach profitieren.
0: Jede Kommune sucht nach Sparmöglichkeiten. Das Ziel, die flächendeckende Verarmung, muss aufhören. Eine Lösung ist allerdings nicht in Sicht.
2: Die Kommunen fordern, dass die Finanzen zwischen Bund und Ländern und Kommunen wirklich neu verteilt werden, weil sie werfen so ein bisschen dem Bund vor, dass sie eigentlich 25% der Aufgaben erledigen und nur 14% der Steuereinnahmen dafür abbekommen. Das ist im Moment so der große Streit zwischen Bund, Ländern und Kommunen. Wer ist bereit, was zu bezahlen und ja, wo kann da Geld hergeholt werden, was im Grunde keiner hat. Deswegen ist auch nicht so absehbar, wie schnell wir aus dieser Krise rauskommen.
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0: Herbert Grönemeyer. Musik nur, wenn sie laut ist. 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Donald Trump ist 80 geworden. Von Bundeskanzler Merz bekam er heute nachträglich ein Geschenk. Ein Fußballtrikot der deutschen Nationalmannschaft. Heute früh bei der Arbeitssitzung im Rahmen des G7-Gipfels hat Merz das besondere Geburtstagsgeschenk überreicht. ARD-Korrespondentin Julia Borutta in Evian. Wie kam das an?
1: Die ganze Situation war irgendwie grotesk. Also Merz steht schräg hinter Trump und hält ihm, der wie alle anderen schon an dem großen runden Tisch sitzt, dieses riesige weiße Trikot hin, fette 47 drauf, in Anspielung an den 47. Präsidenten der USA, und natürlich steht da auch Trumps Name drauf. Die Fotografen fordern ihn dann auf, es doch mal hochzuhalten, und da erst lächelt Trump Merz mal so nach hinten über die Schulter an, dann knüttelt er das Trikot zusammen und legt es zwischen sich und Macron auf den Tisch. Wirkte nicht so, als sei dieses Geburtstagsgeschenk übermäßig gut angekommen, deutsche Vorfahren hin oder her, aber die ganze Aktion zeigt vor allem, wie verkrampft das Verhältnis zu Trump ist. Das hat man auch kurz davor gemerkt, als Trump diesen Tagungsraum betreten hat. Da war sein Auftreten eher kühl, der Gesichtsausdruck wie immer hochmütig. Unter allen anderen G7-Teilnehmern hingegen gab es herzliche Schulterklopfer und sogar Küsschen.
0: Ah, Versuch war's wert. Der Kanzler schenkt dem amerikanischen Präsidenten ein Trikot der deutschen Nationalmannschaft. Gut, gearbeitet wird auch auf dem G7-Gipfel. Dazu mehr in der nächsten Stunde.
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9: 13 Uhr. EU-Abgeordnete stimmen Umsetzung des US-Zolldeals zu. Wasserqualität in Europas Badegewässern fast überall ausgezeichnet. Rund 1 Million Euro Schaden nach Brand in Wetzlar. Das Wetter wechselhaft mit teils kräftigen Schauern und Gewittern bis 27 Grad. Mein Name ist Claudia Meichelbeck. Das Europaparlament hat beschlossen, die Zollvereinbarung mit US-Präsident Trump umzusetzen. Europäische Zölle auf US-amerikanische Industriewaren wie Autos und Maschinen werden also zeitweise abgeschafft. Trump versprach im Gegenzug, auf die meisten EU-Produkte einen Zoll von höchstens 15% zu erheben. Die Vereinbarung aus dem vergangenen Jahr hat damit die letzte politische Hürde genommen. Allerdings muss noch der Rat der EU-Länder formal grünes Licht geben. Die Staats- und Regierungschefs von 7 großen Industriestaaten haben über ein mögliches Kriegsende in der Ukraine gesprochen. Kanzler Merz hat sich bei dem Treffen in Frankreich zuversichtlich gezeigt und gesagt, es könnte sich ein Fenster für Diplomatie öffnen. Beim G7-Treffen geht es heute auch noch um Nahost. Aus Evian Georg Schwarte.
10: Im Mittelpunkt dann das anstehende Friedensabkommen zwischen den USA und dem Iran. Zum Auftakt des Gipfels hatten alle Teilnehmer das Rahmenabkommen der USA mit dem Iran gelobt. Während US-Präsident Trump aber behauptete, der Schiffsverkehr in der Straße von Hormuz werde künftig weiter mautfrei und bereits ab Freitag ungehindert möglich sein, äußerten sich andere G7-Vertreter skeptisch.
9: Die Sicherheitsbehörden in Deutschland warnen schon länger vor hybriden Angriffen, zum Beispiel Sabotage, Desinformationskampagnen oder Drohnen über Bundeswehreinrichtungen. Ein neues Abwehrzentrum von Bund und Ländern soll jetzt für mehr Schutz sorgen. Innenminister Dobrindt hat es heute eröffnet. ARD-Hauptstadt-Korrespondent Oliver Neuroth.
11: Die Gefahr hybrider Attacken wächst nach Dobrindts Worten täglich. Deutschland befinde sich im Fadenkreuz fremder Mächte. Die Antwort muss aus Sicht des Ministers so aussehen: Die Sicherheitsbehörden vernetzen sich besser, um Informationen und Lagebilder schneller austauschen zu können. Dobrindt stellt klar, das neue Zentrum für die Abwehr hybrider Gefahren sei keine neue Behörde, mehr eine Plattform, um bestehende Kräfte zu bündeln.
9: Die meisten Badegewässer in Europa haben eine ausgezeichnete Wasserqualität. Das steht in einem Bericht der Europäischen Umweltagentur in Kopenhagen. Konkret hatten knapp 85% der Badestellen im vergangenen Jahr eine exzellente Wasserqualität. 96% erfüllten immerhin die EU-Mindeststandards. Auch die allermeisten Badeplätze an Seen, Flüssen und Meeren in Deutschland kommen in dem Bericht sehr gut weg. Der Schaden nach dem Brand in Wetzlar letzte Nacht

0: getrennt hatte. Topmöller bekommt demnach einen Vertrag bis 2028 in Lens. Im Januar war er bei der Eintracht entlassen worden. Das waren die Nachrichten.
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2: A3 Frankfurt Richtung Köln zwischen Niedernhausen und Bad Camberg. 8 Kilometer Stau wegen Reinigungsarbeiten nach einem LKW-Brand. Der rechte Fahrstreifen ist gesperrt. A7 Kassel Richtung Fulda zwischen Niederaula und Hünfeld-Schlitz. 2 Kilometer Stau und stockender Verkehr. A45 Aschaffenburg Richtung Gießen zwischen Hanauer Kreuz und Langenselbold West 2 Kilometer Stau wegen einer Baustelle auf dem linken Fahrstreifen und die B49 Limburg Richtung Gießen zwischen Limburg-Offheim und Hadamar 1 Kilometer Stau wegen Bergungsarbeiten ist nur ein Fahrstreifen frei. Vorsicht auf der A5 Kassel Richtung Frankfurt zwischen Obermörlen und Friedberg, eine Ölspur auf dem rechten und mittleren Fahrstreifen.
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2: Heute Mittag noch meist dicht bewölkt, bis sie scheint auch die Sonne. Dazu einige Schauer, am Nachmittag dann Gewitter mit Regen und stürmischen Böen. 21 Grad in den Kasseler Bergen, 28 Grad im Ried, auf dem Dörnberg und am Taufstein 18 bis 22 Grad. Morgen teils Sonne, teils dichte Wolken, schwül warm, 23 bis 30 Grad.
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2: Einen schönen guten Tag wünsche ich Ihnen. Fußballfans ohne Nationalfarben und vor allem nicht Schwarz-Rot-Gold, das wünscht man sich in Kassel beim Public Viewing. Was ist da los? Da frage ich gleich mal nach.
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Share mit Believers Teil 1. A1 am Mittag. Jetzt spiele ich den nächsten großen Hit für Sie. David Bowie mit China Girl. Das Original von Iggy Pop ist ja schon schön mit David Bowie im Hintergrund. Die Neufassung von Bowie, selbst dann 6 Jahre später aufgenommen, wurde ein Riesenhit. China Girl.

0: Santa Esmeralda, Don't Let Me Be Misunderstood.
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0: Fußball-WM, da tragen viele Trikots der Nationalmannschaft. Bisschen schwarz-rot-goldene Schminke ins Gesicht. Warum auch nicht? Das sind die Farben unserer Flagge. Im Kulturzentrum Schlachthof in Kassel sieht man das anders. Beim Public Viewing im Biergarten ist schwarz-rot-gold nicht erlaubt. Andere Flaggen auch nicht. Das sorgt jetzt für Ärger. HR Nordhessen-Reporter Nikolas Frühling, was soll das Flaggenverbot?
2: Ja, zunächst muss man mal betonen, es geht hier um keine neue Regel. Der Schlachthof bietet schon seit Jahren Public Viewings an, auch abseits von Fußball. Und dabei hat diese Regel, der Verzicht auf Nationalflaggen, laut Schlachthof lange Tradition. Aber natürlich ist verständlich, dass bei einer der größten Sportveranstaltungen der Welt so etwas plötzlich in den Fokus der Öffentlichkeit gerät. Das Verbot bzw. die Bitte, die Flagge zu Hause zu lassen, betrifft übrigens sämtliche Nationalflaggen, wie du gesagt hast, und nicht nur die deutsche. Das hat der Schlachthof in einem öffentlichen Statement nochmal ausdrücklich betont und Trikot. Und ähnliche Fanartikel sind auch im Schlachthof weiter erlaubt.
0: Wie begründet das Kulturzentrum das Verbot der Flaggen?
2: Natürlich klingt das erstmal extrem skurril. Um das nachzuvollziehen zu können, muss man den Hintergrund des Schlachthofs kennen. Das ist ein soziokulturelles Zentrum mitten in der Kasseler Nordstadt, einem sehr migrantisch geprägten Viertel. Und hier macht der Schlachthof Sozialarbeit. Viele der Menschen, die hier wohnen, erleben das Auftreten der Deutschlandflagge vor allem in Kontexten wie zum Beispiel rechten Demos. Man bedenke die aktuelle politische Lage und letzte Wahlergebnisse der AfD. Der Schlachthof möchte aber, dass sich bei Ihnen im Biergarten, bei Ihren Veranstaltungen alle möglichst wohl und sicher fühlen. Und für manche seien Nationalflaggen harmlose Fanaccessoires, für andere können sie ausgrenzend, einschüchternd oder politisch aufgeladen wirken. Auch ganz wichtig, der Schlachthof betont ausdrücklich, dass sie nicht unterstellen, dass jede Person, die eine Länderfahne mitbringt, automatisch nationalistisch denkt oder so handelt.
0: In den sozialen Medien, da geht's jetzt heiß her, ne?
2: Ja, viele fühlen sich da wohl einfach missverstanden und unter Generalverdacht gestellt, was der Schlachthof ja eigentlich nicht beabsichtigt hat. Viele in den Kommentaren können einfach nicht nachvollziehen, wie man die Symbole eben der Mannschaften verbieten kann, die man da anfeuert. Für die gehören die Flaggen einfach zum Ritual Fußball-WM dazu. Manche sehen darin auch ein Zeichen von falsch verstandener und überzogener Toleranz. Es gibt aber auch viel Zuspruch und viele Menschen, die gerne und regelmäßig eben in den Schlachthof gehen, gerade weil man dort versucht, möglichst viele verschiedene Perspektiven wahrzunehmen und zu respektieren. Und dann gibt es leider auch noch jede Menge Kommentare von der ganz rechten Seite, die das Thema ausschlachten wollen. Die werde ich hier im Radio allerdings nicht wiederholen.
0: WM ohne Schwarz-Rot-Gold und ohne andere Landesfarben, das sorgt in Kassel für Ärger, HR-Reporter Nikolas Frühling.
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6: Es ist 13:30.
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7: A3 Frankfurt Richtung Köln zwischen Idstein und Bad Camberg, 5 Kilometer Stau wegen Reinigungsarbeiten nach einem LKW-Brand. Der rechte Fahrstreifen ist gesperrt. A5 Kassel Richtung Frankfurt zwischen Obermörlen und Friedberg, eine Ölspur auf dem rechten und dem mittleren Fahrstreifen. A45 Aschaffenburg Richtung Gießen zwischen Hanauer Kreuz und Langenselbold West, 2 Kilometer Stau wegen einer Baustelle auf dem linken Fahrstreifen. A643 Mainz Richtung Wiesbaden zwischen Mainz-Mombach und Schiersteiner Kreuz, 2 Kilometer stockender Verkehr. A643 Wiesbaden Richtung Mainz zwischen Wiesbaden-Eppelallee und Mainz-Gonsenheim, 2 Kilometer stockender Verkehr. B49 Limburg Richtung Gießen zwischen Limburg-Offheim und Hadamar, 1 Kilometer Stau wegen Bergungsarbeiten. Es ist nur ein Fahrstreifen frei.
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7: Heute Mittag dicht bewölkt, später kommt dann die Sonne raus. Am Nachmittag sind dann auch Gewitter drin mit kräftigem Regen und stürmischen Böen. 21 Grad im Waldecker Land, 28 Grad im Rheingau auf dem Altkönig und dem Melibokus, 18 bis 22 Grad. Morgen teils Sonne, teils wolkig, in Nordhessen Nieselregen, dazu schwül bei 23 bis 30 Grad.
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7: Klaus Reichert ist hier. Schönen Nachmittag wünsche ich Ihnen.

0: großartiger 70er Hit von Hot Chocolate, So You Win Again.
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0: Es ist das letzte Mal, dass Lionel Messi die ganz große Bühne betritt. Argentinien spielt in der kommenden Nacht 3 Uhr deutscher Zeit gegen Algerien. ARD-Korrespondentin Anne Herberg in Buenos Aires. Wie ist die Stimmung? Ist man in Argentinien bereit, den Weltmeistertitel zu verteidigen?
2: Na, ich glaube ja, egal ob ein Titel verteidigt wird oder nicht, die Argentinier sind immer völlig crazy fußballverrückt. Fußball ist Religion, ist Identität, vor allem aber auch ein Ventil, um mit den ganzen wirtschaftlichen und politischen Dauerkrisen im Land umzugehen. Beim WM-Sieg 2022, da waren mehr als 6 Millionen Fans auf den Straßen von Buenos Aires. Polizisten haben die Straßenkids umarmt, die sie sonst um die Häuser jagen. Und ganz ehrlich, wo sonst gibt es eine eigene Kirche für eine Fußball-Ikone? Ja, es gibt die Maradona-Kirche in Argentinien. Wo sonst werden Jobs gekündigt, um auf eine WM zu fahren? Also Argentinien ist total fußballverrückt, aber klar, diesmal wird der Titel verteidigt. Es ist wirklich die letzte WM von Messi. Aber viele reisen doch auch mit einem gewissen Ärger an, weil die exorbitanten Preise für die Tickets können sich die meisten einfach nicht leisten. Und deswegen wird es wahrscheinlich mehr Party vor als in den Stadien.
0: Was macht den Argentiniern Hoffnung, dass es klappen könnte?
2: Der Messi startet seine finale Mission ja mit seinem 200. Länderspiel für Argentinien. Und was auch immer das für ein Omen sein mag, der damalige Final-Referee von 2022, der pfeift das Auftaktspiel jetzt gegen Algerien. Aber gut, 2 WM-Titel hintereinander, das hat bisher, glaube ich, nur Brasilien und Italien geschafft. Und dazu kommt, in wirklich harten Pestspielen musste sich die Albiceleste in den letzten Monaten nicht messen. Honduras und Island waren die Gegner vor der WM. Das ist für den amtierenden Weltmeister keine allzu große Herausforderung gewesen. Und von dem her ist es natürlich auch ein Risiko, dass Messi jetzt nochmal antritt, ne? Weil das kann auch, sag ich mal, in die Hose gehen. Und sollte es Argentinien tatsächlich gelingen, den Titel nochmal zu holen, naja, dann darf sich die Fußballwelt eben auf 4 weitere Jahre breiten argentinischen Fußballstolz einstellen.
0: Also spannendes Spiel heute Nacht um 3 Uhr. Argentinien gegen Algerien aus Buenos Aires. ARD-Reporterin Anne Herberg.
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Jasmine Archer's Sleeping Satellite von Bruce Springsteen hat Manfred Mann mit seiner Earth Band gleich drei Songs gecovert. Diesen hier besonders mit fünf Gitarren und das hört man. Manfred Mann for you.

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7: 14 Uhr. EU-Abgeordnete stimmen Umsetzung des US-Zolldeals zu. Fleischbegriffe für viele vegane Produkte vor dem Aus. Verdi erklärt Tarifverhandlungen bei der Postbank für gescheitert. Das Wetter wechselhaft mit teils kräftigen Schauern und Gewittern, maximal 27 Grad. Mein Name ist Stefanie Nopper. Die Zollvereinbarung zwischen der EU und den USA aus dem vergangenen Jahr hat die letzte Hürde genommen. Das Europaparlament hat jetzt dafür gestimmt, europäische Zölle auf US-Industriewaren zeitweise abzuschaffen. Der Rat der EU-Länder muss noch formal grünes Licht geben. ARD-Korrespondentin Sabrina Fritz.
8: Mit der Abstimmung hat nun die Europäische Union ihren Teil des Zolldeals erfüllt. Die meisten Waren aus den USA können jetzt zollfrei nach Europa verkauft werden. Den Kompromiss hatten Kommissionspräsidentin von der Leyen und US-Präsident Trump per Handschlag vor gut einem Jahr in Schottland verabredet. In die andere Richtung gilt, auf europäischen Autos, Maschinen und Pharmaprodukten, die in die USA verkauft werden, lastet ein Zoll von 15%. Damit sollen europäische Firmen nun endlich Planungssicherheit haben.
7: Die Sicherheitsbehörden in Deutschland warnen schon länger vor hybriden Angriffen, zum Beispiel Sabotage, Desinformationskampagnen oder Drohnen über Bundeswehreinrichtungen. Ein neues Abwehrzentrum von Bund und Ländern soll jetzt für mehr Schutz sorgen. Innenminister Dobrindt hat es heute eröffnet. ARD-Hauptstadtkorrespondent Oliver Neuroth.
9: Die Gefahr hybrider Attacken wächst nach Dobrindts Worten täglich. Deutschland befinde sich im Fadenkreuz fremder Mächte. Die Antwort muss aus Sicht des Ministers so aussehen: Die Sicherheitsbehörden vernetzen sich besser, um Informationen und Lagebilder schneller austauschen zu können. Dobrindt stellt klar, das neue Zentrum für die Abwehr hybrider Gefahren sei keine neue Behörde, mehr eine Plattform, um bestehende Kräfte zu bündeln.
7: Tag 2 beim G7-Gipfel in Frankreich. Die Staats- und Regierungschefs haben sich darauf geeinigt, den Druck auf Russland zu erhöhen, um neue Verhandlungen für ein Ende des Ukraine-Kriegs zu erreichen. Nach Informationen der Nachrichtenagentur AFP sind weitere Sanktionen auf russisches Öl und Gas geplant. Bei dem Gipfeltreffen in Evian ist heute auch der ukrainische Präsident Zelensky dabei. EU-weit werden Fleischbezeichnungen für nicht-tierische Produkte verboten. Das hat das EU-Parlament in Straßburg beschlossen. Damit sind Begriffe wie veganer Speck bald tabu. Weiterhin erlaubt bleiben Bezeichnungen wie Tofu-Wurst oder Veggie-Gyros. Denn das Verbot beschränkt sich auf Bezeichnungen, die sich auf eine konkrete Fleischart beziehen. Jetzt muss noch der Europäische Rat zustimmen. Danach hat die Industrie bis zu 3 Jahre Zeit, um die Bezeichnungen anzupassen. Die Gewerkschaft Verdi hat die Tarifgespräche bei der Postbank für gescheitert erklärt. Sie ruft ihre Mitglieder jetzt zu einer Urabstimmung über unbefristete Streiks auf. HR-Reporterin Ursula Mayer.
10: Verhandlungsführer Duschek sagte, vom Arbeitgeber gebe es bisher kein ausreichendes Entgegenkommen. Die Gewerkschaft fordert für die Postbank-Mitarbeiter ein Gehaltsplus von 8%, mindestens jedoch 300 Euro pro Monat. Nachdem die dritte Verhandlungsrunde gestern in Frankfurt ohne Ergebnis zu Ende ging, treffen sich die Tarifparteien das nächste Mal am 30. Juni in Berlin.

0: 5 Kilometer stockender Verkehr wegen eines defekten Fahrzeugs auf dem Verzögerungsstreifen.
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0: Heute ist grauer Himmel, nachmittags immer wieder Sonne zwischen den dichten Wolken. Es gibt Schauer, später kommen Gewitter dazu, dann wehen stürmische Böen. 21 Grad im Raum Willingen, bis 28 Grad bei Rüdesheim und Eltville, auf der Sackpfeife und am Hohe Rootskopf 18 bis 22 Grad. Am Mittwoch ein Sonne-Wolken-Mix, in Nordhessen Nieselregen, drückend schwül bei 23 bis 30 Grad.
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0: Einen schönen guten Tag wünsche ich Ihnen. Los geht's mit dem zweitbest angezogenen Mann der 80er, Robert Palmer. Ja, der bestangezogenste war natürlich Brian Ferry und er hatte auch deutlich mehr Hits. Robert Palmer hatte so 2 bis 3 und das hier ist einer davon. Johnny.

Kansas, Dust in the Wind. Phil Collins' Sohn hat gestern bei 1860 München trainiert. Matthew ist 21, kickt sonst in Salzburg in der zweiten Liga in Österreich, aber würde gerne wechseln nach Deutschland in die dritte Liga. Finanziell gibt's bei Familie Collins keinen Druck. Papa Phil spielt mit seinen Songs immer in

0: Das HR1 am Dienstagmittag. Haben Sie sich auch schon mal gefragt, wer ist eigentlich diese? Ja, gibt es sie wirklich oder ist sie nur erfunden? Angie, einer der bekanntesten Songs der Rolling Stones. Wie ist er entstanden? Antworten darauf gibt's jetzt.
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2: 1972 ist für Keith Richards ein Jahr voller Höhenflüge und Abstürze. Die Rolling Stones absolvieren ihre bislang erfolgreichste Tour und verdienen richtig Geld. Doch der Stones-Gitarrist kämpft gleichzeitig auch mit seiner Heroinsucht. 2 Monate verbringt er in der Schweiz in einer Entzugsklinik. Es sind schreckliche Wochen, voller Wahnvorstellungen, Halluzinationen und Schmerzen. Dann kommt der erste Tag, an dem Keith Richards sich wieder wohlfühlt und einen klaren Kopf hat. Er setzt sich aufs Bett, nimmt seine Gitarre und fängt an zu spielen. Ich konnte endlich wieder meine Finger übers Griffbrett bewegen und habe einfach dazu gesungen. Angie. So entsteht die bekannteste Ballade der Stones. Wenige Kilometer von der Klinik entfernt hat sich Richards Freundin Anita Pallenberg einquartiert. Sie ist hochschwanger und bringt wenige Tage später die gemeinsame Tochter zur Welt. Dandelion Angela Angie Richards.
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9: Es ist 14:30.
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10: Mit Axel Klankwart. Guten Tag. Scherbenhaufen und Millionenschaden. Nach dem Pizzeria-Brand in Wetzlar ist der Schaden doppelt so hoch wie zuerst gedacht. Inzwischen geht die Polizei von 1 Million Euro aus. Das Feuer war letzte Nacht in dem Restaurant in der Straße Stoppelberger Hohl in Wetzlar ausgebrochen. Das EU-Parlament hat die Umsetzung des Zolldeals von US-Präsident Trump beschlossen. Damit ist die letzte Hürde zur Zollvereinbarung zwischen der EU und den USA genommen. Europäische Zölle auf US-Industriewaren sollen so zeitweise abgeschafft werden. Und jetzt mehr Aktuelles aus unseren Regionalstudios.
0: Hier ist das Studio Fulda.
11: Kinder wollen sich messen. Kinder wollen wissen, wo sie stehen. Das sagt der hessische Bildungsminister Armin Schwarz bei den Bundesjugendspielen heute in Fulda. Hintergrund ist, dass Grundschulkinder aus 3. und 4. Klassen jetzt wieder bei dem Wettkampf mitmachen dürfen. Eine Entscheidung der Bundesbildungsministerkonferenz, für die Hessen sich seit langem stark mache. Seit 2023 wurden die Leistungen 3. und 4. Klassen bei den Bundesjugendspielen nicht mehr genau erfasst. Der Fokus sollte auf Spaß und Freude liegen. Zum Anlass der Kehrtwende jetzt besuchte Schwarz am Morgen die Bundesjugendspiele im Sportpark Johannisau. Rund 300 Kinder der Fulda Domschule waren dort, um sich sportlich zu messen. Paul Mosbacher aus Fulda.
12: Eine Erinnerung an den Hessentag in Fulda. In der Touristinfo gibt es ein ganz praktisches Souvenir, eine Tennissocke. Und die ist der Renner, sagt Rebecca Miem vom Amt für Tourismus und Marketing.
13: Das ist gerade ein tolles Trendprodukt, die schönen weißen Tennissocken. Wir haben sie mit FD gebrandet und es steht auch nochmal Fulda-Socke auch mit drauf. Das war vor Weihnachten, wirklich hat uns das schwer überrascht, wie schnell das wegging. Wir waren da, haben den Sockensamstag quasi ins Leben gerufen, ja, mussten dann da sehr, sehr schnell nachbestellen und das hat uns sehr gefreut und ganz kurz ins Schwitzen gebracht, aber dafür gab es eine super Lösung.
12: Es wurde reichlich nachbestellt und es gibt sie wieder zu kaufen. Daniel Kedner aus Fulda.
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14: Vorsicht auf der 7 Kassel Richtung Fulda. Zwischen Niederaula und Hünfeld-Schlitz stehen 2 defekte Fahrzeuge auf dem rechten Fahrstreifen. Vorsicht auf der A66 Wiesbaden Richtung Frankfurt. Zwischen Hattersheim und Krifteler Dreieck liegen Gegenstände auf der Fahrbahn. Vorsicht auf der A66 Frankfurt Richtung Wiesbaden. Zwischen Hattersheim und Hofheim liegt eine Matratze auf dem rechten Fahrstreifen. A7 Frankfurt Richtung Köln. Zwischen Niedernhausen und Bad Camberg. 7 Kilometer Stau wegen Reinigungs- und Bergungsarbeiten nach einem LKW-Brand. Das ist ist nur der linke Fahrstreifen frei. A5 Kassel Richtung Frankfurt zwischen Bad Nauheim und Friedberg. 4 Kilometer Stau wegen Reinigungsarbeiten ist nur der linke Fahrstreifen frei. Und die A643 Wiesbaden Richtung Mainz zwischen Schiersteiner Kreuz und Mainz-Gonsenheim. 5 Kilometer stockender Verkehr wegen eines defekten Fahrzeugs auf dem Verzögerungsstreifen.
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14: Heute Nachmittag noch meist dicht bewölkt. Bissi scheint auch die Sonne. Dazu einige Schauer. Später dann Gewitter mit Regen und stürmischen Böen. 21 Grad in den Kasseler Bergen, 28 Grad im Ried, auf dem Dörnberg und auf dem Taufstein. 18 bis 22 Grad. Morgen teils Sonne, teils dichte Wolken. Schwülwarm, 23 bis 30 Grad. 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Mein Name ist Klaus Reichert. Einen schönen guten Tag wünsche ich Ihnen. Manchmal liegt Geschichte direkt vor unseren Füßen. Man muss nur hinsehen oder fast drüber stolpern. Wie Lilly aus Büdingen. Sie hat einen richtigen Schatz gefunden. Die ganze Geschichte in 5 Minuten.
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0: Schon krass, oder? Du läufst einfach so übers Feld, die Sonne scheint, du denkst an nichts Besonderes und dann stolperst du über Geschichte. Ein Armring aus der frühen Eisenzeit, eine archäologische Sensation. Genau das ist Lilly passiert. Lilly Thiel, 12 Jahre alt, aus Aulendiebach, das gehört zu Büdingen in der Wetterau. Plötzlich ist sie mittendrin in einer Story, um die sich sonst Museumsleute reisen würden. Wie war das, dieser Moment auf dem Feld, als sie, ja, den Armring gefunden hat?
1: Wir sind einfach langgelaufen und dann habe ich nur so einen verdreckten Armreif gesehen und habe ihn dann in so einen Müllbeutel mit Wasser und dann habe ich ihn sauber gemacht.
0: Lilly sagt, dass sie immer Ausschau nach ungewöhnlichen Dingen hält, wenn sie spazieren geht.
1: Ich nehme einfach die Sachen mit, die ich cool finde, oder ich habe auch früher immer jeden Stein mit nach Hause genommen, weil ich fand, dass die alle besonders waren. Und ich habe mir da auch irgendwie nichts bei gedacht.
0: Aber schon erstaunlich, dass Lilly den Armreif gleich als was Besonderes erkannt hat, von den Kelten hatte die 12-Jährige schon mal gehört.
1: Also so ein bisschen, weil wir hatten ja die Kelten in der Schule, aber also nur so ein bisschen.
0: Lillys Mutter hat den neuesten Fund ihrer Tochter erstmal nicht groß beachtet.
1: Meine Mutter hat zuerst gesagt, ach, was ist das denn? Was hast du jetzt schon wieder mit nach Hause geschleppt? Ja, und hat sich das genauer angeguckt. Und mein Vater fand das jetzt irgendwie nicht so besonders, weil der das nur gesehen hat und dachte, das ist irgendwie so ein Stück Holz oder so. Und meine Mutter hat es halt auch in der Hand gehabt und hat gemerkt, wie schwer das war. Und hat dann gedacht, ja, das könnte doch vielleicht von den Kelten sein, weil Aulendiebach ist ja nicht so weit weg. Und dann hat die das in Google und ChatGPT angegeben und dann hat sich herausgestellt, dass es wahrscheinlich von den Kelten sein könnte.
0: Der Glauberg und die Umgebung sind bekannt für Funde aus der Keltenzeit. Dennoch war Tobias Stolte überrascht von Lillys Fund. Er ist der Leiter ihrer Schule.
2: Der Erhaltungszustand des Armreifs, den die Lilly in der Hand hatte, war so ausgesprochen gut, dass ich nicht an eine Datierung, wie sie jetzt vorgenommen worden ist, so 807 bis 800 vor Christus gedacht habe, weil es ein außergewöhnlich gut erhaltener Bronzearmreif ist aus der frühen Hallstattzeit. Es geht ja weniger um materielle Werte, sondern um kulturhistorische Werte und die sind archäologisch gar nicht bezifferbar.
0: Der Bronzearmreif liegt jetzt in einem Tresor im Forschungszentrum der Keltenwelt am Glauberg. Zum Jubiläum am 28. Juni soll er im Museum ausgestellt werden. Wo Lilly den Bronzefund gemacht hat, das bleibt geheim. Damit sollen Raubgrabungen verhindert werden, die es immer wieder gibt rund um den Glauberg. Schulleiter Tobias Stolte sagt, Lilly hat den Unterricht perfekt in die Praxis umgesetzt.
2: Zum einen legen wir sehr großen Wert auf projektorientiertes Arbeiten und unterrichten am Beispiel der Keltenzeit Methoden, um den Schülerinnen und Schülern einen Einblick in die Geschichte zu geben. Und dass die Lilly genau dafür sensibilisiert war und auch die Ehrlichkeit hatte, diesen Fund nicht zu behalten, sondern sofort abzugeben, das ist gar nicht hoch genug zu schätzen. Also bin vollkommen hin und futsch und ganz begeistert.
0: Also alles richtig gemacht. Lilly Thiel aus Aulendiebach, sie hat einen einmaligen Bronzearmreif gefunden und kann die ganze Aufregung gar nicht verstehen.
1: Meine Mutter hat gestern gesagt, boah, du bist ja schon da und da und da. Und wenn man deinen Namen in Google eingibt, sieht man auch Bilder von dir. Und ich habe das irgendwie nicht geglaubt, weil ich war so aufgeregt und habe es einfach nicht geglaubt.
0: Also, Sie müssen Lilly Thiel nicht googeln, einfach auf hr1.de klicken, da gibt's die ganze Geschichte.

Die Thompson Twins, Hold Me Now, hier ist Teil 1. Bei den Cars denken viele an Hits wie Drive oder You Might Think. Ja, aber die Band aus Boston hatte schon vorher auch für Furore gesorgt, mit ihrem ersten Song schon, einem Song über eine verbotene Liebe. My Best Friend's Girl.

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7: 15 Uhr. EU verschärft KI-Regeln gegen digitale sexualisierte Gewalt. S. Fischer Verlag verlässt Frankfurt. Zahl der Eintragungen ins Organspenderegister gestiegen. Das Wetter wechselhaft mit teils kräftigen Schauern und Gewittern, maximal 27 Grad. Mein Name ist Stefanie Nopper. Das EU-Parlament will Menschen besser vor digitalem Missbrauch schützen. Die Abgeordneten in Straßburg haben ein Verbot von KI-Systemen beschlossen, die zum Beispiel falsche Nacktbilder von echten Personen erstellen. In Kraft treten soll die Gesetzesänderung Anfang Dezember. Die EU reagiert damit unter anderem auf Vorfälle, als Nutzer mithilfe des Chatbots Grok Millionen sexualisierte KI-Bilder von Frauen und Kindern erstellt und online verbreitet haben. Die Zollvereinbarung zwischen der EU und den USA aus dem vergangenen Jahr hat die letzte Hürde genommen. Das Europaparlament hat jetzt dafür gestimmt, europäische Zölle auf US-Industriewaren zeitweise abzuschaffen. Der Rat der EU-Länder muss noch formal grünes Licht geben. ARD-Korrespondentin Sabrina Fritz.
8: Mit der Abstimmung hat nun die Europäische Union ihren Teil des Zolldeals erfüllt. Die meisten Waren aus den USA können jetzt zollfrei nach Europa verkauft werden. Den Kompromiss hatten Kommissionspräsidentin von der Leyen und US-Präsident Trump per Handschlag vor gut einem Jahr in Schottland verabredet. In die andere Richtung gilt, auf europäischen Autos, Maschinen und Pharmaprodukten, die in die USA verkauft werden, lastet ein Zoll von 15%. Damit sollen europäische Firmen nun endlich Planungssicherheit haben.
7: Der S. Fischer Verlag verlegt seinen Hauptsitz von Frankfurt nach Berlin. Der Umzug soll nächstes Jahr im Sommer erfolgen. Das meldet der Verlag heute. Man kehre damit an den Ort seines Ursprungs zurück. Der S. Fischer Verlag ist einer der bedeutendsten Verlage in Deutschland und war Ende des 19. Jahrhunderts in Berlin gegründet worden. Dorthin ziehen unter anderem die Geschäftsführung, das Marketing und die Pressearbeit. Das Lektorat soll aber in Frankfurt bleiben. Ein Organspendeausweis kann verloren gehen oder liegt im Ernstfall vielleicht gar nicht im Geldbeutel. Deshalb gibt es etwa seit 2 Jahren auch ein digitales Organspenderegister. Und das wird laut der zuständigen Behörde immer häufiger genutzt. Aus der Nachrichtenredaktion Luca Kissel.
9: Mehr als 500.000 Menschen hat ihre Haltung zur Organspende schon in dem bundesweiten Register dokumentiert. Allein im vergangenen Jahr kamen mehr als 200.000 neue Erklärungen hinzu. Über 80% der Menschen im Register stehen Organ- und Gewebespenden grundsätzlich offen gegenüber. Im Ernstfall ist dank des Registers schnell klar, ob jemand Organe spenden wollte oder nicht.
7: EU-weit werden Fleischbezeichnungen für nicht-tierische Produkte verboten. Das hat das EU-Parlament in Straßburg beschlossen. Damit sind Begriffe wie veganer Speck bald tabu. Weiterhin erlaubt bleiben Bezeichnungen wie Tofu-Wurst oder Veggie-Gyros. Denn das Verbot beschränkt sich auf Bezeichnungen, die sich auf eine konkrete Fleischart beziehen. Jetzt muss noch der Europäische Rat zustimmen. Danach hat die Industrie bis zu 3 Jahre Zeit, um die Bezeichnungen anzupassen. Die meisten Badegewässer in Europa haben eine ausgezeichnete Wasserqualität. Das steht in einem Bericht der Europäischen Umweltagentur in Kopenhagen. Konkret hatten knapp 85% der Badestellen im vergangenen Jahr eine exzellente Wasserqualität. 96% erfüllten immerhin die EU-Mindeststandards. Auch die allermeisten Badeplätze an Seen, Flüssen und Meeren in Deutschland kommen in dem Bericht sehr gut weg. Das waren die Nachrichten.
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2: Vorsicht auf der A5 Darmstadt Richtung Frankfurt. Zwischen Zeppelinheim und Frankfurter Kreuz liegt ein Ast auf der Fahrbahn. Vorsicht auf der A5 Darmstadt Richtung Heidelberg. Zwischen Bensheim und Heppenheim, da ist ein Fahrradfahrer auf der Fahrbahn. Vorsicht auch auf der A44 Dortmund Richtung Kassel. Zwischen Warburg und Bräuna liegen Reifenteile auf

0: 5 Kilometer Stau wegen eines defekten Fahrzeugs auf dem Verzögerungsstreifen. Und Landil-Kreis die L3044 zwischen Eversbach und Weidelbach nach einem Unfall in beiden Richtungen gesperrt. Bitte diesen Bereich weiträumig umfahren.
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0: Ja, viele Wolken, wenig Sonne und ein paar Schauer bringt dieser Nachmittag. Auch einzelne Gewitter sind möglich. Die können dann kräftigen Regen und stürmische Böen mit sich bringen. Temperaturen zwischen 20 und 27 Grad. Morgen, der Mittwoch, Wolken und Sonne. Im Norden regnet es noch etwas, im Süden bleibt es trocken und da sind 7 Sonnenstunden drin. Dabei wird es recht schwül. Morgen die Temperaturen in Korbach 26 Grad, Wetzlar 28 Grad, Bensheim 30 Grad. Donnerstag dann schwül und heiß bis 34 Grad.
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0: Die EU hat verboten, dass man veganer Speck sagt. Das würde mir sowieso nicht in den Sinn kommen, ne? Wenn ich meine Nachbarin die Annette veganen Speck nennen würde, würde ich mir eine reinhauen. Entschuldigung, jetzt gibt's Nick Kershaw. Wouldn't it be good?

Auch die größten Stadionrocker brauchen irgendwann mal ein Sound-Update. Bei Foreigner war das Anfang der 80er der Synthie-Bastler Thomas Dolby, der sie in den Sound der 80er gebracht hat mit seinen Synthie-Figuren in diesem riesen Foreigner-Hit. Hier ist Urgent mit ein bisschen Unterstützung von Thomas Dolby in HR1.

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1: Sind Sie auch Teil einer Tippgemeinschaft? Im Büro vielleicht, im Verein oder schlicht einfach in der Familie? Es wird ja wieder überall getippt, was das Zeug hält. Zum Beispiel 5 Euro Einsatz und wer am Ende am besten getippt hat, gewinnt den Topf. Oder da sind ja auch noch alle, die Wettanbieter nutzen, um Geld auf Ergebnisse zu setzen. Und für all die war gestern ein ganz schlechter Tag, sagt Micha Kaspari aus der HR1-Redaktion. Warum?
2: Naja, mal ehrlich, Matthias, 4 Spiele, 4-mal unentschieden. Mhm. Das tippen die wenigsten und dazu ist gekommen, keiner der vermeintlichen Favoriten hat sein Spiel gewonnen. Spanien gegen die Kapverden, da haben viele auf 6-0 und höher getippt. Und was ist passiert? Die Kapverden machen das Spiel ihres Lebens und ringen dem WM-Favoriten Spanien einen 0-0 ab. Uruguay Remis gegen die Saudis, hätte niemand gedacht. Also überhaupt kein guter Tag für die Tipper.
1: Also ich bin schon jemand, der ganz gerne mal auf einen Unentschieden tippt, aber ich gebe es zu, so hätte ich es jetzt auch nicht getippt. Nur, wenn ich hätte... Dann wäre ich heute vermutlich reich, oder?
2: Ziemlich. Wenn du gestern 4-mal 10 Euro auf das exakte Ergebnis gesetzt hättest, dann würdest du heute vorsichtig geschätzt so um die 90.000 Euro reicher sein. Bei manchen Anbietern sogar hier 340.000.
1: Was ist denn eigentlich das häufigste Ergebnis bei allen Spielen der WM-Geschichte bisher gewesen?
2: Das 1-0 gab es bisher 182 Mal.
1: Memo an mich selbst fürs Tippspiel, also meine Stammkneipe, alle Spiele heute Abend mal auf 1-0 tippen.
2: Frankreich-Senegal, Irak-Norwegen, Argentinien-Algerien, Österreich-Jordanien. Stimmt schon, das könnte alles 1-0 ausgehen, aber das wäre ja ein fürchterlich langweiliger Spieltag.
1: Ein langweiliger Tag für die Fußballfans, aber ein hervorragender für alle, denen noch so 90.000 bis 340.000 Euro im Portemonnaie fehlen.
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10: 15.30 Uhr.
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11: Mit Axel Klangfahrt. Guten Tag. Falsche Nacktbilder oder Videos von Personen erstellen. Das EU-Parlament will Menschen genau vor solch einem digitalen Missbrauch schützen. Deswegen haben die Abgeordneten das Verbot von KI-Systemen beschlossen, mit denen sexualisierte Deepfakes erstellt werden können. Scherbenhaufen und Millionenschaden. Nach dem Pizzeria-Brand in Wetzlar ist der Schaden höher als zuerst gedacht. Mittlerweile schätzt die Polizei ihn auf rund 1 Million Euro. Das Feuer war letzte Nacht in dem Restaurant in der Straße Stoppelberger Hull in Wetzlar ausgebrochen. Und jetzt mehr Aktuelles aus unseren Regionalstudios.
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12: Im Landkreis Fulda existiert seit 2 Jahren ein Frühwarnsystem, das bei Starkregen Alarm schlägt. 180 Sensoren messen ständig an Gewässern, Kanälen und öffentlichen Gebäuden nach und warnen mit Hilfe von künstlicher Intelligenz vor Überflutungen. Das Projekt des Landkreises nimmt nun an einem Wettbewerb um den Blauen Kompass teil. Der Wettbewerb wird vom Bundesumweltamt veranstaltet. Von heute an bis zum 23. Juni können Bürgerinnen und Bürger dem Projekt ihre Stimme geben. Es winkt ein Preis in Höhe von 25.000 Euro. Das Geld soll in die Weiterentwicklung des Projektes fließen. Abstimmen kann man auf der Internetseite des Bundesumweltamtes. Rainer Battefeld, Studio Osthessen.
13: Der Hessentag in Fulda läuft seit einigen Tagen und hat einiges zu bieten. Wer will, kann zum Beispiel in wenigen Minuten zum Radiojournalist werden. Beim HR Speed Praktikum. Hörerpraktikant Herbert Katus aus Wiesbaden hat das voll genutzt und für uns mal die Hessentagsgäste über die Kulinarik ihrer Wahl befragt.
14: Erdbeerkuchen. Beim landwirtschaftlichen Bereich in dem Zelt.
15: Ich habe Champignon in Rahmsoße bei der Bundeswehr gefuttert.
16: Grüne Soße beim Hessewirt.
17: Suppe bei der Bundeswehr.
18: Und vielleicht eine Erbsensuppe.
13: Katus Resümee.
19: Die Leute essen alle eine Erbsensuppe auf dem Hessentag.
13: Wer auch Lust auf ein Speed-Praktikum fürs Radio hat, kann den ganzen Hessentag über beim HR-Treff vorbeischauen. Paul Mosbacher aus Fulda.
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20: A3 Frankfurt Richtung Köln zwischen Niedernhausen und Bad Camberg. 9 Kilometer Stau wegen Reinigungs- und Bergungsarbeiten nach einem LKW-Brand. Es ist nur der linke Fahrstreifen frei. Der brennende LKW hatte Kosmetikartikel geladen. Also vielleicht vorgewärmte Fango-Packung jetzt auf der Straße. Dann die A5 Darmstadt Richtung Kassel zwischen Frankfurter Kreuz und Westkreuz Frankfurt. 5 Kilometer Stau nach einem Unfall auf dem Beschleunigungsstreifen. A5 Kassel Richtung Frankfurt zwischen Bad Nauheim und Raststätte Wetterau. 3 Kilometer stockender Verkehr wegen Reinigungsarbeiten auf dem rechten Fahrstreifen. A45 Gießen Richtung Aschaffenburg zwischen Lützelinden und Gambacher Kreuz. 5 Kilometer Stau und stockender Verkehr. Unfallstelle ist geräumt, dadurch auch in der Gegenrichtung 4 Kilometer stockender Verkehr zwischen Gambacher Kreuz und Gießener Südkreuz. A643 Wiesbaden Richtung Mainz zwischen Dotzheim und Gonsenheim 4 Kilometer Stau. Dadurch auch 3 Kilometer stockender Verkehr auf der A66 zwischen Wiesbaden-Mainzer Straße und Schiersteiner Kreuz. Und Landil-Kreis, die L3044, ist zwischen Eversbach und Weidelbach nach einem Unfall in beiden Richtungen gesperrt. Bitte diesen Bereich weiträumig umfahren.
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20: Sonne, ein paar Schauer, viele Wolken. Dieser Nachmittag ist wechselhaft. Es kann auch einzelne Gewitter geben. Die können dann kräftigen Regen, stürmische Böen mit sich bringen. 20 bis 27 Grad die Temperaturen. Morgen, der Mittwoch, Wolken und Sonne. Im Norden dazu noch ein bisschen Regen. Im Süden bleibt es trocken und 7 Sonnenstunden sind drin. Dabei wird es wieder recht schwül. Eschwege bekommt morgen 27 Grad, Bad Hersfeld 29, Bensheim 30 Grad. Wir sind H1, ich bin Matthias Münch, jetzt Rick Springfield, der singt. Ich sehe, wie der ältere Mann den jüngeren Mann ansieht. Ich sehe, wie der jüngere Mann den Jungen ansieht. Denn jeder Mann sieht im jüngeren Mann die Hoffnung. Jede Frau sieht im jüngeren Mädchen den Traum. Und deshalb soll man bitteschön die Jugend feiern. Rick Springfield, celebrate youth jetzt in HR1.

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0: H1 hier am Dienstagnachmittag. Wissen Sie, wie viele Menschen in Deutschland leben? Also, im letzten Jahr waren es 83,5 Millionen Menschen und das waren insgesamt 110.000 weniger als im Jahr davor. Guten Tag, Frank Sviatschny vom Bundesinstitut für Bevölkerungsforschung in Wiesbaden.
1: Hallo.
0: Warum werden wir denn jetzt plötzlich wieder weniger?
1: Nun, das liegt daran, dass das Geburtenniveau schon seit den 1970er Jahren unterhalb des sogenannten Bestandserhaltungsniveaus liegt. Also den 2,1 Kindern je Frau im Durchschnitt, die erforderlich sind, um die Elterngeneration zu ersetzen. Seit 1972 liegt auch die Zahl der Sterbefälle über der Zahl der Geburten. Wir haben also seit 1972 in Deutschland schon ein Geburtendefizit und das die Bevölkerung seither trotzdem in fast allen Jahren leicht bis stark gestiegen ist, liegt ausschließlich an der Zuwanderung.
0: Kann man da jetzt gegensteuern oder muss man das überhaupt?
1: Die Frage wäre, können wir überhaupt gegensteuern, wenn wir wollten? Die Botschaft lautet, die demografische Entwicklung ist in ihrer Beeinflussbarkeit sehr träge und kurzfristig würde auch ein höheres Geburtenniveau zunächst mal die Entwicklung auf beispielsweise dem Arbeitsmarkt wenig beeinflussen.
0: Vielen Dank, Frank Sviatschny vom Bundesinstitut für Bevölkerungsforschung in Wiesbaden.
1: Vielen Dank.
0: Wir haben das übrigens mal kurz durchgerechnet. Also wenn die Bevölkerung in Deutschland jedes Jahr weiter um 110.000 Menschen sinkt, dann wären wir in 880 Jahren ausgestorben.

Müssen wir leider kurz rein. Wichtiges sofort auf H1. Vorsicht auf der A671. Wiesbaden-Mainz zwischen Hochheim Nord und Hochheim Süd kommt Ihnen ein Fahrzeug entgegen. Bitte in beiden Richtungen äußerst vorsichtig fahren und nicht überholen.

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1: Der von den Feuilletons hochverehrte Großmeister des Alternative Rock Nick Cave und die luftig leichte Bravo-Pop-Prinzessin Kylie Minogue singen zusammen. Und ja, das ist verblüffenderweise eine Verbindung, die unerschütterlich zu sein scheint. Seit den Aufnahmen damals verbindet die beiden eine dicke Freundschaft, die bis heute hält. Und das ist immer besonders anrührend zu sehen, wenn zwei so scheinbar unterschiedliche Menschen so gut miteinander können. Jetzt America in HR1. 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
1: 16 Uhr. Monopolkommission begrüßt Ende des Tankrabatts. EU verschärft KI-Regeln gegen digitale sexualisierte Gewalt. S. Fischer Verlag verlegt Hauptsitz von Frankfurt nach Berlin. Das Wetter wechselhaft mit teils kräftigen Schauern und Gewittern, maximal 25 Grad. Mein Name ist Stefanie Nopper. Der sogenannte Tankrabatt der Bundesregierung endet in 2 Wochen. Die Steuersenkung sollte Pendler und Wirtschaft entlasten. Die Monopolkommission, ein Beratungsgremium der Bundesregierung, begrüßt, dass der Rabatt endet. Er sei von den Mineralölkonzernen nicht vollständig an die Kunden weitergegeben worden. ARD-Reporterin Anne Burkhardt.
2: Dass die Steuersenkung am 30. Juni ausläuft, sei nicht nur richtig, weil der erwartete Nutzen geringer war, sagt die Monopolkommission. Die Maßnahme sei auch ungerecht und teuer, denn sie entlaste vor allem Vielfahrer und Fahrzeuge mit hohem Verbrauch. In Zukunft soll das Bundeskartellamt weiter die Preisgestaltung an den Tankstellen überwachen und einschreiten, wenn die Preise zu stark in die Höhe schießen.
1: Am zweiten Tag des G7-Gipfels in Frankreich haben sich die Staats- und Regierungschefs auf neue Sanktionen gegen Russland geeinigt. Dabei geht es um die russischen Öl- und Gasexporte. Die Sanktionen sollen den Druck erhöhen, damit es zu neuen Verhandlungen für ein mögliches Ende des Ukraine-Kriegs kommt. Aus Evian, ARD-Reporter Georg Schwarte.
3: Im Beisein des ukrainischen Präsidenten Selenskyj waren sich alle Gipfelteilnehmer einig, dass sich die militärische Lage der Ukraine verbessert, das Land mit einer neuen Position der Stärke auftrete. Erstmals, so hieß es aus Teilnehmerkreisen, habe US-Präsident Trump dabei offen Russland zu direkten Gesprächen mit der Ukraine aufgefordert. Russland sollte ein Abkommen schließen, wird der US-Präsident zitiert.
1: Das EU-Parlament hat neue Regeln für künstliche Intelligenz beschlossen. Einige Vorschriften werden ab Anfang Dezember abgeschwächt, um die Wirtschaft und ihre KI-Pläne nicht zu behindern. Einige Regeln wurden aber auch verschärft, Beispiel sexualisierte Fake-Bilder oder Videos. ARD-Korrespondent Andreas Meyer-Feist.
4: Nun sollen Grenzen gesetzt werden, wo es bisher keine gab. Sogenannte Nacktbild-Apps werden verboten. Damit reagiert die EU auf Elon Musks KI Grok, die mit derartigen Funktionen Empörung ausgelöst hatte. Außerdem müssen KI-generierte Inhalte mit einem digitalen Wasserzeichen versehen werden, um sie von echten Inhalten unterscheiden zu können.
1: In der Verlagsbranche gibt es den nächsten Rückschlag für Frankfurt. Vor 16 Jahren war der Surkamp Verlag nach Berlin gezogen. Dorthin verlegt jetzt auch der S. Fischer Verlag seinen Hauptsitz. Er war Ende des 19. Jahrhunderts in Berlin gegründet worden und wird nächstes Jahr dorthin umziehen. Das hat Verlagschefin Domann heute bekannt gegeben. HR-Reporter Jan Tussing.
5: Dadurch würden Entscheidungswege verkürzt, die Zusammenarbeit zwischen Programm und Vermarktung intensiviert und die Präsenz des Verlags im kulturell und gesellschaftlich attraktiven Umfeld Berlins gestärkt, so Domann. In Frankfurt verblieben die kaufmännischen Bereiche sowie ein Teil des Lektorats.
1: Bei der Fußball-Weltmeisterschaft geht es heute Abend mit dem Spiel Frankreich gegen den Senegal weiter. Anpfiff ist um 21 Uhr. Um Mitternacht beginnt die Partie Irak gegen Norwegen. Um 3 Uhr morgen früh treten Weltmeister Argentinien und Algerien gegeneinander an. Und um 6 Uhr morgen früh spielt Österreich gegen Jordanien. Das waren die Nachrichten.
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6: Vorsicht bitte noch auf der A671 Wiesbaden-Mainz. Zwischen Mainz am Möhneburg und Hochheim Süd kommt Ihnen nach wie vor ein Fahrzeug entgegen. So die Meldung. Bitte in beiden Richtungen äußerst vorsichtig fahren und nicht überholen. Wir sagen Bescheid, wenn die Gefahr vorüber ist, auf der A671 zwischen Mainz am Möhneburg und Hochheim Süd. Vorsicht auf der A5 Kassel Richtung Frankfurt zwischen Obenthal, Dreieck und Homberg oben. Da liegt ein Reifen auf dem linken Fahrstreifen. A3 Frankfurt Richtung Köln zwischen Niedernhausen und Bad Hamburg. 10 Kilometer Stau und stockender Verkehr wegen Reinigungs- und Bergungsarbeiten nach einem LKW-Brand. Hier ist nur der linke Fahrstreifen frei. Der LKW hatte Kosmetikartikel geladen. A5 Kassel Richtung Frankfurt zwischen Bad Nauheim und der Raststätte Wetterau. 3 Kilometer stockender Verkehr wegen Reinigungsarbeiten auf dem rechten Fahrstreifen. A44 Dortmund Richtung Kassel zwischen Warburg und Zierenberg. 7 Kilometer Stau nach einem Unfall. Es ist nur ein Fahrstreifen frei. A45 Gießen Richtung Aschaffenburg. Zwischen Gießen-Lützelinden und Gambacher Kreuz 4 Kilometer Stau.

0: Stürmische Böen mit sich bringen, bei Temperaturen zwischen 20 und 27 Grad. Morgen, der Mittwoch, Wolken und Sonne im Norden, regnet es auch noch ein bisschen im Süden. Weniger Wolken, viel Sonne, rund 7 Sonnenstunden sind drin. Dabei recht schwül. Temperaturen morgen in Korbach 26 Grad, Wetzlar 28, Bensheim 30 Grad.
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0: Jawohl, und wir gehen mit Schmackes in diesen Nachmittag. Am Dienstag könnte mal jemand die Männer mit den langen Bärten reinlassen, bitte. Dankeschön. Hier sind Sisi Top. Viel Spaß.

Und hier kommt sie, die Entwarnung für die A671 Wiesbaden-Mainz. Die Gefahr durch ein entgegenkommendes Fahrzeug zwischen Amöneburg und Hochheim Süd besteht nicht mehr. Fahren Sie gut und sicher durch diesen Dienstagnachmittag jetzt mit Eros Ramazzotti. 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

Hier ist H1 am Dienstagnachmittag. Bei den Dire Straits drehen sich die Songs ja meistens um Menschen aus dem echten Leben, so auch hier. Das ist ein Song für die ganzen Straßenmusiker von London, die diese Oldies Goldies singen, damit man ihnen eine Münze vor die Füße wirft. Walk of Life. Jetzt in H1.

0: Am Dienstagnachmittag also eine Rabattaktion zur Fußball-WM aus purer Verzweiflung. Das klingt seltsam, ist aber schon ein bisschen so. Die 5 Altkleidergeschäfte des Roten Kreuzes im Landkreis Gießen sagen, für jedes deutsche Tor gibt es 10% Rabatt, maximal 50%. So war es am Tag nach dem Curaçao-Spiel. Konkret heißt das, Jacken, die mal 100 Euro gekostet haben, gibt es jetzt schon für 6 Euro. Die Kunden finden das erstmal toll.
1: Ich finde die ganz gut. Ja gut, 50%. Ich meine, das ist ja eh schon günstig hier. Das ist ja auch wie geschenkt.
2: Das ist natürlich wahnsinnig gut zu wissen.
0: Also was für die Kunden willkommen. Es ist für das DRK Gießen-Marburg überlebensnotwendig. Die Ware muss raus. Und sei der Preis noch so niedrig, die Altkleidergeschäfte ersticken in Spenden. Montags morgens nach dem Wochenende liegt regelmäßig ein Riesenhaufen Säcke, Tüten, Kartons vor der Tür. Und die 64 Container im Kreisverband, die laufen auch über. Verkäuferin Petra Keil.
3: Ganz schlimm. Sie sehen ja, was hier an Müll ist, was man einfach nicht verkaufen kann, weil es total schmutzig ist. Es steht ganz viel vor der Tür auch. Wie ich am Montag gekommen bin, war es auf den Straßen schon verstreut, weil die Leute, die vorbeigehen, reißen die Säcke auf und holen sich das raus, was sie gebrauchen können. Das ist gerade ein ganz großes Problem.
0: Für viele Leute scheint das auch die bequemste Methode zu sein, Platz im Kleiderschrank zu schaffen. Es werden einfach auch zu viele zu schlechte Klamotten in den Rotkreuzläden abgegeben. Die WM-Rabattaktion soll da jetzt helfen, sagt der DRK-Marketingchef Johannes Klotz.
4: Also tatsächlich steht der Altkleidermarkt, so wie er heute ist, ganz kurz vorm Kollaps. Einige Kreisverbände um uns herum haben den schwierigen Schritt schon gewagt. Kassel hat Kleiderläden schließen müssen und einen Großteil der Kleidersammlung eingestellt. Und auch wir stehen unter extremem Druck, dass wir Kleiderspenden reduzieren müssen. Und so hoffen wir, dass der andere Weg, nämlich dass wir mehr Menschen davon begeistern können, hochwertige, gebrauchte Bekleidung zu kaufen, dass der hilft, so ein bisschen Druck von dem System zu nehmen.
0: Solange die deutsche Fußballnationalmannschaft bei der WM Tore schießt, solange gilt die 10% Rabatt pro Tor Aktion. Falls es dem DRK Gießen-Marburg nicht gelingt, die Berge an Klamotten zu verkaufen, dann müssen bereits in wenigen Wochen die ersten Altkleidercontainer abgebaut und DRK-Geschäfte geschlossen werden.

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8: Es ist 16.30 Uhr.
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9: Mit Axel Klangwart. Guten Tag. Das EU-Parlament hat entschieden, sexualisierte Deepfake-KI soll verboten werden. Dazu zählen täuschend echt aussehende Videos, Tonaufnahmen oder Nacktbilder von Menschen. Das Verbot von solchen KI-Anwendungen soll ab Dezember gelten. Die Monopolkommission begrüßt, dass der Tankrabatt in 2 Wochen endet. Denn die Mineralölkonzerne hätten ihn nicht vollständig an die Pendler und die Wirtschaft weitergegeben. Von den insgesamt 1,6 Milliarden Euro der Steuersenkung kommen demnach 100 bis 200 Millionen nicht bei den Verbrauchern an. Und jetzt mehr Aktuelles aus unseren Regionalstudios.
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10: Kinder wollen sich messen. Kinder wollen wissen, wo sie stehen. Das sagt der hessische Bildungsminister Armin Schwarz bei den Bundesjugendspielen heute in Fulda. Hintergrund ist, dass Grundschulkinder aus 3. und 4. Klassen jetzt wieder bei dem Wettkampf mitmachen dürfen. Eine Entscheidung der Bundesbildungsministerkonferenz, für die Hessen sich seit langem stark mache. Seit 2023 wurden die Leistungen 3. und 4. Klassen bei den Bundesjugendspielen nicht mehr genau erfasst. Der Fokus sollte auf Spaß und Freude liegen. Zum Anlass der Kehrtwende jetzt besuchte Schwarz am Morgen die Bundesjugendspiele im Sportpark Johannisau. Rund 300 Kinder der Fulda Domschule waren dort, um sich sportlich zu messen. Paul Mosbacher aus Fulda.
11: Eine Erinnerung an den Hessentag in Fulda. In der Touristinfo gibt es ein ganz praktisches Souvenir, eine Tennissocke. Und die ist der Renner, sagt Rebecca Miem vom Amt für Tourismus und Marketing.
12: Das ist gerade ein tolles Trendprodukt, die schönen weißen Tennissocken. Wir haben sie mit FD gebrandet und es steht auch nochmal Fulda-Socke auch mit drauf. Das war vor Weihnachten, wirklich hat uns das schwer überrascht, wie schnell das wegging. Wir waren da, haben den Sockensamstag quasi ins Leben gerufen. Ja, mussten dann da sehr, sehr schnell nachbestellen und das hat uns sehr gefreut und ganz kurz ins Schwitzen gebracht, aber dafür gab es eine super Lösung.
11: Es wurde reichlich nachbestellt und es gibt sie wieder zu kaufen. Daniel Kettner aus Fulda.
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13: Liebe Autofahrerinnen, liebe Autofahrer, wir beginnen auf der A3 Köln Richtung Frankfurt zwischen Mönchhof-Dreieck und Kelserbach liegt eine Plastikwanne auf der Fahrbahn. Die A3 Frankfurt Richtung Köln zwischen Niedernhausen und Bad Camberg 10 Kilometer Stau und stockender Verkehr. Wegen Reinigungs- und Bergungsarbeiten nach einem LKW-Brand ist es nur der linke Fahrstreifen frei. Die A5 Darmstadt Richtung Kassel zwischen Frankfurter Kreuz und Bad Homburger Kreuz 9 Kilometer Stau und Bergungsarbeiten auf dem rechten Fahrstreifen. A44 Dortmund Richtung Kassel zwischen Warburg und Bräuna 3 Kilometer Stau. A45 Gießen Richtung Aschaffenburg zwischen Litzelinden und Gambacher Kreuz 4 Kilometer stockend. A60 Rüsselsheim Richtung Bingen zwischen Mainz-Weisenau und Dreieck Mainz streckenweise stockend. Und die A643 Wiesbaden Richtung Mainz zwischen Dotzheim und Mainz-Gonsenheim 3 Kilometer Kilometer Stau. Dadurch auch 4 Kilometer Stau und stockender Verkehr auf der A66 zwischen Wiesbaden-Erbenheim und Schiersteiner Kreuz. Und gerade erreicht uns noch diese Warnmeldung auch für die A7 Kassel-Fulda zwischen Dreieck Kassel-Süd und Guxhagen. Personen auf der Fahrbahn.
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13: Heute nochmal durchgemischt. Sonne, Schauer, Wolken, einzelne Gewitter sind am Nachmittag möglich. Die können dann kräftigen Regen und stürmische Böen mit sich bringen bei 20 bis 27 Grad. Die Nacht wird dann trocken, teils sehr neblig bei 16 bis 10 Grad. Und morgen, der Mittwoch, mehr Wolken im Norden, im Süden winken 7 Sonnenstunden. Es wird recht schwül. Die Temperaturen Korbach 26 Grad, Wetzlar 28 Grad, Bensheim 30 Grad und der Donnerstag dann schwül und heiß bis 34 Grad. Wir sind HR1 jetzt eine echte Wundertüte der amerikanischen Unterhaltungsindustrie. Also für ihre Hollywood-Filme hat sie Golden Globes gewonnen. Für ihre Fernsehserien Emmy Awards, für ihre Bühnenshow Tony Awards und für ihre Musik natürlich Grammy Awards. Bette Midler. Jetzt mit der Rolling Stones-Nummer Beast of Burden. Und da hat sie bewiesen, wow, die kann auch richtig ein.

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2: Also in den 80er Jahren, da konnte man die hier im Konzert leicht verpassen als Hesse. Relax, don't do it, when you wanna go to it. Frankie Goes to Hollywood haben gerade zwei Konzerte auf hessischem Boden gegeben, 1985 und 1987. Jetzt gibt's die Chance, immerhin die Stimme von Frankie live zu erleben. Den Sänger Holly Johnson, der kommt auf Tour. 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Dezember. Und jetzt schon Frankie Goes to Hollywood in ihrem Lieblingsradio. Two Tribes jetzt in HR1.

H1 hier, dieser Nachmittag. Der nächste Song ist, naja, ein großartiger Song, aber auch gleichzeitig eine unverschämte Anmache. Dein Freund ist auf einer Urlaubsreise ganz weit weg. Komm doch mal vorbei und lass uns drüber sprechen. Also, ob er damit durchgekommen ist, wissen wir nicht, aber auf jeden Fall haben die Outfield damit es in die amerikanischen Top 10 geschafft. Hier ist Your Love.

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6: 17 Uhr. Monopolkommission begrüßt Tankrabattende. EU-Parlament beschließt neue Regeln für künstliche Intelligenz. Kreis Fulda wird Modellkommune für Entbürokratisierung. Das Wetter in der Nacht 16 bis 10 Grad. Morgen stellenweise Nebel, ab und zu Regen 22 bis 29 Grad. Mein Name ist Stefanie Nopper. Der sogenannte Tankrabatt der Bundesregierung endet in 2 Wochen. Die Steuersenkung sollte Fahrer von Verbrennerautos und die Wirtschaft entlasten. Die Monopolkommission, ein Beratungsgremium der Bundesregierung, begrüßt jetzt, dass der Rabatt endet. Nach ihrer Einschätzung kam die Entlastung nicht in voller Höhe beim Verbraucher an. Außerdem soll es regionale Unterschiede gegeben haben. Im Nordwesten war der Preisrückgang demnach am höchsten, im Süden am geringsten. Die Kraftstoffbranche weist die Vorwürfe zurück. Das EU-Parlament hat neue Regeln für künstliche Intelligenz beschlossen. Einige Vorschriften werden ab Anfang Dezember abgeschwächt, um die Wirtschaft und ihre KI-Pläne nicht zu behindern. Einige Regeln wurden aber auch verschärft, Beispiel sexualisierte Fake-Bilder oder Videos. ARD-Korrespondent Andreas Meyer-Feist.
7: Nun sollen Grenzen gesetzt werden, wo es bisher keine gab. Sogenannte Nacktbild-Apps werden verboten. Damit reagiert die EU auf Elon Musks KI Grok, die mit derartigen Funktionen Empörung ausgelöst hatte. Außerdem müssen KI-generierte Inhalte mit einem digitalen Wasserzeichen versehen werden, um sie von echten Inhalten unterscheiden zu können.
6: Deutschland hat 32 Afghanen in ihr Heimatland abgeschoben. Nach Angaben des Bundesinnenministeriums wurden sie von Leipzig nach Kabul geflogen. Bei den Abgeschobenen handelt es sich demnach um Straftäter. Linke und Grüne kritisierten die Abschiebung, unter anderem wegen der Menschenrechtslage in Afghanistan. Baden-Württembergs Justizminister Oppelt sprach von einem Sicherheitsgewinn. Vor rund 8 Monaten war die SPD-Politikerin Iris Stalzer aus Herdecke bei einer Messerattacke lebensgefährlich verletzt worden. Jetzt hat die Staatsanwaltschaft Anklage gegen ihre 17-jährige Tochter erhoben. Ihr wird gefährliche Körperverletzung vorgeworfen. Die Jugendliche war nach der Tat festgenommen worden. Sie kam aber nicht in Untersuchungshaft, sondern in die Obhut des Jugendamtes. Der Kreis Fulda wird Hessens erste Modellkommune für das neue sogenannte Entbürokratisierungsgesetz. Heute wurde der erste Bescheid übergeben. Damit kann die Kreisverwaltung rund 120 bestehende Vorschriften und Gesetze umgehen. HR-Reporter Michael Pörtner.
8: Bei Fördergeldern etwa müssen kleinere Summen nicht mehr aufwendig vergeben werden. Eine Bestätigung für die Verwendung reicht als Nachweis. Bei der Vergabe von kleineren Aufträgen reichen 3 Vergleichsangebote statt einer umfangreichen Ausschreibung. Das Entbürokratisierungsgesetz ist seit Anfang des Jahres in Kraft. Der Kreis Fulda hatte sich als erste Modellkommune beworben und den Zuschlag bekommen. Hier soll überprüft werden, wie der Bürokratieabbau in der Praxis läuft.
6: US-Tennislegende Serena Williams und ihre Schwester Venus haben eine Wildcard für das Turnier in Wimbledon bekommen. Beide können damit am Doppel des Turnierklassikers teilnehmen, das in weniger als 2 Wochen beginnt. Serena Williams ist 44 Jahre alt und gilt als beste Tennisspielerin der Geschichte. Sie hatte erst vor 2 Wochen ihr Comeback angekündigt. Das waren die Nachrichten.
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1: Vorsicht auf der A3 Frankfurt Richtung Köln zwischen Bad Camberg und Limburg Süd. Müllsäcke auf der Fahrbahn. Und Vorsicht auf der A7 Kassel-Fulda zwischen Dreieck Kassel Süd und Guxhagen. Personen auf der Fahrbahn. Die A3 Frankfurt Richtung Köln zwischen Niedernhausen und Bad Camberg. 2 Kilometer stockender Verkehr wegen Aufräumarbeiten auf dem rechten Fahrstreifen. Hier hat ein LKW gebrannt. Die A3 Köln Richtung Würzburg zwischen Frankfurter Kreuz und Hanau streckenweise stockend. A5 Darmstadt Richtung Kassel zwischen Frankfurter Kreuz und Bad Homburger Kreuz 7 Kilometer Stau an einer geräumten Unfallstelle. Die A44 Dortmund Richtung Kassel zwischen Warburg und Bräuna 2 Kilometer Stau. A60 Rüsselsheim Richtung Bingen zwischen Mainz-Weisenau und Dreieck-Mainz streckenweise stockend. Und die A643 Wiesbaden Richtung Mainz zwischen Dotzheim und Gonsenheim 3 Kilometer Stau. Dadurch auch 4 Kilometer und stockender Verkehr auf der A66 Wiesbaden, Erbenheim und Schiersteiner Kreuz. Und das waren sie.
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1: Viele Wolken, wenig Sonne. Paar Schauer bringt dieser Nachmittag. Einzelne Gewitter sind auch möglich. Und wo die runtergehen, kann dann kräftiger Regen mit dabei sein und auch stürmische Böen. Temperaturen 20 bis 27 Grad. Morgen, der Mittwoch, Wolken und Sonne im Norden. Und da regnet es auch noch so ein bisschen. Im Süden schaffen wir wohl so 7 Sonnenstunden. Dazu wird es recht schwül. Eschwege 27 Grad, Bad Hersfeld 29 Grad, Bensheim 30 Grad. Donnerstag schwül und heiß bis 34 Grad.
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1: Schön, dass Sie mit uns in Ihren Feierabend gleiten.
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1: Schön, dass Sie mit uns in Ihren Feierabend gleiten. Ich habe jetzt ein bisschen Freddy Magic für Sie.
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Die Patcher Boys in H1 und jetzt ein Song, ich gebe ganz ehrlich zu, da habe ich doch erst ein bisschen mit dem Refrain gefremdelt, ne? Singt er da wirklich, you know it's true, everything I do it for you. Das ist ja schon so ein bisschen Niveau, die Boxer aus der Meisterklasse hauen sich zur Kleistermasse. Aber okay, es ist schon deutlich friedfertiger, ne? Hier ist Bryan Adams.

0: H1 hier am Dienstagnachmittag. Sie ist das Goldkind der Wetterau. Lilly Thiel, 12 Jahre alt, aus Büdingen-Orleshausen, hat im Nachbarort Aulendiebach einen Armring gefunden, der 225 Mal so alt ist wie sie. 2700 Jahre. Sie hat uns heute Mittag hier in H1 erzählt, wie das passieren konnte.
1: Wir sind einfach langgelaufen und dann habe ich nur so einen verdreckten Armreif gesehen und habe ihn dann in so einen Müllbeutel mit Wasser und dann habe ich ihn sauber gemacht.
0: Also für Lilly ist das nichts Besonderes, dass sie irgendwelche Sachen, die sie gefunden hat, mit nach Hause nimmt. Hier war es dann aber doch was anderes.
1: Meine Mutter hat zuerst gesagt, ach, was ist das denn? Was hast du jetzt schon wieder mit nach Hause geschleppt? Ja, und hat sich das genauer angeguckt und mein Vater fand das jetzt irgendwie nicht so besonders, weil der das nur gesehen hat und dachte, das ist irgendwie so ein Stück Holz oder so. Und meine Mutter hat es halt auch in der Hand gehabt und hat gemerkt, wie schwer das war und hat dann gedacht, ja, das könnte doch vielleicht von den Kelten sein, weil Aulendiebach ist ja nicht so weit weg. Und dann hat die das in Google und ChatGPT angegeben und dann hat sich herausgestellt, dass es wahrscheinlich von den Kelten sein könnte.
0: Tja, der Glauberg und die Umgebung sind bekannt für Funde aus der Keltenzeit und hier in der Keltenwelt am Glauberg soll am 28. Juni der Ring ausgestellt werden, beziehungsweise der Armreif zum großen Keltenwelt-Jubiläumsfest. Vielleicht schaut ja Lilly auch vorbei und schreibt ein paar Autogramme, ne? Berühmt ist sie ja jetzt.
1: Meine Mutter hat gestern gesagt, boah, du bist ja schon da und da und da. Und wenn man deinen Namen in Google eingibt, sieht man auch Bilder von dir. Und ich habe das irgendwie nicht geglaubt, weil ich war so aufgeregt und habe es einfach nicht geglaubt.
0: Also wenn Sie auch mal gucken wollen, wie die Lilly aussieht und natürlich auch der Armreif, dann klicken Sie einfach auf hr1 vorbei. hr1.de natürlich. Ne?
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6: 17.31 Uhr.
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7: Mit Axel Klankwart, guten Tag. Mehr digital und weniger Vorgaben. Der Landkreis Fulda wird Hessens erste Modellkommune für Entbürokratisierung. Den Bescheid dazu hat Innenminister Poseck in Fulda übergeben. Der Kreis Fulda hatte sich als erste Modellkommune beworben und den Zuschlag bekommen. In 2 Wochen endet der sogenannte Tankrabatt der Bundesregierung. Die Monopolkommission begrüßt das Ende. Die Mineralölkonzerne hätten den Rabatt nicht vollständig an Pendler und Wirtschaft weitergegeben. Und es soll regionale Unterschiede gegeben haben. Und jetzt mehr Aktuelles aus unseren Regionalstudios.
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8: Im Landkreis Fulda existiert seit 2 Jahren ein Frühwarnsystem, das bei Starkregen Alarm schlägt. 180 Sensoren messen ständig an Gewässern, Kanälen und öffentlichen Gebäuden nach und warnen mit Hilfe von künstlicher Intelligenz vor Überflutungen. Das Projekt des Landkreises nimmt nun an einem Wettbewerb um den Blauen Kompass teil. Der Wettbewerb wird vom Bundesumweltamt veranstaltet. Von heute an bis zum 23. Juni können Bürgerinnen und Bürger dem Projekt ihre Stimme geben. Es winkt ein Preis in Höhe von 25.000 €. Das Geld soll in die Weiterentwicklung des Projektes fließen. Abstimmen kann man auf der Internetseite des Bundesumweltamtes. Rainer Battefeld, Studio Osthessen.
9: Kinder wollen sich messen. Kinder wollen wissen, wo sie stehen. Das sagt der hessische Bildungsminister Armin Schwarz bei den Bundesjugendspielen heute in Fulda. Hintergrund ist, dass Grundschulkinder aus 3. und 4. Klassen jetzt wieder bei dem Wettkampf mitmachen dürfen. Eine Entscheidung der Bundesbildungsministerkonferenz, für die Hessen sich seit langem stark mache. Seit 2023 wurden die Leistungen 3. und 4. Klassen bei den Bundesjugendspielen nicht mehr genau erfasst. Der Fokus sollte auf Spaß und Freude liegen. Zum Anlass der Kehrtwende jetzt besuchte Schwarz am Morgen die Bundesjugendspiele im Sportpark Johannisau. Rund 300 Kinder der Fulda Domschule waren dort, um sich sportlich zu messen. Paul Mosbacher aus Fulda.
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10: Vorsicht auf der A3 Köln Richtung Frankfurt zwischen Limburg Süd und Bad Camberg. Reifenteile auf der Fahrbahn. Und Vorsicht auf der A661 Ekelsbach Richtung Oberursel in Höhe Offenbacher Kreuz. Fahrzeugteile auf der Fahrbahn. Die A5 Darmstadt Richtung Kassel zwischen Frankfurter Kreuz und Nordwestkreuz Frankfurt 6 Kilometer stockend. A60 Rüsselsheim Richtung Bingen zwischen Mainz-Weisenau und Dreieck Mainz streckenweise stockend. A66 Wiesbaden Richtung Frankfurt zwischen Kriffler Dreieck und Frankfurt Höchst 5 Kilometer stockender Verkehr. Verkehr nach einem Unfall auf dem rechten Fahrstreifen. A643 Wiesbaden Richtung Mainz zwischen Dotzheim und Mombach 2 Kilometer Stau. Dadurch auch 3 Kilometer Stau und stockender Verkehr auf der 66 zwischen Wiesbaden-Mainzer Straße und Schiersteiner Kreuz. Und die 661 Egelsbach Richtung Oberursel zwischen Offenbacher Kreuz und Frankfurt-Friedberger Landstraße. 5 Kilometer stockender Verkehr.
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10: Das ist ein gemischter Nachmittag mit Sonne, Wolken und ein paar Schauern. Besonders im Norden von Hessen kann es dann auch Gewitter geben. Die können kräftigen Regen und stürmische Böen mit sich bringen. Temperaturen 20 bis 27 Grad. Die Nacht dann trocken und teils sehr neblig bei 16 bis 10 Grad. Und morgen, der Mittwoch, im Norden ist noch ein bisschen Regen übrig. Im Süden können wir mit bis zu 7 Sonnenstunden rechnen. Dabei wird es recht schwül. Korbach 26 Grad morgen, Wetzlar 28 Grad, Bensheim 30 Grad. Hallo zusammen, wir sind HR1. Ich bin Matthias Münch. Schön, dass Sie mit uns in Ihren Feierabend starten. Wir haben jetzt Stilprägendes aus den frühen 80ern. Visage, der Sound, der ein ganzes Jahrzehnt geprägt hat. Fade to Grey.

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1: Ja, wurde auch Zeit. Alsfeld. 15.000 Einwohner, 400 mittelalterliche Baudenkmäler, größte Stadt im Vogelsbergkreis und jetzt endlich kennt auch der Rest der Welt Alsfeld. Sonntagabend hat Jan Weitzel aus Alsfeld im Stadion beim Spiel der deutschen Mannschaft gegen Curaçao eine Fahne in Schwarz-Rot-Gold hochgehalten mit dem Aufdruck Alsfeld und wurde weltweit im Fernsehen gezeigt. Jan, wie und wann hast du denn gemerkt, dass du eine Berühmtheit geworden bist?
2: 2 Minuten, nachdem das ausgestrahlt wurde. Sag ich mal, das Handy hat einfach vibriert und vibriert und vibriert. Da dachte ich schon, irgendwas ist komisch, wenn ich jetzt hier gerade so viele Nachrichten bekomme. Da war mir schon klar, dass irgendwas passiert ist, dass das dann natürlich so gehypt wird. Damit habe ich jetzt nicht gerechnet. Und kriege ich ehrlicherweise auch gar nicht so mit, weil man ja doch immer noch 8000 Kilometer weg ist von zu Hause. Ja. Und noch 7 Stunden Zeitverschiebung hat.
1: Also bei den Deutschen in Houston war die Stimmung ja gut, 7-1 gewonnen. Aber Curaçao hat ja beim ersten WM-Spiel fürs Land auch mächtig gefeiert, oder?
2: Die sind vor Stolz geplatzt und man muss sagen, die waren wirklich verdammt laut im Stadion. Also gerade auch noch im 1-1, aber im Prinzip jeder Zweikampf, jeder Konter, das wurde gefeiert von denen, das war brutal.
1: Klingt so richtig nach Völkerverständigung.
2: Definitiv. Es waren auch viele Mexikaner im Stadion, es waren auch viele Amerikaner im Stadion, die für Deutschland überwiegend gehalten haben, wahrscheinlich vielleicht wegen Vorfahren. Das war wirklich weltverbindend und gefühlt, der Durchschnittsamerikaner versteht es aber gar nicht so, weil er trotzdem immer noch irgendwie Basketball schaut oder hier Baseball läuft oder noch im Fernsehen.
1: So, Sport verbindet, Jan Weitzel verbindet auch und zwar Alsfeld mit der ganzen Fußballwelt. Er hat eine Deutschlandfahne mit dem Aufdruck Alsfeld im Stadion in die Kamera gehalten und die Fans aller Länder googeln jetzt kräftig die Stadt im Vogelsberg.
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Mit einem total überzeugenden 1:0 über Haiti ist Schottland in die WM gestartet. Und wer war dabei? Samt Söhnen, klar, der Oberschotte Rod Stewart. Hier ist ein 1. Every beat of my heart.

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6: 18 Uhr. Gemischte Reaktionen auf neues Abwehrzentrum. G7 will Druck auf Russland erhöhen. Fischer Verlag verlässt Frankfurt. Das Wetter in der Nacht 16 bis 10 Grad, morgen stellenweise Nebel, ab und zu Regen, 22 bis 29 Grad. Mein Name ist Andreas Gerlach. Angriffe auf Stromleitungen, Spionage oder Cyberattacken. In Berlin hat heute ein neues Abwehrzentrum gegen hybride Bedrohungen die Arbeit aufgenommen. Die Reaktionen, sowohl Lob als auch Kritik. ARD-Korrespondent Oliver Neuroth.
7: Der grüne Innenpolitiker von Notz nennt das neue Zentrum eine gute Sache. Aber er kritisiert, das Konzept sei nicht zu Ende gedacht. Wer habe den Hut auf? Wer trage die Verantwortung? Das habe Innenminister Dobrindt bisher nicht geklärt. Der Digitalverband Bitkom lobt das neue Abwehrzentrum. Es komme genau zur richtigen Zeit. Das Abwehrzentrum ist keine neue Behörde. Es soll eine Schnittstelle sein zwischen den bestehenden Sicherheitsorganen, um hybride Bedrohungen schneller zu erkennen und Schritte dagegen einzuleiten.
6: Am zweiten Tag des G7-Gipfels in Frankreich haben sich die Staats- und Regierungschefs auf neue Sanktionen gegen Russland geeinigt. Dabei geht es um die russischen Öl- und Gasexporte. Zweiter Knackpunkt, Iran. Am Freitag soll ein Rahmenabkommen zwischen dem Land und den USA unterzeichnet werden. ARD-Reporter Samuel Jakesch.
8: Der Inhalt der zwischen den USA und Iran verhandelten Absichtserklärung ist weiterhin nicht öffentlich. US-Präsident Trump präsentierte die Kernpunkte des Papiers den anwesenden Staatschefs. Das Memorandum, heißt das aus Gesprächskreisen, umfasst lediglich anderthalb Seiten und lässt zahlreiche Detailfragen noch ungeklärt. Wie kann eine Waffenruhe zwischen Iran und USA durchgesetzt werden? Untersagt sie auch israelische Angriffe im Libanon? Und unter welchen Bedingungen kann der internationale Schiffsverkehr entlang der Straße von Hormus wieder anlaufen?
6: Der sogenannte Tankrabatt der Bundesregierung endet in 2 Wochen. Die Steuersenkung sollte Pendler und Wirtschaft entlasten. Die Monopolkommission, ein Beratungsgremium der Bundesregierung, begrüßt jetzt, dass der Rabatt endet. Nach ihrer Einschätzung kam die Entlastung nicht in voller Höhe beim Verbraucher an. In der Verlagsbranche gibt es den nächsten Rückschlag für Frankfurt. Vor 16 Jahren war der Suhrkamp Verlag nach Berlin gezogen. Dorthin verlegt jetzt auch der S. Fischer Verlag seinen Hauptsitz. Er war Ende des 19. Jahrhunderts in Berlin gegründet worden und wird nächstes Jahr dorthin umziehen. Das hat Verlagschefin Dohmann heute bekannt gegeben. HR-Reporter Jan Tussing.
9: Dadurch würden Entscheidungswege verkürzt, die Zusammenarbeit zwischen Programm und Vermarktung intensiviert und die Präsenz des Verlags im kulturell und gesellschaftlich attraktiven Umfeld Berlins gestärkt, so Dohmann. In Frankfurt verblieben die kaufmännischen Bereiche sowie ein Teil des Lektorats.
6: Bei der Fußball-Weltmeisterschaft steht heute Abend nur ein Spiel auf dem Plan, die Partie Frankreich gegen Senegal. Anstoß ist um 21 Uhr. Für das deutsche Team stand heute nur eine Pressekonferenz an. ARD-WM-Reporterin Desiree Krause.
10: Intensives Training sei wichtig, um die Spannung zwischen den Spielen des DFB-Teams hochzuhalten, so Joshua Kimmich auf der Pressekonferenz des DFB am Nachmittag. Trainer Julian Nagelsmann gebe den Weg vor und die Spieler folgen. Das funktioniere aktuell sehr gut, so der deutsche Kapitän. Heute hat die deutsche Mannschaft einen freien Tag in Winston-Salem, den sie auch mit den angereisten Familien nutzen kann. Frankfurts Nathaniel Brown feiert seinen 23. Geburtstag.
6: Und das waren die Nachrichten.
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11: Vorsicht auf der A3 Köln Richtung Frankfurt zwischen Itstein und Niedernhausen. Eine Leiter auf der Fahrbahn. Und Vorsicht auf der A67 Darmstadt Richtung Mönchhof-Dreieck zwischen Rüsselsheim Ost und Mönchhof-Dreieck. Liegen Reifenteile auf der Fahrbahn. A3 Frankfurt Richtung Würzburg zwischen Obertshausen und Hanau. Ein Unfall mit einem LKW und einem PKW auf dem Abbiegestreifen zur B45 in Richtung Dieburg. A5 Darmstadt Richtung Kassel zwischen Frankfurter Kreuz und Nordwestkreuz Frankfurt streckenweise stockend. Die A7 Kassel Richtung Hannover zwischen Kassel-Nord und Hannmünden-Lutterberg. 4 Kilometer Stau, hier hat es einen Unfall gegeben auf dem rechten Fahrstreifen. Die A66 Wiesbaden Richtung Frankfurt zwischen Kriffler-Dreieck und Frankfurt-Höchst. 5 Kilometer Stau nach einem Unfall auf dem rechten Fahrstreifen. A643 Wiesbaden Richtung Mainz zwischen Dotzheim und Mainz-Mombach. 2 Kilometer Stau, dadurch auch 3 Kilometer Stau und stockender Verkehr auf der A66 zwischen Wiesbaden-Mainzer Straße und Schierstener Kreuz. Und die 661 Egelsbach Richtung Oberursel zwischen Offenbacher Kreuz und Frankfurt-Friedberger Landstraße. 5 Kilometer stockender Verkehr.
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11: Das ist ganz unterschiedlich, je nachdem, wo Sie sind und wann Sie wo sind. Heute der Himmel mal wolkig, mal sonnig, mal schauerhaft. Und hier und da sind auch Gewitter drin gewesen. Temperaturen zwischen 20 und 27 Grad. Heute Nacht bleibt's trocken, wird teilweise neblig bei 16 bis 10 Grad. Und morgen, der Mittwoch, wieder Wolken und Sonne. Im Norden regnet's. Im Süden haben wir bis zu 7 Sonnenstunden. Dabei recht schwül. Eschwege 27 Grad, Bad Hersfeld 29 Grad, Bensheim 30 Grad. Und der Donnerstag Tag schwül und heiß bis 34 Grad.
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11: So, wo war denn der Stehgeiger? Ah ja. Ich habe schon gedacht, wenn der Himmel über Ihnen schon nicht voller Wolken hängt, dann drehen Sie einfach mal das Radio auf und dann haben Sie einen Himmel voller Geigen, Elektrizität und Licht. Das Electric Light Orchestra jetzt in HR1. Living Thing.

Die Eurythmics in H1, The Miracle of Love. Grand Funk Railroad hat einen wunderbaren Rocksong in den 70ern aufgenommen, Bad Time. Und in den 90ern haben die Jayhawks dann so ihren Country- und Folk-Touch noch dazu gemischt und hatten mit der Coverversion ihren größten Hit. The Jayhawks, Bad Time, jetzt in H1.

0: H1 hier am Dienstag. Also entspannt zur Arbeit fahren. So ohne Stress, ohne Stau. Das klingt wie so ein frommer Wunsch, könnte aber bald besser klappen. Heute Abend startet in Gelnhausen im Main-Kinzig-Kreis das Pendel-Experiment.
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0: Bis Ende Oktober steigen dann 59 Berufspendler aus Gelnhausen vom Auto auf das E-Bike oder Bus und Bahn um. Manche kombinieren auch Rad und Bahn. Nur das Auto ist halt in dieser Zeit tabu. E-Bikes und Tickets für den Nahverkehr bekommen die Pendler gestellt. Die Ergebnisse dieser Erfahrungen fließen dann in ein neues Verkehrskonzept ein. Projektleiter Dr. Luca Nitschke.
2: Das Auto ist einfach so die Normalität. Dass quasi alles, sowohl die Infrastrukturen als auch das, was uns tagtäglich vorgelebt wird, alles ist auf das Auto gepolt. Das macht es auch so schwierig, erstmal überhaupt über Alternativen nachzudenken, aber dann auch sich diese Alternativen anzueignen.
0: Die Teilnehmer müssen sich ab sofort also einen neuen Pendelalltag erfinden, neue Routinen aufbauen, Abfahrtszeiten ändern, den Weg eventuell neu finden. Das Pendelexperiment gab es in den vergangenen Jahren schon mehrfach, in Friedrichsdorf im Hochtaunuskreis zum Beispiel. Hier hat Axel Scholler teilgenommen und mit Begeisterung. Er ist vom Auto auf das E-Bike umgestiegen.
3: Ich hätte nie gedacht, dass ich das konstant weiterverfolge. Es macht unheimlich viel Spaß. Ich komme entspannt auf der Arbeit an. Ich habe dort keine Dusche, also ich darf nicht zu schnell fahren. Aber das entspannt einen ja beim E-Bike-Fahren, weil halt man genug Unterstützung bekommt. Selbst die Berge rauf, ein bisschen Berg wieder runter. Das macht die Fahrerei sehr, sehr angenehm.
0: Das Pendel-Experiment, heute geht's in Gelnhausen im Main-Kinzig-Kreis los, übermorgen dann auch in Maintal vor den Toren Frankfurts und vielleicht ja auch bald bei Ihnen. Allein nach Frankfurt pendeln ja 400.000 Menschen jeden Tag rein. Da freut sich der Frankfurter natürlich auch über jeden, der das nicht mehr im Auto tut.
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7: Vorsicht bitte auf der A7 Fulda Richtung Würzburg zwischen Fulda Dreieck und Bad Brückenau Volkers liegen Reifenteile auf der Fahrbahn und es steht ein defekter LKW auf dem rechten Fahrstreifen. Und Vorsicht auf der B43A Hanauer Kreuz Richtung Obertshausen zwischen Steinheim und Kleinauheim, Spanngurte auf der Fahrbahn. Die A5 Darmstadt Richtung Kassel zwischen Frankfurter Kreuz und Westkreuz Frankfurt, 3 Kilometer stockender Verkehr nach einem Unfall auf dem rechten Fahrstreifen. A66 Wiesbaden Richtung Frankfurt zwischen Griffler Dreieck und Frankfurt Höchst, 3 Kilometer stockender Verkehr. Unfallstelle hier ist geräumt. A643 Wiesbaden Richtung Mainz zwischen Schiersteiner Kreuz und Mainz-Gonsenheim. 3 Kilometer stockend, dadurch auch 2 Kilometer stockender Verkehr auf der A66 zwischen Wiesbaden-Mainzer Straße und Schiersteiner Kreuz. Und die A661 Oberursel Richtung Egelsbach zwischen Bad Homburger Kreuz und Frankfurt-Eckenheim. Streckenweise stockender Verkehr.
0: Das Wetter für Hessen.
7: Das war heute nochmal so ein ganz durchgemischter Nachmittag mit Sonne, Wolken, ein paar Schauern und hier und da auch ein Gewitter drin gewesen. 20 bis 27 Grad noch, bis die Sonne sich verzieht. Die Nacht wird dann trocken, teils sehr neblig bei 16 bis 10 Grad. Und morgen, der Mittwoch, wieder Sonne und Wolken. Im Norden regnet es ein bisschen, im Süden schaffen wir bis zu 7 Sonnenstunden. Dazu wieder schwül, Eschwege 27 Grad, Bad Hersfeld 29 Grad, Bensheim 30. Donnerstag weiter schwül und heiß dann bis 34 Grad. Wir sind HR1, ich bin Matthias Münch. Schön, dass Sie mit uns in Ihren Feierabend starten. Wir haben jetzt Billy Idol für Sie, Rebel Yell. Yeah.

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0: Billy Joel hat 1986 gesungen, Rock'n'Roll just used to be for kicks and nowadays it's politics. Rock'n'Roll war doch einfach mal nur zum Spaß da und heutzutage ist das Politik. Für kaum einen Song trifft das so zu wie für den hier. Den Midnight Oil veröffentlicht haben, 2 Jahre nachdem Billy Joel das gesagt hatte.
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3: Heiße Sandwüsten, Felsen und wenige Wasserstellen. Seit Jahrtausenden ist das die Heimat australischer Ureinwohner, zum Beispiel vom Stamme der Pintupi. Doch wie so viele werden auch sie vertrieben. Die Armee will die Wüste für Waffentests. Der Stamm wird umgesiedelt. Fern der Heimat jedoch sterben viele durch Gewalt und Krankheiten in den neuen Siedlungen. Erst in den 80ern, da kehrt eine kleine Gruppe zurück und gründet den Ort Kintore. Australier kennen diese und viele andere Kolonialgeschichten. Die Band Midnight Oil, die singt sogar von diesem Unrecht, stellvertretend für alle anderen Ureinwohner. In Bands Are Burning. 1988 ihr Durchbruch. Die Band wird weltbekannt. Doch die Regierung Australiens tut sich schwer mit der Aufarbeitung und einer Entschuldigung, also werden Midnight Oil aktiv. Als sie das Lied bei der Abschlussfeier der Olympischen Spiele in Sydney spielen, steht großgedruckt Sorry auf ihrer Kleidung. Milliarden von den Fernsehern sehen weltweit zu und die Geste kommt an. Entfacht daheim die Debatte neu. Und der Song wird im Folgejahr gekrönt als das beste australische Lied aller Zeiten.
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gefragt, aber wenn mich mal einer fragt, was ist für dich der beste Motown-Song aller Zeiten, dann sage ich, der da. Papa Was the Rolling Stones von den Temptations. Ja, und kleines Angeberwissen, falls Sie das gebrauchen können, das ist nicht die Originalversion. Ein paar Monate vorher wurde der Song zum ersten Mal aufgenommen von einer anderen Motown-Gruppe, nämlich The Undisputed Truth, aber der große Welthit, der gelang dann tatsächlich kurz darauf, den Temptations. Jetzt Joe Cocker in HR1.

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5: 19 Uhr. Geteilte Reaktionen auf neues Cyberabwehrzentrum. EU beschließt Verbot von sexualisierten KI-Anwendungen. Frankreich trifft bei Fußball-WM auf Senegal. Das Wetter in der Nacht 16 bis 10 Grad, morgen ab und zu Regen 22 bis 29 Grad. Mein Name ist Andreas Gerlach. Angriffe auf Stromleitungen, Spionage oder Cyberattacken. In Berlin hat heute ein neues Abwehrzentrum gegen hybride Bedrohungen die Arbeit aufgenommen. Die Reaktionen, sowohl Lob als auch Kritik. ARD-Korrespondent Oliver Neuroth.
6: Der grüne Innenpolitiker von Notz nennt das neue Zentrum eine gute Sache. Aber er kritisiert, das Konzept sei nicht zu Ende gedacht. Wer habe den Hut auf? Wer trage die Verantwortung? Das habe Innenminister Dobrindt bisher nicht geklärt. Der Digitalverband Bitkom lobt das neue Abwehrzentrum. Es komme genau zur richtigen Zeit. Das Abwehrzentrum ist keine neue Behörde. Es soll eine Schnittstelle sein zwischen den bestehenden Sicherheitsorganen, um hybride Bedrohungen schneller zu erkennen und Schritte dagegen einzuleiten.
5: Das britische Militär prüft Berichte, wonach ein russisches Kriegsschiff im Ärmelkanal Schüsse auf eine Privatjacht abgegeben haben soll. Das hat das Verteidigungsministerium in London mitgeteilt. Laut den Berichten sollen die Schüsse außerhalb britischer Hoheitsgewässer gefallen sein. Vorgestern hatte das britische Militär einen Tanker geentert, der zur russischen Schattenflotte gehören soll. Die Behörden bringen die beiden Ereignisse aber nicht miteinander in Verbindung. Das EU-Parlament will Menschen besser vor digitalem Missbrauch schützen. Die Abgeordneten in Straßburg haben ein Verbot von KI-Systemen beschlossen, die zum Beispiel falsche Nacktbilder von echten Personen erstellen. In Kraft treten soll die Gesetzesänderung Anfang Dezember. Die EU reagiert damit auf Vorfälle, bei denen Nutzer mithilfe des Chatbots Grok Millionen von sexualisierten KI-Bildern erstellt und online verbreitet haben. Der S. Fischer Verlag zieht nach Berlin und die Stadt Frankfurt zeigt sich enttäuscht. Der Verlag hat heute erklärt, seinen Hauptsitz im kommenden Jahr nach Berlin zu verlegen und nur noch Teile in Frankfurt zu lassen. Aus dem Kulturdezernat heißt es, das sei eine schlechte Nachricht. HR-Reporter Jan Tussing.
7: Die Entscheidung der Geschäftsführung von S. Fischer deutet auf massive Umbrüche im Verlagswesen hin, die sich seit vielen Jahren abgezeichnet hätten. Was Frankfurt selbst angehe, so zeige das gerade erst zu Ende gegangene Literaturfestival Literaturm, wie engagiert und interessiert die Frankfurter Stadtgesellschaft sei. Das Interesse der Menschen an Literatur und Debatten sei weiterhin riesig und Frankfurt bleibe die Stadt der größten internationalen Buchmesse.
5: Bei der Fußball-Weltmeisterschaft hat Frankreich nachher sein erstes Vorrundenspiel. Gegner ab 21 Uhr ist Senegal, ARD-Sportreporterin Desiree Krause.
8: Bei der Weltmeisterschaft 2002 trafen die beiden Mannschaften im Eröffnungsspiel aufeinander, in ihrem ersten Duell überhaupt. Die argentinischen Weltmeister von 2022 beginnen ihre WM heute Nacht um 3 Uhr gegen Algerien. Außerdem treffen Irak und Norwegen um Mitternacht aufeinander. Ralf Rangnicks Österreicher und Jordanien spielen das letzte Spiel um 6 Uhr am Morgen.
5: US-Tennis-Legende Serena Williams und ihre Schwester Venus haben eine Wildcard für Wimbledon bekommen. Beide können damit am Doppel des Turnierklassikers teilnehmen, das in weniger als 2 Wochen beginnt. Serena Williams gilt als beste Tennisspielerin der Geschichte. Und das waren die Nachrichten.
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9: Vorsicht auf der A3 Würzburg Richtung Frankfurt zwischen Offenbacher Kreuz und Frankfurt Süd. Metallteile auf dem rechten Fahrstreifen. Vorsicht auch auf der A44 Kirchheimer Dreieck Richtung Erfurt zwischen Bad Hersfeld und Friedewald. Mehrere Plastikteile auf der Fahrbahn. Und Vorsicht auf der A5 Frankfurt Richtung Kassel zwischen Reiskirchener Dreieck und Grünberg. Reifenteile auf der Fahrbahn.
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9: Ja, heute Nachmittag war ja nochmal so durchmischt. Bisschen Sonne, bisschen Wolken, hier und da auch ein paar Tropfen. Temperaturen 20 bis 27 Grad. Heute Nacht trocken, teilweise sehr neblig bei 16 bis 10 Grad. Morgen dann mehr Wolken im Norden, mehr Sonne im Süden. Bis zu 7 Sonnenstunden sind im Süden drin. Dabei recht schwül. Eschwege 27 Grad, Bad Hersfeld 29 Grad, Bensheim 30 Grad.
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9: Ich konnte gestern im Kneipenquiz in Bockenheim groß punkten. Da war nämlich in der Kategorie wahr oder falsch die Behauptung, Elvis Presley hatte tatsächlich blonde Haare und musste die sich immer schwarz färben. Gucken Sie mich alle an. Ich so, ja, das stimmt, das weiß ich ganz sicher.
10: Bist du dir wirklich 100%?
9: Ja, ich bin mir sicher, ich weiß sogar, wie die Färbung hieß, die er sich immer reingemacht hat. Nämlich Black Velvet. Elena Miles hat sogar einen Song über die Haarfarbe von Elvis gemacht. Okay, eigentlich ist es ein Song über den Elvis. Black Velvet jetzt in HR1.

Oh ja, Julia Roberts und Hugh Grant verknallen sich im Londoner Bohemienviertel Notting Hill. Und dazu singt dann The Keating Ronan im Soundtrack. Ronan Keating übrigens war auch im Madison Square Garden zur Feier des 65. Geburtstags dieses Mannes dabei. Die haben gemeinsam Your Song performt. Hier ist aber jetzt Elton John solo mit was Flottem in HR1.

0: 19:19 Uhr.
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2: Ich mache mich jetzt vielleicht bei einigen unbeliebt, aber ich bekenne mich, ich bin FC St. Pauli-Fan. Nach einer kurzen Dortmund-Fanphase in meiner Kindheit war für mich als Hamburgerin schnell klar, Hamburg ist braun-weiß. Seit ich etwa 8 war, schlägt mein Fußballherz für St. Pauli. Mit allem, was dazugehört. Mit Auf und Ab, Gewinnen und Verlieren, Auf- und Absteigen. Deshalb kennen die Fans des Kiezclubs das nicht nur, sie können es auch richtig absteigen. Zuletzt mussten wir es heute vor einem Monat beweisen. Als klar war, das war's mit der ersten Liga, wurde im Stadion nicht gepfiffen oder gebuht. Stattdessen sangen Tausende die Vereinshymne »You will never walk alone« aus vollem Herzen. Manche mit Tränen in den Augen, manche mit dem Arm um den Nebenmann, aber ganz klar dankbar für alles, was diese Mannschaft geschafft hat. Das Versprechen, das sich Paare sonst vor dem Altar geben, in guten wie in schlechten Tagen, das kennen viele. Am Millerntor wird es gelebt. Unter einem Beitrag in den sozialen Medien schrieb jemand, Liebe kennt keine Liga. Dahinter ein braunes und ein weißes Herz. Zusammengehören, auch wenn es schwierig wird. Genau das wünsche ich mir auch für Kirche. Dass Menschen spüren, ich bin hier willkommen. Nicht nur dann, wenn alles läuft, sondern auch in Momenten, wenn etwas aus dem Takt geraten ist, wenn ich müde bin oder zweifle. Dass Menschen sich in einer Gemeinschaft aufgehoben wissen und erleben, ich bin nicht allein. Da sind andere, die sich für mich interessieren. Wo man merkt, da ist Gott, der mich kennt, der auch in dunklen Zeiten an meiner Seite steht und mir ins Herz flüstert, You will never walk alone. Zusammenhalten lohnt sich, gerade dann, wenn es mal runtergeht, mit Hoffnung auf das, was kommt. Schön, wenn das gilt, im Stadion wie im Leben.
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0: schöne generationsübergreifende Kollaboration von Miley Cyrus mit den Fleetwood Mac-Männern Lindsey Buckingham und Mick Fleetwood, Secrets.
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0: Die A3 Köln Richtung Frankfurt zwischen Neustadt-Wied und Neuwied. 3 Kilometer Stau wegen Bergungsarbeiten. Die Fahrbahn ist auf einen Fahrstreifen verengt.
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0: Heute Nacht wird es erstmal trocken bleiben, dafür teilweise sehr neblig bei 16 bis 10 Grad. Morgen, der Mittwoch, dann Wolken und Sonne. Im Norden regnet es noch ein bisschen, im Süden bleibt es trocken und da erwarten wir bis zu 7 Sonnenstunden. Schwül dabei, die Temperaturen morgen in Korbach 26, Wetzlar 28, Bensheim 30 Grad. Wir sind HR1, ich bin Matthias Münch und das hier sind Slade, Far, Far Away.

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Ice House muss immer ein bisschen lächeln bei diesem Song, weil ich mich da sehr verstanden fühle, wenn die dann singen. Und ganz gleich, wohin dich die Tage geführt haben. Jeder Tag endet im Straßencafé. Und dann ersetze ich Straßencafé mit dem Wort Stammkneipe und dann fühle ich mich gut verstanden von denen, weil auch mein Tag heute wieder irgendwo in der Nähe des Tresens enden wird mit Kumpels, wenn wir dann nachher das Frankreich-Spiel gucken. So, vorher habe ich aber noch was für Sie. Ich habe mal wieder hier ein paar Songs gehört, habe einen gefunden, von dem ich glaube, der könnte mal ein Hit werden, aber urteilen Sie selbst.

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1: Um 20 Uhr mit Andreas Gerlach. Die G7-Wirtschaftsmächte haben dazu aufgerufen, mehr gegen den aktuellen Ebola-Ausbruch in der Demokratischen Republik Kongo und in Uganda zu tun. In einem Aufruf heißt es, wegen der Fußball-WM und der bevorstehenden Urlaubszeit würden bald Millionen Menschen auf Reisen gehen. Die Bundesregierung hat angekündigt, für den Kampf gegen Ebola weitere 13 Millionen Euro zur Verfügung zu stellen. Angriffe auf Stromleitungen, Spionage oder Cyberattacken. In Berlin hat heute ein neues Abwehrzentrum gegen hybride Bedrohungen die Arbeit aufgenommen. Die Reaktionen sowohl Lob als auch Kritik. ARD-Korrespondent Oliver Neuroth.
2: Der grüne Innenpolitiker von Notz nennt das neue Zentrum eine gute Sache. Aber er kritisiert, das Konzept sei nicht zu Ende gedacht. Wer habe den Hut auf? Wer trage die Verantwortung? Das habe Innenminister Dobrindt bisher nicht geklärt. Der Digitalverband Bitkom lobt das neue Abwehrzentrum. Es komme genau zur richtigen Zeit. Das Abwehrzentrum ist keine neue Behörde. Es soll eine Schnittstelle sein zwischen den bestehenden Sicherheitsorganen, um hybride Bedrohungen schneller zu erkennen und Schritte dagegen einzuleiten.
1: Das britische Militär prüft Berichte, wonach ein russisches Kriegsschiff im Ärmelkanal einen Schuss auf eine Privatjacht abgegeben haben soll. Demnach soll die Yacht dem russischen Schiff zu nahe gekommen sein. Vorgestern hatte das britische Militär im Ärmelkanal einen russischen Öltanker gestoppt. Laut den Behörden gibt es zwischen den beiden Ereignissen aber keine Verbindung. Im Kreis Fulda wird getestet, ob das neue hessische Entbürokratisierungsgesetz für weniger Arbeit sorgt. Die Kreisverwaltung kann damit rund 120 Vorschriften umgehen. Zum Beispiel sind bei kleineren Aufträgen keine aufwendigen Ausschreibungen mehr nötig. Das fällt auch für Vereine weg, wenn sie Fördergelder beantragen. Bei der Fußballweltmeisterschaft spielte in knapp einer Stunde Frankreich gegen Senegal. Für das deutsche Team stand heute nur eine Pressekonferenz an. ARD-WM-Reporterin Desiree Krause.
3: Intensives Training sei wichtig, um die Spannung zwischen den Spielen des DFB-Teams hochzuhalten, so Joshua Kimmich auf der Pressekonferenz des DFB am Nachmittag. Trainer Julian Nagelsmann gebe den Weg vor und die Spieler folgen. Das funktioniere aktuell sehr gut, so der deutsche Kapitän. Heute hat die deutsche Mannschaft einen freien Tag in Winston-Salem, den sie auch mit den angereisten Familien nutzen kann. Frankfurts Nathaniel Brown feiert seinen 23. Geburtstag.
1: Und das waren die Nachrichten. Das Wetter. In der Nacht klart es auf. Vereinzelt kann es Schauer geben bei Temperaturen zwischen 16 und 10 Grad. Morgen erst stellenweise Nebel. Später im Norden den ganzen Tag über dichte Wolken. Ab und zu regnet es etwas. Im Süden scheint eher auch mal die Sonne. Es wird schwül bei 22 bis 29 Grad. Und die Zeit, es wird 20.03 Uhr.
4: ARD-Verkehrsservice, Vorsicht auf der A3 Köln Richtung Frankfurt zwischen Niedernhausen und Wiesbadener Kreuz, da liegen mehrere Plastikteile. Auf der A81 Singen Richtung Stuttgart zwischen Engen und Geisingen, da liegen mehrere Plastikteile auf allen Fahrstreifen. Die A3 Köln Richtung Frankfurt zwischen Neustadt-Wied und Neuwied, da ist nach einem LKW-Brand noch die Fahrbahn, da wird nach einem LKW-Brand gerade noch die Fahrbahn erneuert. Es ist nur eine Spur frei, 2 Kilometer Stau und Verzögerung bis zu 15 Minuten. Und die A61 Koblenz Richtung Ludwigshafen zwischen Kreuz Koblenz und Raststätte Moseltal West, da ist eine Baustelle. Es ist nur eine Spur frei und 2 Kilometer Stau. Das war's. Allen unterwegs gute und sichere Fahrt.
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4: Ich bin Clara Sondermann, hallo. Es ist Dienstagabend, der 16. Juni. Es ist jetzt genau 20 Uhr und 4 Minuten. Es ist der längste Dienstag des Jahres. Der Dienstag kurz vor der Sommersonnenwende. Und das heißt, wir haben einen sehr langen Sommerabend vor uns. Und garantiert bis Mitternacht für euch neue und nicht so neue Musik aus Deutschland, Österreich und der Schweiz. Hier sind erstmal die Toten Hosen. Und Wannsee.
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0: das schöne Leben hier im ARD Musikclub Deutsch am Dienstagabend. Normalerweise mit Jochen Stöckle hier am Mikrofon. Und bis der wieder da ist, schicken wir ganz liebe Grüße raus an dich, Jochen. Und wir, das sind Adrian Beritsch und ich. Adrian heute Abend wieder mit im Studio. Hi, hallo. Adrian.
1: Hallo, ich bin auch da. Grüße an Jochen. Jochen, was hast du gemacht? Sagen wir nicht.
0: Sehr bald.
1: Hast du was angeknackst? Menschenskinder.
0: Sehr bald ist er hoffentlich wieder hier.
1: Ja.
0: Bis dahin vertreten wir ihn heute Abend. Ist der Dienstagabend vor der Sommersonnenwende. Es ist also ein langer Dienstagabend. Die Sonne geht frühestens um 10 unter heute Abend.
1: 10 Uhr.
0: 10 Uhr erst. Bis dahin ist theoretisch komplett Tageslicht. Und bis zum Sonnenuntergang erwartet euch hier die neue Single von Gentleman und Michael Patrick Kelly. Außerdem ein Lied über Lebensmittel aus der Sesamstraße. Wir sprechen über das neue Album von den Sportfreunden Stiller. Es heißt Happy Birthday, weil die Band
1: hat Birthday.
0: Hat Birthday, 30 Jahre, ganz genau.
1: Oh, 30 Jahre schon.
0: 30 Jahre schon. Und wir haben einen Kultschlager dabei. Der ist sehr tragisch und sehr traurig.
1: Von der Conny, ne? Nee, eine Conny kommt drin vor.
0: Eine Conny kommt drin vor. Ein tragisches

0: typischer Kultschlager, aber absolut Kult. Ja. Habt ihr Wünsche für diesen Sommerabend? Ganz ehrlich, es ist zu hell zum Schlafen. Ja. Also, welche Musik wollt ihr hören? 0711 26 27 28 ist die Nummer. Schickt ihr eine WhatsApp oder eine Signal oder schreibt ihr einfach direkt ins Studio. Und dieser Musiker hier, der weiß, wie man das Leben lebt an einem langen Sommerabend. Am Ende der Straße, im Haus am See.
1: Sympathisch.
0: Ist Peter Fox, Haus am See.

Wir müssen kurz unterbrechen. Achtung, Falschfahrer auf der A60 Mainz Richtung Rüsselsheim zwischen Hechtsheim West und Weisenauer Brücke kommt Ihnen ein Falschfahrer entgegen. Ganz rechts fahren und nicht überholen auf der A60 Mainz Richtung Rüsselsheim zwischen Hechtsheim West und Weisenauer Brücke ist ein Falschfahrer unterwegs. Vorsicht in beiden Richtungen.

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1: Udo Lindenberg und der Sonderzug nach Pankow im ARD Musikclub Deutsch am Dienstagabend, dem längsten Dienstag des Jahres. Also gut, nächsten Dienstag ist auch noch ein sehr langer Dienstag, aber heute auch. Wir feiern die langen Sommerabende heute Abend und da kommt uns dieser neue Reggae-Song hier ganz recht. Ganz neu von Gentleman und Michael Patrick Kelly. Ja, der von der Kelly Family und Gentleman zusammen, die haben einen Song gemacht für das neue Gentleman-Album. Und Gentleman war selber ganz erstaunt, dass er jetzt nochmal ein Album raushaut, weil lange Zeit fiel es ihm total schwer, Musik zu machen.
2: Dann gab es aber die Phase, in der ich das mehr oder weniger akzeptiert habe. Also diesen Gedanken, dass irgendwie alles seine Zeit hat. Und vielleicht hat es sich jetzt auch einfach mal ausgegentlemannt. Dann kam aber mit dieser Akzeptanz dann irgendwann auch wieder der Wunsch zurück, neue Musik zu machen. Und das hat mich mit so einer großen Dankbarkeit erfüllt. Und das Album ist mit so einer gewissen spielerischen Leichtigkeit entstanden, ohne Druck und Deadline. Also ich liebe wirklich jeden dieser 17 Songs und freue mich jetzt tierisch drauf, das Baby in die Welt zu lassen.
1: Also es hat sich noch nicht ausgegentlemant, zum Glück. Er ist dankbar, sagt er. Dankbarkeit heißt auch das Album, also auf Englisch, Gratitude. Es kommt im August raus und mit dem Album kommen auch die Live-Konzerte.
2: Da freue ich mich tierisch drauf, auf die Festivals, die jetzt kommen, auf die Tour. Und wir werden natürlich viele Songs vom neuen Album spielen, aber auch alte Klassiker. Und ich habe das Gefühl, es ist jetzt schon echt lange her, dass ich auf der Bühne war. Deswegen freue ich mich jetzt unglaublich auf das, was jetzt kommt.
1: Und wir freuen uns auch drauf. Ende Juli ist er bei der Kieler Woche, Anfang Juli beim Summer Jam Festival in Köln, im August beim Reggae Festival Berghaupten und außerdem noch in Fulda und ab Oktober dann auf Tour in Bremen, Hamburg, Wiesbaden, Köln und Stuttgart. Und das hier sind Gentleman und Michael Patrick Kelly mit ihrer neuen Single Wildfire.

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0: ARD Verkehrsservice, Vorsicht auf der A5 Karlsruhe Richtung Basel. Zwischen Baden-Baden und Bühl, da liegt ein Hammer. Und Entwarnung auf der A60 Mainz Richtung Rüsselsheim. Kein Falschfahrer mehr zwischen Hechtsheim West und Weisenauer Brücke. Die A5 Basel Richtung Karlsruhe ist zwischen Raststätte Malberg Ost und Offenburg. Da ist eine Baustelle, es ist nur eine Spur frei. 1 Kilometer Stau ist da momentan. Das war's für den Moment. Allen unterwegs eine gute und sichere Fahrt.
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0: Ich bin Clara Sondermann. Hallo. Es ist 20.33 Uhr. Draußen ist es taghell. Also behaupte ich jetzt einfach mal, es ist Zeit für Kaffee und Kuchen. Mit Ernie heißt er. Ernie und Krümelmonster von der Sesamstraße. Hier im ARD Musikclub Deutsch in 10 Minuten.
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1: Und unser Lied über Lebensmittel heute ist aus der Sesamstraße. Adrian, und da geht es um eine schwierige Situation.
2: Erzähl.
1: Ich erkläre dir das jetzt mal. Stell dir vor, du bist zu Hause.
2: Bin ich immer.
1: Ja, du ahnst nichts und auf einmal klingelt es und Besuch ist da.
2: Ja.
1: Und du denkst so, oh Mist, ich kann nichts anbieten. Ich habe doch gar nichts da.
2: Ja, wenn ich erst mal früher gewusst hätte, hätte ich doch vielleicht was Schönes gekocht oder Kuchen gebacken.
1: Ja, und das geht ja jetzt leider nicht mehr, weil jetzt ist es zu spät. Der Besuch ist jetzt schon da.
2: Nee, dann backe ich halt ganz schnell Kuchen in der 5-Minuten-Terrine. Oder so.
1: Okay, und dann backst du den Kuchen noch schnell, während der Gast da ist. Aber was ist, Adrian, wenn der Gast gar keinen Kuchen wollte?
2: Schmeiß ich ihn raus.
1: Du willst, dass der Gast da ist, aber der Gast will einfach nur Kekse.
2: Toll, Kekse, trocken,
1: so. Kekse.
2: War die Aufregung.
1: Ja, einfach nur Kekse. Wir hören nur die Geschichte einmal ganz von vorne. In den Hauptrollen Ernie und das Krümelmonster. Ort des Geschehens, Ernies Zuhause. Und hier sind sie. Ernie und das Krümelmonster. Hätte ich dich heute erwartet, dann hätte ich Kuchen da.
3: Ja, bitte.
4: Ja, ach ja, ich. Guten Tag, wollte ich.
5: Ja, gut, guten Tag.
4: Weißt du, das ist eine Überraschung für mich.
5: Ja.
4: Warum hast du mir nicht gesagt, dass du vorbeikommst? Denn ich weiß gar nicht, was ich dir anbieten soll. Denn ich habe nichts.
5: Ja.
4: Was?
5: Kekse.
4: Kekse. Ja, ich weiß schon. Aber ich habe nur gerade keine Kekse,
5: was?
4: Weißt du?
5: Was?
4: Ja. Ich sag dir auch, was ich gemacht hätte, wenn ich gewusst hätte, dass du kommst. Aber ich habe ja nicht gewusst, dass du kommst. Das musst du verstehen. Hier. Ich habe nämlich eigentlich alles vorbereitet. Hätte ich dich heute erwartet, hätte ich Kuchen da, Kuchen da, Kuchen da. Hätte ich dich heute erwartet, hätte ich Kuchen da. Na, wie geht's, na, wie steht's, na, wie geht's?
5: Kuchen?
4: Hättest du nur was gesagt, hätte ich Musik bestellt. 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

0: kommst du?
1: Kein Koch.
2: Bei dir kenn ich mich nicht aus.
0: Kekse.
2: Aber das hat nichts zu sagen und ich will dich auch nicht fragen. Komm, fühl dich wie zu Haus.
0: Oh ja.
2: Hätte ich dich heute erwartet, hätte ich Kuchen da.
0: Wie Kekse.
2: Mit Musik und Trara. Hätte ich dich heute erwartet, hätte ich Kuchen da. Na, wie geht's, na, wie steht's, na, wie geht's?
0: Hey, halt jetzt endlich den Mund.
2: Du, das bringt mir anders.
0: Kekse?
2: Nein, keine Kekse, ganz was anderes.
0: Ich will Kekse.
2: Nein, sei ganz ruhig. Sei ganz ruhig.
0: Wo sind meine Kekse?
2: Kekse.
0: Kekse?
2: Ich hab keine Kekse. Heute gibt's was anderes.
0: Was soll die Kekse?
2: Was? Jetzt ist er fertig.
0: Was ist fertig?
2: Fertig.
0: Du.
2: Gefällt dir nicht?
0: Ich will aber lieber Kekse.
2: Hätte ich dich heute erwartet, hätte ich Kuchen da. Kuchen da. Kuchen da. Hätte ich dich heute erwartet, hätte ich Kuchen da. Na, wie geht's? Na, wie steht's? Na, wie geht's?
0: Fabelhaft, fabelhaft, fabelhaft.
2: Na, wie geht's?
0: Schmeckt doch ganz gut.
2: Na, wie steht's?
0: Aber Kekse.
2: Na, wie geht's?
0: Schmeckt besser.
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0: Wohnung, zwei von Millionen von Sternen. Das ist der ARD Musikclub Deutsch am Dienstagabend, dem längsten Dienstag des Jahres. Und wir kriegen Post von euch, das ist sehr schön. Zum Beispiel hat uns der Klaus geschrieben.
1: Klaus hat sich gemeldet, ja, der schreibt kurz und knapp Musikwunsch. Für heute Abend fahre im Urlaub mit zu heiß. Grüße aus der Provence, Klaus. Ich glaube, dem ist auch zu heiß da gerade in der Provence.
0: Ja, also wobei ich sagen würde, heute, wir haben das gerade mal nachgeschaut, ist es in der Provence eigentlich noch warm. Morgen wird es definitiv wärmer und die Tage darauf auch.
1: Ja, da rollt eine Hitzewelle auf die zu, zum Beispiel Avignon. 34 Grad, 36 Grad, 39 Grad in den kommenden Tagen.
0: Das ist schon ziemlich warm. Man muss jetzt dazu sagen, bei uns wird es eigentlich auch nicht besser.
1: Hier wird es auch nicht kühler. Wärst du mal zu Hause geblieben?
0: Ja, also es wird heiß, vielleicht wird es zu heiß. Wir spielen jetzt einfach mal Fahr in Urlaub. Hier ist zu heiß.

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1: Um 21 Uhr mit Andreas Gerlach. Kanzler Merz hat den ersten Tag des G7-Treffens in Frankreich positiv bewertet. Heute sei ein Tag der Hoffnung, sowohl für die Ukraine als auch für die Golfregion. ARD-Reporterin Dagmar Pepping.
2: Die Einigung zwischen der US-Regierung und Iran sei eine große Chance für Stabilität in der Region und für die Weltwirtschaft. Deutschland sei bereit, seinen Teil dazu beizutragen, dass der Frieden gelinge. Dazu könne auch ein militärischer Beitrag gehören. Zweites wichtiges Thema am ersten Gipfeltag, der Ukraine-Krieg. Dort gäbe es eine Chance auf Frieden. Die Gespräche mit US-Präsident Trump geben ihm einen gewissen Optimismus im März. Man sei sich einig, die Ukraine weiter zu unterstützen und den Druck auf Russland zu erhöhen.
1: Russland hat bestätigt, dass eines seiner Kriegsschiffe im Ärmelkanal einen Warnschuss abgegeben hat. Eine Privatjacht unter britischer Flagge sei dem russischen Schiff zu nahe gekommen. Nach dem Warnschuss habe sich die Jacht wieder entfernt. Vorgestern hatte das britische Militär im Ärmelkanal einen russischen Öltanker gestoppt. Die britischen Behörden betonten aber, dass es zwischen den beiden Ereignissen keine Verbindung gebe. Die G7-Wirtschaftsmächte haben dazu aufgerufen, mehr gegen den aktuellen Ebola-Ausbruch in der Demokratischen Republik Kongo und in Uganda zu tun. In einem Aufruf heißt es, wegen der Fußball-WM und der bevorstehenden Urlaubszeit würden bald Millionen Menschen auf Reisen gehen. Die Bundesregierung hat angekündigt, für den Kampf gegen Ebola weitere 13 Millionen Euro zur Verfügung zu stellen. Die Stadt Frankfurt zeigt sich enttäuscht, nachdem der S. Fischer Verlag erklärt hat, seinen Hauptsitz nach Berlin zu verlegen. Aus dem Kulturdezernat heißt es, das sei keine gute Nachricht und deute auf massive Umbrüche im Verlagswesen hin. Der S. Fischer Verlag hat angekündigt, im kommenden Jahr nach Berlin umzuziehen. Einige Abteilungen sollen aber in Frankfurt bleiben. Nach dem erfolgreichen Start in die Fußball-WM hat das deutsche Team heute nochmal einen freien Tag gehabt. Morgen beginnt die Vorbereitung auf das zweite Gruppenspiel am Samstag. Gegner ist dann die Elfenbeinküste. ARD-Reporterin Anne Fein-Eickels.
3: Die zweite Partie des Turniers sieht Kimmich als erste echte Standortbestimmung nach dem klaren Sieg gegen Außenseiter Curaçao. Dann können wir erkennen, wo wir stehen, sagte der Kapitän. Seinen Mitspieler Leroy Sané verteidigte Kimmich gegen aufkommende Kritik. Sané sei extrem engagiert und habe ihn nie allein gelassen, so Kimmich.
1: Und das waren die Nachrichten. Das Wetter: in der Nacht klart es auf, vereinzelt kann es Schauer geben bei 16 bis 10 Grad. Morgen erst stellenweise Nebel, später im Norden den ganzen Tag über dichte Wolken, ab und zu regnet es etwas. Im Süden scheint eher auch mal die Sonne. Es wird schwül bei Temperaturen zwischen 22 und 29 Grad. Und die Zeit: es wird 21.03 Uhr.
4: ARD-Verkehrsservice, Vorsicht, auf der B313 Sigmaringen Richtung Stockach zwischen Krumbach und dem Abzweig nach Boll ist eine ungesicherte Unfallstelle. Das war's, allen unterwegs, gute Fahrt.
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4: Ich bin Clara Sondermann, hallo. Es ist der längste Dienstag des Jahres. Draußen ist es immer noch hell und das noch eine ganze Weile. Und was macht man mit so langen Abenden? Vielleicht auf Konzerte gehen? Wir haben gleich ein paar Festival-Tipps für euren Sommer. Und in 10 Minuten sprechen wir über das neue Album von den Sportfreunden Stiller.
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0: Die Prinzen. Küssen verboten. Hier ist der ARD Musikclub Deutsch. Am Dienstagabend ist es der längste Dienstag des Jahres. Wobei für viele von uns heißt Abend halt aktuell Fußball schauen. Es ist ja klar, es ist Fußball-Weltmeisterschaft, ist doch logisch. Da fragt man sich aber schon, kann das Zufall sein, dass pünktlich zum ersten Deutschlandspiel das neue Sportfreunde-Stiller-Album rausgekommen ist? Adrian, was sagst du?
1: Gibt keine Zufälle.
0: Nee,
2: definitiv nicht. Das ist ja komisch, oder? Wir verbinden die doch so sehr mit Fußball, mit 56, 54, 92, 36.
0: Und diese ganzen
2: diese
0: Zahlen,
2: komischen
0: ja.
2: Zahlen, ja. Ne? 90, was weiß ich. Wir verbinden die so sehr mit Fußball und mit Fußball-WMs und deutscher Mannschaft. Außerdem, also wenn das schon kein Zufall ist, zufälligerweise haben die gerade 30-jähriges Bandjubiläum.
0: Ja.
2: Das ist auch kein Zufall, oder?
0: Nein, auch also das ist gut. Kein Zufall.
2: Na, mathematisch hat sich so ergeben. Und jetzt halt das Album, neue Album, Happy Birthday.
0: Und man muss sagen, die Sportfreunde Stiller, die waren eine ganze Weile weg vom Fenster.
2: Die waren ein bisschen weg, ja. Passend übrigens dazu, ich habe einen kleinen Trailer mitgebracht, denn es läuft gerade in der ARD-Mediathek eine tolle Doku über die Sportfreunde Stiller. Und ich liebe ja so Dokus, wo man noch ein bisschen ernster wird. Hör mal kurz rein.
3: Es führte aber auch vor einiger Zeit in den Stillstand. Wir haben komplett missachtet, dass einer keine Kraft mehr hat.
4: Natürlich gibt es auch Brüche in dem, aber diese Energie, die schiebt uns einfach nach vorne.
5: Wir sind immer noch hier.
4: Ist viel passiert und krass, uns gibt's noch immer.
2: Noch immer, also da merkst du halt auch, mit denen ging es tatsächlich nicht so gut. Wir haben da ein Mitglied, ne, dem es nicht gut ging. Die waren relativ abgemeldet, sind jetzt wieder da.
0: So, und jetzt dieses Jahr mit den großen Sportevents, den Olympischen Winterspielen, da hatten sie den ARD-Song schon geliefert. Jetzt mit der Weltmeisterschaft bringen sie ihr neues Album raus, haben sie ihre Tour angekündigt. Es gibt, wie gesagt, die Doku in der ARD-Mediathek. Also die Sportfreunde Stiller sind wieder da. Muss
2: ziemlich
0: man so sagen.
2: Volle Kanne.
0: Ziemlich abgefahren. Und ich habe mir mal das Album durchgehört. Ich muss sagen, das machen sie, was du gerade angesprochen hast, dass sie eben, dass es auch manchen in der Band nicht gut ging und dass sie sich irgendwie neu zusammenbauen mussten. Das hört man in den Songs.
2: Schön.
0: Und trotzdem sind es Songs, die man absolut mitsingen kann. Es sind viele Songs drauf, die eben absolut so dieses Hymnische haben.
2: Ja,
0: so,
2: halt.
0: Lass uns alle zusammen irgendwie feiern. Oh, oh.
2: Okay.
0: Und deshalb glaube ich, dass die Sportfreunde Konzerte diesen Sommer cool werden.
2: Und die sind ziemlich ausverkauft. Das, also wirklich, wir haben mal geguckt, wie viele, sehr Dutzende, und ein Großteil davon ist ausverkauft. Gibt nur noch Karten für Festhalten im Oktober. Oberhausen, Aurich, Kempten, Frankfurt.
0: Und
2: ziemlich
0: jetzt
2: wenig.
0: Ziemlich wenig, ja. Aber ist ja ein gutes Zeichen für die Sportfreunde Stiller. Es läuft. Wir hören jetzt einen Song vom neuen Album von den Sportfreunden Stiller. Hier ist Hey Buddies.

Sky and Sand im ARD Musikclub Deutsch am Dienstagabend. Ich habe jetzt schon mehrfach gesagt, es ist der längste Dienstag des Jahres. Und jetzt haben viele von euch geschrieben, das ist doch gar nicht der längste Dienstag des Jahres, weil der längste ist ja der nächste Dienstag. Der ist ja sozusagen länger an der Sommer, näher an der Sommersonnenwende dran, die halt jetzt am Sonntag ist. Und damit habt ihr vermutlich absolut recht. Von daher sage ich jetzt nicht mehr, dass es der längste Dienstag des Jahres ist, sondern es ist einer der längsten Dienstage dieses Jahres. Klingt halt leider nicht so schön, aber ist korrekter. Also bleiben wir bei der Wahrheit. Es ist einer der längsten Dienstage dieses Jahres. Und wir bekommen Post für euch. Das ist total schön. Danke für eure ganzen Nachrichten. Zum Beispiel schreibt uns der Jürgen aus Frankfurt. Hi ihr zwei, ich würde mir gerne von den Bots 7 Tage lang wünschen. Es ist ein absoluter Feiersong und ich liebe ihn bis heute. Gerade auf den ganzen Festen, die jetzt anfangen. Vielen Dank. Und ich würde mich sehr freuen. Jürgen, dann darfst du dich jetzt freuen. Hier ist für dich 7 Tage lang von den Bots.

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0: ARD Verkehrsservice, die A3 Köln Richtung Frankfurt zwischen Neustadt-Wied und Neuwied. Da ist nach einem LKW-Brand, wird noch die Fahrbahn erneuert. Es ist weiterhin nur eine Spur frei. Die A4 Erfurt Richtung Kirchheimer Dreieck ist zwischen Friedewald und Bad Hersfeld wegen eines defekten LKW gesperrt. Dort sind 600 Liter Diesel auf der Fahrbahn ausgelaufen. 2 Kilometer Stau deshalb. Die A45 Aschaffenburg Richtung Gießen ist zwischen Mainhausen und Klein-Ostheim wegen einer Baustelle bis Mitternacht gesperrt. Und die B312 Biberach Richtung Zwiefalten ist zwischen Biberach an der Riss und dem Abzweig nach Stafflangen wegen einer Unfallaufnahme in beiden Richtungen gesperrt. Das war's. Gute Fahrt.
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0: Ich bin Clara Sondermann. Hallo. Und alle, die am Samstagabend auf dem Cannstatter Wasen bei den Toten Hosen waren oder in Meersburg auf dem Schlossplatz bei Clüsot oder sonst woanders bei einem schönen Open Air. Wie traumhaft war bitte das Wetter, oder? Für alle, die noch nach draußen Konzerten für diesen Sommer suchen, in 10 Minuten haben wir hier ein paar Festivaltipps für euch.
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1: Silbermond, irgendwas bleibt. Im ARD Musikclub Deutsch am Dienstagabend. Ich schaue mal nach draußen. Also ich würde sagen, es ist immer noch hell. 21.37 Uhr ist es jetzt. Ist es aber nicht mehr ganz hell. Also das kann man so, oder
2: Adrian? Wird ein bisschen dunkler.
1: Das kann man so langsam schon Richtung ein bisschen dunkler beschreiben. Diese langen Sommertage und Sommerabende, die sind immer super für Open-Air-Konzerte und Festivals. Adrian, was sagst du zum Beispiel zu den Johannes Oerding Sommer Open Airs? Sind jetzt im August in Kassel, Bruchsal und Koblenz. Würdest du da hingehen?
2: Guter Name, Johannes Oerding Sommer Open Airs.
1: Ja.
2: Kaum auszusprechen. Würde ich hingehen? Cool. Bruchsal bei mir um die Ecke, wo ich wohne, der sorgt für Stimmung, würde ich machen.
1: Ja. Ja. Sehr cool.
2: Wie findest du? Darf ich dich umgekehrt fragen?
1: Frag mich.
2: Nature One. Das steht ja für Musik, die nicht handgemacht ist, aber so ein bisschen anders, aber cooles Line-up. Da sind so Leute dabei wie Juli, Kalkbrenner, Paul Kalkbrenner, Sven Veth, Schiller. Wie findest du
1: das? Das Nature One finde ich ziemlich cool. Ist in Kastelaun im Hunsrück jetzt Ende Juli, ja. Ich würde sofort hingehen. Elektronische Musik, ja. Absolut super.
2: Schon cool.
1: Das Kessel-Festival hier haben in Stuttgart, ja. Das ist dieses Jahr Ende Juni. Da kommen zum Beispiel Nina Chuba und Juli stehen da
2: Monatsnamen
1: auf dem Line-Up.
2: Ja.
1: Da würde ich sofort hingehen.
2: Würde ich auch, habe ich nämlich Karten.
1: Sehr cool.
2: Ich habe ja Kinder, die sind Nina Chuba-Fan und ich bin Juli-Fan. Toll, dass sie nochmal auftreten.
1: Das passt.
2: Finde ich gut. Hurricane Festival, wie findest du das? Das vereint so ein bisschen, es gibt ja so ein Festival in den Norden und Süden werden da vereint. Hurricane Festival, Schesel, in Bremen, Southside, Tuttlingen, Zwillingsfestivals, beide jetzt am Wochenende. Selbe Line-Up, ist ja auch genial. Roy Bianco und die guck mal, das kann ich auch nicht aussprechen. Die Abruzzati Boys.
1: Ganz
2: Bosse, Kraftclub.
1: Da will ich auch hingehen. Southside dieses Wochenende bei Tuttlingen, das ist gut zu wissen. Es gibt noch Karten.
2: Ach, guck.
1: Kraftklub treten da jetzt diesen Samstag auf, am 20. Juni. Und hier sind sie. Jetzt hören wir sie mit Songs für Liam.

0: Thomas D. und Rückenwind.
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0: Unser Kultschlager heute Abend ist von Juliane Werding am Tag, als Conny Kramer starb. Obwohl, wenn man ehrlich ist, von Juliane Werding ist er gar nicht, Adrian.
5: Nee, ist nicht von Juliane Werding, sondern von einem gewissen Robbie Robertson, der mittlerweile schon gestorben ist, komponiert, getextet. Das war der Mann, der bei The Band groß war. Und The Band war groß als Begleitband von Bob Dylan.
0: Wir hören mal rein. So hier klingt das Original von The Band.

The Band, The Night They Drove Old Dixie Down. Es ist aber nicht die bekannteste Version, auch wenn es das Original ist. Die bekannteste Version, die ist von Joan Baez, heißt auch The Night They Drove Old Dixie Down. Und da hören wir auch mal rein.

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1: Und da hört man doch das Original. Da hört man die deutsche Version von Juliane Werding doch schon ziemlich deutlich durch. Juliane Werding hat den Song für uns nach Deutschland gebracht. Es ist eine traurige Geschichte am Tag, als Conny Kramer starb. Heute unser Kultschlager.

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4: Um 22 Uhr mit Andreas Gerlach. Russland hat bestätigt, dass eines seiner Kriegsschiffe im Ärmelkanal einen Warnschuss abgegeben hat. Eine Privatjacht unter britischer Flagge sei dem russischen Schiff zu nahe gekommen. Die britischen Behörden prüfen den Vorfall. ARD-Reporter Christoph Prössl.
5: Der Vorfall ereignete sich am Vormittag, knapp 40 Kilometer von der Südküste Englands entfernt, außerhalb britischer Hoheitsgewässer. Ein russisches Kriegsschiff feuerte einen Warnschuss ab. Zuvor soll ein anderes akustisches Warnsignal abgegeben worden sein. Immer wieder fahren russische Militärschiffe durch den Ärmelkanal. Sie werden dabei von britischen Schiffen begleitet und beobachtet.
4: Nach den Beratungen der G7-Wirtschaftsmächte zum Ukraine-Krieg zeigt sich Bundeskanzler Merz optimistisch. Man habe mit US-Präsident Trump ausführlich über die nächsten Schritte und mögliche weitere Sanktionen gegen Russland gesprochen. Es gebe einen gewissen Grad an Optimismus, dass Europäer und Amerikaner zusammen jetzt alles unternehmen, um den Krieg zu beenden. Nach den neuen Abschiebungen nach Afghanistan hat Innenminister Dobrindt Kritik zurückgewiesen. Er betonte, es gehe hier um Menschen, die schwere Straftaten begangen hätten und aus der Haft abgeschoben worden seien. Vergangene Nacht waren vom Flughafen Leipzig aus 32 Afghanen in ihr Heimatland geflogen worden. Kritik kam unter anderem von der Linken. Durch die Abschiebungen werde das Taliban-Regime in Afghanistan normalisiert. Der S. Fischer Verlag zieht nach Berlin und die Stadt Frankfurt zeigt sich enttäuscht. Der Verlag hat heute erklärt, seinen Hauptsitz im kommenden Jahr nach Berlin zu verlegen und nur noch Teile in Frankfurt zu lassen. Aus dem Kulturdezernat heißt es, das sei eine schlechte Nachricht. HR-Reporter Jan Tussing.
6: Die Entscheidung der Geschäftsführung von S. Fischer deutet auf massive Umbrüche im Verlagswesen hin, die sich seit vielen Jahren abgezeichnet hätten. Was Frankfurt selbst angehe, so zeige das gerade erst zu Ende gegangene Literaturfestival Literaturm, wie engagiert und interessiert die Frankfurter Stadtgesellschaft sei. Das Interesse der Menschen an Literatur und Debatten sei weiterhin riesig und Frankfurt bleibe die Stadt der größten internationalen Buchmesse.
4: US-Tennis-Legende Serena Williams und ihre Schwester Venus haben eine Wildcard für Wimbledon bekommen. Beide können damit am Doppel des Turnierklassikers teilnehmen. Serena Williams gilt als beste Tennisspielerin der Geschichte. Und das waren die Nachrichten. Das Wetter. In der Nacht klart es auf. Vereinzelt kann es Schauer geben bei 16 bis 10 Grad. Morgen erst stellenweise Nebel, später im Norden den ganzen Tag über dichte Wolken. Ab und zu regnet es etwas. Im Süden scheint eher auch mal die Sonne. Es wird schwül bei 22 bis 29 Grad. Und die Zeit. Es wird 22.03 Uhr.
7: ARD-Verkehrsservice, Vorsicht bitte auf der A1 Bremen Richtung Osnabrück. Zwischen Dreieck Stur und Groß-Ippenau liegt ein Plastikteil. Die A44 Dortmund Richtung Kassel ist zwischen Diemelstadt und Warburg wegen eines defekten LKW gesperrt. Die A4 Erfurt Richtung Kirchheimer Dreieck ist zwischen Friedewald und Bad Hersfeld wegen eines defekten LKW gesperrt. 600 Liter Diesel sind auf der Fahrbahn ausgelaufen. 4 Kilometer Stau deshalb. Die Umleitung geht über die U80. Die A31 Meppen Richtung Lingen ist zwischen Twist und Geste wegen Bauarbeiten gesperrt. Die A45 Aschaffenburg Richtung Gießen ist zwischen Mainhausen und Kleinostheim wegen einer Baustelle bis Mitternacht gesperrt. Die B6 Bremen Richtung Bremerhaven, da ist die Anschlussstelle Bremen-Überseestadt bis 6 Uhr gesperrt. Und ich würde sagen, das war's für den Moment. Allen unterwegs eine gute und sichere Fahrt.
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7: Ich bin Clara Sondermann. Hi. Diese Woche ist Sommersonnenwende. Das sind die längsten Tage des Jahres. Die feiern wir heute Abend. Jetzt gerade geht in Bremen die Sonne unter, in Stuttgart auch. Also ich würde sagen, wenn ich jetzt rausschaue, das sieht einigermaßen dunkel aus. Bei uns ist zum Glück das Licht angegangen, weil in 10 Minuten schauen wir hier auf das neue Album von der Kruki Gang.
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0: T.S. Uhlmann, zum Leichen und Sterben ziehen die Lachse den Fluss hinauf im ARD Musikclub Deutsch am Dienstagabend. Es ist jetzt dunkel. Es ist dunkel geworden. Es ist ein wunderschöner langer Sommerabend. Wir feiern heute die langen Sommerabende jetzt mit neuer Musik von der Crookie Gang. Es ist ein lustiges Projekt von Francesco Wilking. Kennen wir auch von der Band Höchste Eisenbahn.
1: Ja, und seit ein paar Jahren denkt er sich, Francesco hört man ja, cool, Italienisch, meine Muttersprache. Ich nehme jetzt einfach mal berühmte Songs aus dem deutschsprachigen Raum auf. Meistens aus dem deutschsprachigen Raum, aber auf Italienisch als Cover.
0: Und das kommt ziemlich gut an. Jede Menge Musikpromis haben da schon mitgemacht. Element of Crime zum Beispiel. Und jetzt sind sie auch wieder dabei. Sven Regner ist auf einem von den Coverversionen dabei. Außerdem Fettes Brot, Lina Mali, Buntspecht. Wir hören jetzt aber Francesco Wilking solo mit, schönes Stichwort, Ragazzo Solo, Ragazza Sola.
1: Schön ausgesprochen. Der einsame
0: Vielen
1: Junge.
0: Vielen Dank.
1: Das einsame Mädchen übersetzt, oder? Ganz simpel. Beide sind Single.
0: Okay,
1: das
0: alles
1: hat
0: klar.
1: Mich heute beim ersten Hören 30 Sekunden in den Wahnsinn getrieben, bis ich draufgekommen bin, von wem das Original war.
0: Das ist von David Bowie, Space Oddity,
1: ja.
0: Ist das Original. Ist nicht so bekannt. David Bowie hat es mal auf Italienisch tatsächlich sogar selber gesungen.
1: Ja.
0: Und diese Übersetzung, Ragazzo Solo, Ragazza Sola, das war gar nicht Francesco Wilking, sondern das hat damals schon ein Italiener übersetzt. So wie er wollte, hatte nichts mit dem Original zu tun, hat einfach gemacht, was er wollte.
1: Voll random, sagt man neudeutsch.
0: Random, sagt man, ja. Oder auch random, man kann es auch auf Deutsch sagen, random.
1: Das ist ein bisschen, ganz merkwürdiger Song. Lustig, dass die Crookie Gang den aufgegabelt hat, der ist ja selten.
0: Und den hören wir uns jetzt an. Ragazzo Solo, Ragazza

0: Cola von der Crookie Gang im Original von David Bowie und völlig random übersetzt von einem Menschen
1: Mogul
0: aus Italien.
1: Ja.
0: Hier ist die Crookie Gang.

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Bab war das im ARD Musikclub Deutsch verdammt lang her. Es ist immer noch der Dienstagabend, ihr hört den ARD Musikclub Deutsch und wir haben Post bekommen aus Barmstedt bei Hamburg. Erhard Preuß schreibt uns, dufte Sendung der ARD Musikclub Deutsch. Vielen Dank, Erhard, das freut uns sehr. Und er schreibt weiter, ich wäre gerne bei der Sendung mal hautnah dabei. Und deshalb wünsche ich mir diesen Song von Sandra, Maria Magdalena. Erhard, hier ist nur für dich heute Abend im ARD Musikclub Deutsch Sandra und Maria Magdalena.

0: Blumentopf und Horst. ARD Verkehrsservice, Vorsicht bitte in beiden Richtungen auf der A7 Hamburg Richtung Hannover. Zwischen Hamburg-Heimfeld und Marmsdorf liegen Wildschweine. Die A4 Erfurt Richtung Kirchheimer Dreieck ist zwischen Friedewald und Bad Hersfeld wegen eines defekten LKW gesperrt. Es sind 600 Liter Diesel auf der Fahrbahn ausgelaufen, 4 Kilometer Stau deshalb. Die Umleitung geht über die U80. Und in Stuttgart-Neckarpark, da ist die Gaisburger Brücke zwischen Stuttgart-Ost B10, B14 und Mercedesstraße wegen einer Veranstaltung gesperrt.
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0: Ich bin Clara Sondermann, hallo. Und im ARD Musikclub Deutsch hört ihr gleich den neuen Song von Philipp Poisel und vorher in 10 Minuten unser Instrumental der Woche.
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2: Und unser Instrumental der Woche heute ist von einer Band, die schon seit den 70ern elektronische Musik macht, ähnlich wie Kraftwerk eigentlich. Auch über sie wird gesagt, sie seien Pioniere der elektronischen Musik. Nur sind sie viel weniger bekannt als Kraftwerk und das haben sie auch so gewollt. Tangerine Dream ist die Band. In den offiziellen deutschen Charts haben sie einen einzigen Hit. Es ist das Titellied zum Szymanski-Tatort Das Mädchen auf der Treppe von 1982. Und den Erfolg, den haben sie gar nicht gewollt. Es heißt, Edgar Fröse, der Gründer der Band, habe sich für diesen Betriebsunfall sogar entschuldigt. Hier ist der sogenannte Betriebsunfall von Tangerine Dream. Eigentlich ist es absolut genial, das Mädchen auf der Treppe.

0: Apache 207 und Roller im ARD Musikclub Deutsch am Dienstagabend. Wir haben neue Musik von Philipp Poisel. Philipp Poisel mag ich sehr gerne. Schon seit den Nullerjahren hat er wunderschöne Singer-Songwriter-Sachen gemacht. Seine neue Single heißt Schön. Und das finden wir auch sehr schön. Und wir hören jetzt mal, was Philipp Poisel selber über den Song zu sagen hat.
1: Hi, hier ist Philipp Poisel und ihr hört meine neue Single Schön. Das Lied handelt davon, sich neben jemandem so richtig gut zu fühlen, mit jemandem unterwegs zu sein, den man richtig toll findet.
0: Das ist doch super schön. Und den Song hören wir jetzt auch, wenn ihr Philipp Poisel live sehen wollt. Ende August spielt er in Fulda. Er hat auch noch andere Termine. Kann man sich alles im Internet genauer anschauen. Hier ist Philipp Poisel mit seinem neuen Song Schön.
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2: Manche sagen, Fragen sind besser als Antworten, aber Fragen ist auch einfacher. Oder glauben Sie, dass jemand wie Günther Jauch mit Antworten so populär geworden wäre? Und dann entführt wieder einer einen Bus und dann schießt wieder einer um sich. Und die Experten sagen, wir müssen die sozialen Ursachen bekämpfen. Ich selbst werde wie ein Geisteskranker angeschaut, wenn ich pfeifend durch die Straßen lauf. Und wenn mich die Jugend fragen würde, was sollen wir tun, würde ich antworten,

Schauspieler. Und da spielte ich in einem belgischen Action-Fantasy-Film einen holländischen Landfahrer. Ich hatte ein Verhältnis mit der Zahnarztfrau und aus Eifersucht hat mich ihr Mann betäubt und mir alle Zähne gezogen. Es war nur eine Nebenrolle. Na, jedenfalls gibt es die Szene ganz am Anfang, wenn ich am Bahnhofskiosk Blättchen kaufe. Da fragen mich arbeitslose Jugendliche um Rat und

schlagen mich die Jugendlichen dann brutal zusammen und ein Mädchen ruft, trink dein Blut, du dreckiges Calvinistenschwein. Naja, ist wie gesagt ein Fantasyfilm. Im wirklichen Leben würde ich natürlich nie irgendwelche Pauschalen.

0: 8 Eimer Hühnerherzen und Somnambulismus. Hier sind erstmal die Nachrichten.
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2: Um 23 Uhr mit Andreas Gerlach. Russland hat bestätigt, dass eines seiner Kriegsschiffe im Ärmelkanal einen Warnschuss abgegeben hat. Eine Privatjacht unter britischer Flagge sei dem russischen Schiff zu nahe gekommen. Die britischen Behörden prüfen den Vorfall. ARD-Reporter Christoph Prössl.
3: Der Vorfall ereignete sich am Vormittag, knapp 40 Kilometer von der Südküste Englands entfernt, außerhalb britischer Hoheitsgewässer. Ein russisches Kriegsschiff feuerte einen Warnschuss ab. Zuvor soll ein anderes akustisches Warnsignal abgegeben worden sein. Immer wieder fahren russische Militärschiffe durch den Ärmelkanal. Sie werden dabei von britischen Schiffen begleitet und beobachtet.
2: Nach den neuen Abschiebungen nach Afghanistan hat Innenminister Dobrindt Kritik zurückgewiesen. Er betonte, es gehe hier um Menschen, die schwere Straftaten begangen hätten und aus der Haft abgeschoben worden seien. Vergangene Nacht waren vom Flughafen Leipzig aus 32 Afghanen in ihr Heimatland geflogen worden. Kritik kam unter anderem von der Linken. Durch die Abschiebungen werde das Taliban-Regime in Afghanistan normalisiert. Die G7-Wirtschaftsmächte haben dazu aufgerufen, mehr gegen den aktuellen Ebola-Ausbruch in der Demokratischen Republik Kongo und in Uganda zu tun. In einem Aufruf heißt es, wegen der Fußball-WM und der bevorstehenden Urlaubszeit würden bald Millionen Menschen auf Reisen gehen. Die Bundesregierung hat angekündigt, für den Kampf gegen Ebola weitere 13 Millionen Euro zur Verfügung zu stellen. In Frankfurt hat es im vergangenen Jahr besonders viele Demonstrationen gegeben, bezogen auf die Einwohnerzahl so viele wie in keiner anderen Stadt in Deutschland. Es waren fast 4 pro 100.000 Einwohner und damit mehr als zum Beispiel in Berlin oder Hamburg. HR-Reporter Frank Angermund.
4: Laut Frankfurter Ordnungsamt ist von der klassischen Kundgebung über Mahnwachen und mehrtägige Protestcamps bis hin zum Fahrradkorso alles dabei. Eine besondere Herausforderung ist es, wenn samstags 30 Demos angemeldet sind und alle in der Innenstadt demonstrieren wollen. Besonders knifflig sei es, 2 Demos zum gleichen Thema wie dem Nahostkonflikt zu trennen und dennoch den gegenseitigen Protest zu gewährleisten.
2: Bei der Fußball-WM steht Frankreich kurz davor, sein erstes Spiel zu gewinnen. Gegen Senegal steht es in der 9. Minute der Nachspielzeit 3:1 für Frankreich. Die Tore schossen unter anderem Mbappé und Barcola. Die nächste WM-Partie ist kommende Nacht. Dabei spielt Argentinien gegen Algerien. Und das waren die Nachrichten. Das Wetter in der Nacht klart es auf, vereinzelt kann es Schauer geben bei 16 bis 10 Grad. Morgen erst stellenweise Nebel, später im Norden den ganzen Tag über dichte Wolken. Ab und zu regnet es etwas, im Süden scheint auch mal die Sonne. Es wird schwül bei 22 bis 29 Grad. Und die Zeit, es wird 23.03 Uhr.
0: ARD Verkehrsservice, Vorsicht bitte auf der A29 Ahlhorner Heide Richtung Oldenburg zwischen Sandkrug und Kreuz Oldenburg-Ost, da steht ein defekter LKW. Die A4 Erfurt Richtung Kirchheimer Dreieck ist zwischen Friedewald und Bad Hersfeld wegen eines defekten LKW gesperrt. Dort ist Diesel auf der Fahrbahn ausgelaufen, 4 Kilometer Stau, die Umleitung geht über die U80. Und die A61 Koblenz Richtung Ludwigshafen ist zwischen Pfalzfeld und Laudert nach einem Unfall gesperrt. Das war's, gute Fahrt.
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0: Ich bin Clara Sondermann. Hi. Die Sonne schläft jetzt, aber hier im ARD Musikclub Deutsch geht's weiter. Wir haben in dieser Stunde die neue Single von Afrob und Ferris MC und von Seiler und Speer. Gibt's auch neue Musik.
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0: Was machst du denn mit meinem Plattenspiele?
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Ja, warum eigentlich nicht? Die Braut haut ins Auge. Mit einer ganz einfachen Frage, warum eigentlich nicht? Der ARD Musikclub Deutsch am Dienstagabend. Und an langen Sommerabenden ist es einfach was ziemlich Schönes, sich Open-Air-Konzerte anzuschauen. Eins der coolsten Open-Airs in Stuttgart dieses Jahr war sicher das 0711-Konzert beim SWR Sommerfestival auf dem Schlossplatz. Mit dabei Massive Töne, Jan Delay, Materia, Max Herre und auch Afrop und Ferris MC. So klang das. Ja, gut, dass die beiden das schon mal geübt haben. Die gehen nämlich jetzt zusammen auf Tour. Die Tour heißt Reime Monster, genauso wie der Song, den sie da gerade performt haben und auch wie ihr großer gemeinsamer Hit von 1999 und ein gemeinsames Album, das bringen sie auch gleichzeitig raus. Nächste Woche kommt das und die Single hier, die ist schon mal ein kleiner Vorgeschmack. Afrop und Ferris MC zusammen mit Curse und einer jungen Musikerin, die heißt Genie. Früher war nicht alles besser. Ist so.

0: Der blaue Planet von Karat. Auf speziellen Wunsch von Sebastian und Ulrike Konig aus Jestetten. Das ist ganz in der Nähe vom Rheinfall an der Schweizer Grenze. Ganz liebe Grüße an euch beide. Das ist der ARD Musikclub Deutsch am Dienstagabend und ihr schreibt uns so viele Nachrichten. Danke dafür. Uns hat zum Beispiel auch der Peter geschrieben.
1: Na, Peter schreibt, hallo Leute, astreines Programm heute.
0: Danke, Peter.
1: Danke fürs Lob. Längst vergangene Zeiten, er schwelgt so ein bisschen in Erinnerungen und jetzt darf er noch ein bisschen mehr Erinnerungen haben. Er wünscht sich nämlich etwas von Yellow. Egal was, würde gut reinpassen, schreibt Peter aus Ludwigsburg.
0: Ja, und dann sagen wir doch jetzt einfach mal, Peter, du hast so recht.
1: Aber irgendwas haben wir gerade gemacht.
0: Ich muss hier nur ein bisschen schauen, was hier das Problem ist. Das könnte sein, dass ich noch einen anderen Song vorziehen muss und wir dann danach deinen Wunsch erfüllen. Peter, bleib dran. Hier kommt erstmal Jochen Distelmeier. Lass uns Liebe sein und danach für dich von Yellow. Das sage ich dann gleich nochmal.

So, und jetzt holen wir das nochmal nach. Peter aus Ludwigsburg hat sich etwas von Yellow gewünscht. Wir haben rausgesucht für dich, Peter, Call It Love. Ich hoffe, das passt dir. Und hier ist nur für dich heute Abend, am Dienstagabend im ARD Musikclub Deutsch, Yellow und Call It Love.

Es ist wie verhext. Wir müssen noch mal kurz unterbrechen. Achtung, Falschfahrer auf der A7 Füssen-Reute Richtung Ulm. Zwischen Illertissen und Dreieck-Hittistetten kommt Ihnen ein Falschfahrer entgegen. Äußerst rechts fahren, nicht überholen auf der A7 Füssen-Reute Richtung Ulm. Zwischen Illertissen und Dreieck-Hittistetten ist ein Falschfahrer unterwegs. Vorsicht in beiden Richtungen. Beach.

0: ARD Verkehrsservice, immer noch die Warnung, Achtung Falschfahrer, auf der A7 Ulm Richtung Füssenreute zwischen Kreuz Ulm-Elchingen und Dreieck-Hittistetten kommt Ihnen ein Falschfahrer entgegen. Äußerst rechts fahren, nicht überholen auf der A7 Ulm Richtung Füssenreute zwischen Kreuz Ulm-Elchingen und Dreieck-Hittistetten ist ein Falschfahrer unterwegs. Vorsicht in beiden Richtungen. Vorsicht auch bitte auf der A1 im Verlauf A62 Trier Richtung Landstuhl zwischen Nonnweiler-Bierfeld und Dreieck-Nonnweiler. Nonnweiler steht ein defekter PKW. Vorsicht auch auf der B33 im Verlauf B294 Offenburg Richtung Donau-Eschingen. Zwischen Hausach, Sommerbergtunnel und Gutach liegt ein Reh. Die A4 Erfurt Richtung Kirchheimer Dreieck ist zwischen Friedewald und Bad Hersfeld wegen eines defekten LKW gesperrt. 4 Kilometer Stau immer noch und die Umleitung geht über die U80. Die A61 Koblenz Richtung Ludwigshafen ist zwischen Pfalzfeld und Laudert nach einem Unfall gesperrt. Und das waren die Meldungen. Allen unterwegs eine gute und sichere Fahrt.
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0: Ich bin Clara Sondermann. Hi. Es ist Dienstagabend, es ist jetzt 20.31 Uhr. Wir haben noch eine halbe Stunde hier im ARD Musikclub Deutsch. Einen letzten Wunsch können wir noch erfüllen. 0711 26 27 28 ist die Nummer. Könnt ihr uns eine WhatsApp schreiben oder eine Signal-Nachricht oder einfach direkt ins Studio. Und hier in 10 Minuten spielen wir für euch die neue Single von Seiler und Speer.
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1: Fever, ein Sommer lang nur tanzen. Das ist der ARD Musikclub Deutsch am Dienstagabend. Und wir haben neue Musik von Seiler und Speer. Seiler und Speer, ziemlich erfolgreiches Duo aus Österreich. Und die haben gerade einen ziemlich heftigen Skandal hinter sich. Es war ein Videodreh, es gab dort ein Auto, es gab Kokain. Ich gehe jetzt nicht in die Details, die könnt ihr selber nachlesen. Auf jeden Fall hat eine Frau Anzeige erstattet und es gab weitreichende Folgen, Konzertabsagen und ganz viel öffentliche Reue, inklusive Therapie. Haben wir hier in Deutschland kaum mitbekommen, in Österreich war es ein Riesenskandal und Seiler hat selber gesagt, unentschuldbar. So, und wie verarbeitet man so einen Skandal dann im Anschluss, ist ja klar. Wenn man ein Musiker ist, macht man dann Musik. Das hier ist der neue Song von Seiler und Speer, so viele verschiedene S-Laute. Dancen heißt der. Also, tanzen.

0: Pohlmann, wenn jetzt Sommer wäre im ARD Musikclub Deutsch. Wir haben erstmal eine kurze Verkehrsmeldung. ARD Verkehrsservice, Entwarnung auf der A7. Und jetzt ist es schon weg. Entwarnung auf der A7 Ulm Richtung Füssen-Reute. Da ist kein Falschfahrer mehr zwischen Kreuz Ulm-Elchingen und Dreieck Hittistetten. Im ARD Musikclub Deutsch. Am Dienstagabend haben wir jetzt einen letzten Musikwunsch. Die Rose hat uns geschrieben. Hallo, ich bin Rose. Hi Rose. Und sie schreibt weiter, mein Musikwunsch ist, ich bin Klempner von Beruf. Naja, dann machen wir es kurz. Rose, hier ist gleich für dich, ich bin Klempner von Beruf von Reinhard May. Und ich sag tschüss für heute Abend. Das war der ARD Musikclub Deutsch. Heute am 16. Juni. Und nächste Woche sind wir wieder für euch da. Tschüss.
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0: Matzen und Keiner, das war der ARD Musikclub Deutsch am Dienstagabend. Hier folgt jetzt die ARD Hitnacht und wir wünschen euch eine schöne Woche. Wir hören uns nächsten Dienstag wieder im ARD Musikclub Deutsch und jetzt eine gute Nacht.
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2: Um 0 Uhr mit Andreas Gerlach. Bei der Fußball-WM hat Frankreich sein erstes Spiel gewonnen. Gegen Senegal stand es am Ende 3:1. In der ersten Halbzeit hatte es noch keine Tore gegeben. AD-Sportreporter André Siems.
3: Erste Halbzeit, Frankreich wahnsinnig zurückgezogen. Die zweite Halbzeit wurde dann spektakulär. Es spielte fast nur noch Frankreich, angetrieben immer wieder durch Kylian Mbappé. Der Senegal kam nochmal dran durch Mbaye, aber mit einem wunderbaren Fernschuss. In der Nachspielzeit machte schließlich Kylian Mbappé alles klar. Der Senegal verliert gegen Frankreich mit 1:3.
2: Russland hat bestätigt, dass eines seiner Kriegsschiffe im Ärmelkanal einen Warnschuss abgegeben hat. Eine Privatjacht unter britischer Flagge sei dem russischen Schiff zu nahe gekommen. Nach dem Warnschuss habe sich die Jacht wieder entfernt. Vorgestern hatte das britische Militär im Ärmelkanal einen russischen Öltanker gestoppt. Die britischen Behörden betonen aber, dass es zwischen den beiden Ereignissen keine Verbindung gebe. Das EU-Parlament hat neue Regeln für künstliche Intelligenz beschlossen. Einige Vorschriften werden ab Anfang Dezember abgeschwächt, um die Wirtschaft und ihre KI-Pläne nicht zu behindern. Einige Regeln wurden aber auch verschärft, Beispiel sexualisierte Fake-Bilder oder Videos. ARD-Korrespondent Andreas Mayer-Feist.
4: Nun sollen Grenzen gesetzt werden, wo es bisher keine gab. Sogenannte Nacktbild-Apps werden verboten. Damit reagiert die EU auf Elon Musks KI Grok, die mit derartigen Funktionen Empörung ausgelöst hatte. Außerdem müssen KI-generierte Inhalte mit einem digitalen Wasserzeichen versehen werden, um sie von echten Inhalten unterscheiden zu können.
2: Weltweit sind fast 60 Staaten und Gebiete mit Landminen verseucht. Das geht aus einem Bericht des UN-Menschenrechtskommissars hervor. Allein 2024 seien durch Landminen und andere explosive Reste von Kriegsmunition fast 1000 Menschen getötet worden. Die meisten seien Zivilisten. Besonders betroffen seien die Länder Myanmar, Syrien und Afghanistan. Der sogenannte Tankrabatt der Bundesregierung endet in 2 Wochen. Die Steuersenkung sollte Pendler und Wirtschaft entlasten. Die Monopolkommission, ein Beratungsgremium der Bundesregierung, begrüßt jetzt, dass der Rabatt endet. Nach ihrer Einschätzung kam die Entlastung nicht in voller Höhe beim Verbraucher an. Und das waren die Nachrichten. Das Wetter in der Nacht klart es auf, vereinzelt kann es Schauer geben bei 16 bis 10 Grad. Am Tag erst stellenweise Nebel, später im Norden über dichte Wolken, ab und zu regnet es etwas. Im Süden scheint auch mal die Sonne bei 22 bis 29 Grad. Und die weiteren Aussichten. Am Donnerstag viel Sonne bei Temperaturen bis 34 Grad. Am Freitag weiter sonnig, örtlich aber auch heftige Hitzegewitter bis 36 Grad. Und die Zeit, es wird gleich 0:03.
5: Und hier der Verkehrsservice in der ARD-Hitnacht. Die gute Nachricht zuerst, eine Entwarnung auf der A43 Münster-Recklinghausen. Zwischen Kreuzmünster Süd und Dülmen ist kein Falschfahrer mehr unterwegs. Eine Gefahreninformation habe ich hier für Wittlich. In der Schlossstraße brennt ein leerstehendes Kinogebäude. Dadurch kommt es zu einer starken Rauchentwicklung und Geruchsbelästigung. Schließen Sie bitte Fenster und Türen und schalten Sie Lüftung und Klimaanlagen ab. Wenn möglich, bitte meiden Sie das betroffene Gebiet. Die A1 Hamburg Richtung Lübeck ist zwischen Kreuz Bagdeheide und Bad Oldesloe wegen Fahrbahnerneuerung bis etwa 5 Uhr gesperrt. Die A4 Erfurt Richtung Kirchheimer Dreieck ist zwischen Friedewald und Bad Hersfeld wegen eines defekten LKWs gesperrt. Die A8 Saarlouis Richtung Luxemburg ist in Höhe Dreieck Saarlouis wegen Wartungsarbeiten bis etwa 5 Uhr gesperrt. Die A10 westlicher Berliner Ring Richtung Dreieck Werder ist zwischen Potsdam Nord und Leest bis etwa 6 Uhr gesperrt. Die A25 Geestacht Richtung Hamburg ist zwischen Bergedorf und Dreieck Hamburg Südost wegen einer Baustelle bis etwa 5 Uhr gesperrt. Die A39 Braunschweig Richtung Wolfsburg ist zwischen Wolfsburg Mörsen Nord und Fallersleben nach einem Unfall gesperrt. DA361 Koblenz Richtung Ludwigshafen ist zwischen Pfalzfeld und Laudert nach einem Unfall gesperrt. Die A71 Erfurt Richtung Schweinfurt ist zwischen Oberhof und Suhl-Zellermelis wegen Wartungsarbeiten im Tunnel Hochwald noch etwa bis 6 Uhr gesperrt. Und die A111 Dreieck Oranienburg-Charlottenburg ist zwischen Schulzendorfer Straße und am Festplatz in beiden Richtungen wegen Wartungsarbeiten bis etwa 5 Uhr gesperrt. Allen unterwegs eine gute und sichere Fahrt.
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5: Neuer Tag, neues Glück. Willkommen in der ARD-Hitnacht aus dem Dresdner MDR-Studio. Ich bin Heiko Rasch. Kommen Sie weiter gut durch die Nacht.

Und schon ist der nächste Falschfahrer unterwegs. Hier der Verkehrsservice 0.05 Uhr. Achtung, ein Falschfahrer auf der B96 Luckau-Kreuzberg zwischen Marlow und Kleinzieten. Kommt Ihnen ein Falschfahrer entgegen, fahren Sie bitte äußerst rechts und überholen Sie nicht. Auf der B96 Luckau-Kreuzberg zwischen Marlow und Kleinzieten ist ein Falschfahrer unterwegs. Vorsicht in beiden Richtungen. 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
1: 0.13 Uhr, hier nochmal der Verkehrsservice. Immer noch aktuell der Falschfahrer auf der B96 Luckau-Kreuzberg. Zwischen Marlow und Kleinzieten kommt Ihnen ein Falschfahrer entgegen. Fahren Sie bitte äußerst rechts und überholen Sie nicht. Auf der B96 Luckau-Kreuzberg zwischen Marlow und Kleinzieten ist ein Falschfahrer unterwegs. Vorsicht in beiden Richtungen.

0: Gloria Gaynor hier in der ARD Hitnacht. I will survive. Ich werde überleben. Ja, es wurde zur Überlebenshymne von Gloria Gaynor. Und da hat doch die Plattenfirma damals diese Single auf die B-Seite gesetzt. Bloß gut, dass die Fans genau diese Single dann im Radio immer wieder gewünscht haben. Und so wurde diese Single zum Hit, kam später dann auch nochmal als A-Seite auf den Markt und wurde schließlich ihr größter Hit. Und jetzt der Boss, Bruce Springsteen, 20-facher Grammy-Gewinner und all die Jahrzehnte an Popularität, nichts eingebüßt.
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0 21. Hier nochmal der Verkehrsservice, immer noch aktuell. Der Falschfahrer auf der B96 Luckau-Kreuzberg zwischen Marlow und Kleinzieten kommt Ihnen ein Falschfahrer entgegen. Fahren Sie bitte äußerst rechts und überholen Sie nicht. Zwischen Marlow und Kleinzieten ein Falschfahrer.

0: 0:25 auf die Meldung haben wir ja schon gewartet. Und da ist sie auch, die Entwarnung auf der B96 Luckau-Kreuzberg. Zwischen Marlow und Kleinzieten ist kein Falschfahrer mehr unterwegs. Wir wünschen allen gute Fahrt. Tja, in jeder Nacht, da sind ja zahlreiche unterwegs, die Tracker, die Lkw-Fahrer, die dafür sorgen, dass wir am nächsten Tag auch wieder was in den Supermarktregalen zu finden haben. Und da hat uns Uwe geschrieben, gerade unterwegs auf der A2, er lauscht dieser ARD-Hitnacht, so wie jedes Mal in der Nacht, und freut sich auf seinen Urlaub ab kommender Woche. Ja, da wünschen wir schon mal einen schönen, erholsamen Urlaub und grüßen an dieser Stelle gleich mal alle, die gerade unterwegs sein müssen. Ist ja allerhand los. Wir hatten schon jede Menge Falschfahrer in nur anderthalb Stunden dieser ARD-Hitnacht. Wir halten Sie natürlich auf dem Laufenden halbstündlich die aktuellen Verkehrsinfos. Und bis zu den nächsten gleich Mike and the Mechanics und zuvor Carol Emerald.
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0: Kurz nach 12:30, hier der aktuelle Verkehrsservice in der ARD-Hitnacht. Zunächst eine Gefahreninformation für Wittlich. In der Schlossstraße brennt ein leerstehendes Kinogebäude. Dadurch kommt es zu einer starken Rauchentwicklung und zu einer Geruchsbelästigung. Schließen Sie bitte Fenster und Türen und schalten Sie Lüftung und Klimaanlagen ab. Und wenn möglich, bitte meiden Sie das betroffene Gebiet. Schauen wir auf die Autobahn, die A1 Hamburg Richtung Lübeck ist zwischen Kreuzberg der Heide und Bad Oldesloe wegen Fahrbahnerneuerung bis etwa 5 Uhr gesperrt. Die A4 Erfurt Richtung Kirchheimer Dreieck ist zwischen Friedewald und Bad Hersfeld wegen eines defekten LKWs gesperrt. Die A10 westlicher Berliner Ring Richtung Dreieck Werder ist zwischen Potsdam Nord und Liest bis etwa 6 Uhr gesperrt. Die A25 Geestacht Richtung Hamburg ist zwischen Bergedorf und Dreieck Hamburg Südost wegen einer Baustelle bis ca. 5 Uhr gesperrt. Die A39 Braunschweig Richtung Wolfsburg ist zwischen Kreuz Wolfsburg-Königslutter und Flechtdorf nach einem Unfall gesperrt. Die A40 Duisburg-Essen ist zwischen Mülheim-Winkhausen und Mülheim-Heißen in beiden Richtungen bis zum kommenden Montag gesperrt. Die A61 Koblenz Richtung Ludwigshafen ist zwischen Pfalzfeld und Laudert nach einem Unfall gesperrt. Die A71 Erfurt Richtung Schweinfurt ist zwischen Oberhof und Suhl-Zellermelis wegen Wartungsarbeiten im Tunnel Hochwald noch bis etwa 6 Uhr gesperrt. Und die A111 Dreieck Oranienburg Charlottenburg ist zwischen Schulzendorfer Straße und am Festplatz in beiden Richtungen wegen Wartungsarbeiten noch bis etwa 5 Uhr gesperrt. Allen unterwegs eine gute und hoffentlich auch entspannte Fahrt.
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0: Stevie Wonder hier in der ARD-Hitnacht. Ein Ausnahmetalent, das schon in seiner Kindheit entdeckt wurde. Mit 11 Jahren bekam er da schon einen Plattenvertrag. Und schön, dass wir sie auch wieder weit über die deutschen Landesgrenzen hinaus erreichen. Aus Dänemark grüßen uns hier Thilo und Simone. Wie jedes Jahr verbringen sie dort in reinster Natur ihren Urlaub, mieten seit 8 Jahren immer die gleiche Hütte und genießen einfach mal die Ruhe, die Abgeschiedenheit und vor allem die Natur. Wir sind täglich auf Wanderschaft. Heute waren wir 15 Kilometer unterwegs, mit einem kleinen Picknick unterwegs. Einfach herrlich. Na, da staune ich, dass Sie um diese Zeit noch wach sind. Wahrscheinlich liegt es an der Duftmusik hier in der ARD-Hitnacht. Jetzt die Doobie Brothers. Listen to the music.
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0: Sandra hier in der ARD-Hitnacht. One More Night. Keine Disco ohne Sandra. So hieß es ja damals in den 80ern. Gerade mal etwas ruhiger. Dieser Song One More Night macht aber auch eine Weltkarriere. Und sie hat so richtig abräumen können damals in den 80er Jahren. Und innerhalb von 7 Jahren hat sie es doch tatsächlich geschafft, über 30 Millionen Platten verkaufen zu können. Auch weit über die Landesgrenzen hinaus. Bis zu den 1 Uhr Nachrichten habe ich jetzt noch Flash and the Pan, eine australische Band, die vor 50 Jahren gegründet wurde. Allerdings beendeten sie ihre Zusammenarbeit auch schon 1993. Ihren größten Hit konnten sie 84 landen, stand damals auch in den deutschen Hitlisten, Midnight Man.
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0: Und da schauen wir kurz noch auf die Halbzeitpause im WM-Spiel Irak-Norwegen. Spielstand in der Halbzeitpause 1:2 für Norwegen. Beide Tore für Norwegen schoss Erling Haaland.

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1: Um 1 Uhr mit Wolfgang Berger. Deutschland will in den nächsten Jahren rund 16 Milliarden Euro für neue Drohnen ausgeben. Investiert werde vor allem in Abwehr und Aufklärung, sagte Verteidigungsminister Pistorius bei einem Truppenbesuch in Niedersachsen.
2: Wir beschaffen Drohnen, die aufklären, wir beschaffen Drohnen, die wirken, sowie angreifende Drohnen eben abwehren können, also das gesamte Spektrum. Wir werden jeden Soldaten und jede Soldatin an Drohnen ausbilden. Das ist und wird weiter Bestandteil der Ausbildung sein. Drohnen, und das ist eine Lehre aus dem Krieg, den Putin gegen die Ukraine führt und in dem sich die Ukraine so überaus erfolgreich, gerade auch mit Drohnentechnologie wehrt. Drohnen sind längst Standard im Truppenalltag und das muss auch so sein.
1: Verteidigungsminister Pistorius. Bundeskanzler Merz hat sich zuversichtlich gezeigt, dass Europäer und Amerikaner gemeinsam vorgehen, um den Ukraine-Krieg zu beenden. Er habe mit US-Präsident Trump sehr ausführlich über die nächsten Schritte und mögliche weitere Sanktionen gegen Russland gesprochen, sagte Merz nach einem Gipfeltreffen im französischen Evian. Trump habe sich dabei sehr kooperativ gezeigt. Dies gebe Anlass zur Hoffnung. Bundesinnenminister Dobrindt hat Kritik an Abschiebungen nach Afghanistan zurückgewiesen. Wer hier schwere Straftaten begangen habe, der habe kein Recht, in unsere Gesellschaft zurückzukehren, sagte der CSU-Politiker bei einer Veranstaltung in Hamburg. Vergangene Nacht waren vom Flughafen Leipzig-Halle aus 32 Afghanen per Charterflug in ihr Heimatland abgeschoben worden. Kritik daran kam unter anderem von der Linken. Mitfavorit Frankreich ist mit einem Sieg in die Fußball-WM gestartet. Beim 3:1 gegen den Senegal war Superstar Kylian Mbappé mit 2 Toren der Mann des Spiels. Aus dem ARD-WM-Team André Siems.
3: Es war ein spektakuläres Fußballspiel. Erste Halbzeit fast nur der Senegal, Frankreich wahnsinnig zurückgezogen. In der Nachspielzeit die beste Gelegenheit für den Senegal durch Sarr aus 6 Metern, der allerdings den Ball nicht richtig traf. Mit einem 0:0 ging es anschließend in die Pause. Die zweite Halbzeit wurde dann spektakulär. Es spielte fast nur noch Frankreich, angetrieben immer wieder durch Kylian Mbappé. Der Senegal verliert gegen Frankreich mit 1:3.
1: Und im Spiel Irak gegen Norwegen steht es zur Halbzeit 1:2. Das waren die Nachrichten. Das Wetter in Deutschland. Meist trocken, vereinzelt noch Schauer oder Gewitter, Tiefstwerte 18 bis 7 Grad. Tagsüber gebietsweise freundlich, auch dichtere Wolken, Schauer und selten Gewitter. Höchstwerte 18 Grad auf den Ostseeinseln bis 32 Grad am Kaiserstuhl. Donnerstag heiter im Nordosten und in Bergen Schauer oder Gewitter, 20 bis 36 Grad. Am Freitag anfangs freundlich, später Schauer und teils starke Gewitter. Es ist 1:03 Uhr.
4: Und hier der Verkehrsservice in der ARD-Hitnacht. Zunächst eine Gefahreninformation für Wittlich. In der Schlossstraße brennt ein leerstehendes Kinogebäude. Dadurch kommt es zu einer starken Rauchentwicklung und zu Geruchsbelästigung. Schließen Sie bitte Fenster und Türen und schalten Sie Lüftung und Klimaanlagen ab. Und wenn möglich, bitte meiden Sie das betroffene Gebiet. Schauen wir auf die Autobahnen. Die A1 Hamburg Richtung Lübeck ist zwischen Kreuzberg der Heide und Bad Oldisloe wegen Fahrbahnerneuerung bis etwa 5 Uhr gesperrt. Die A4 Erfurt Richtung Kirchheimer Dreieck ist zwischen Friedewald und Bad Hersfeld wegen eines defekten LKWs gesperrt. Die A10, westlicher Berliner Ring, Richtung Dreieck Werder, ist zwischen Potsdam Nord und Leest bis ca. 6 Uhr gesperrt. Die A25, Geestacht, Richtung Hamburg, ist zwischen Bergedorf und Dreieck Hamburg Südost wegen einer Baustelle bis ca. 5 Uhr gesperrt. Die A39, Braunschweig, Richtung Wolfsburg, ist zwischen Kreuz Wolfsburg, Königslutte und Flechtorf nach einem Unfall gesperrt. Die A40, Duisburg-Essen ist zwischen Mülheim-Winkhausen und Mülheim-Heißen in beiden Richtungen bis zum kommenden Montag gesperrt. Die A61 Koblenz Richtung Ludwigshafen ist zwischen Pfalzfeld und Laudert nach einem Unfall gesperrt. Die A71 Erfurt Richtung Schweinfurt ist zwischen Oberhof und Suhl-Zellermelis wegen Wartungsarbeiten im Tunnel Hochwald bis ca. 6 Uhr gesperrt. Und die A111 Dreieck Oranienburg-Charlottenburg ist zwischen Schulzendorfer Straße und am Festplatz in beiden Richtungen wegen Wartungsarbeiten bis ca. 5 Uhr gesperrt. Allen unterwegs eine gute und sichere Fahrt.
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4: Und mit ABBA starten wir in diese Stunde. Schön, dass Sie dabei sind. Ich bin Heiko Rasch hier aus dem Dresdner Funkhaus. Für Sie weiter eine angenehme Nacht.

0: Madonna.
1: Was sie anpackte, wurde zu Gold und da können wir die Zeit auch bis in die 80er Jahre zurückdrehen. Schon für ihr Debütalbum 1983 wurde sie mit Gold und Platin überschüttet. Und ihr 15. Studioalbum steht an. Ja, das wird am 3. Juli veröffentlicht. Confessions 2, so heißt die Platte, also die Fortsetzung ihres vergangenen Albums. Und ein Garant für hohe Plattenumsätze ist ja auch Pink Floyd. Absoluter Renner, ihr Album The Dark Side in the Moon oder The Dark Side of the Moon, so heißt diese Platte richtig, von 1973, dicht gefolgt von ihrem Album The Wall vom Ende der 70er Jahre. Und damit halten sie ja bis heute den Rekord für das meistverkaufte Doppelalbum in der Musikgeschichte überhaupt. Und daraus habe ich den Song Another Brick in the Wall. Hier ist Pink Floyd.

0: Talking Heads hier in der ARD Hitnacht. Und es gibt wieder was Neues von Axel Bosse. Mitte April kam sein 10. Studioalbum auf den Markt. Stabile Poesie hat er es genannt. Und er hat ja in seiner über 20-jährigen Karriere im Schnitt aller 2 Jahre ein neues Album veröffentlicht. Und das aktuelle ist auch schon wieder auf Platz 2 der Charts gelandet. Beobachtungsreich, ohne Scheu und ohne doppelten Boden. Deutschsprachige Popmusik mit maximaler Seele. Seine Texte bringen Lebensdurst, Sehnsucht, motivieren zu Veränderung, Zusammenhalt und klare Haltung. Also passt genau in diese Zeit. Und es sollte auch ein vielseitiges Album werden. Ob ihm das gelungen ist in dieser Woche, können Sie sich ja selbst ein Bild machen. Hier in der ARD Hitnacht, unser Albumtipp der Woche. Und da hören wir natürlich rein, Bosse, Nokia.
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0: Kurz nach halb zwei, hier der aktuelle Verkehrsservice in der ARD-Hitnacht. Die A1 Hamburg Richtung Lübeck ist zwischen Kreuzpark der Heide und Bad Oldesloe wegen Fahrbahnerneuerung bis etwa 5 Uhr gesperrt. Die A4 Erfurt Richtung Kirchheimer Dreieck ist zwischen Friedewald und Bad Hersfeld wegen eines defekten LKWs gesperrt. Die A10 westlicher Berliner Ring Richtung Dreieck-Werder ist zwischen Potsdam-Nord und Liest bis etwa 6 Uhr gesperrt. Die A25 Geestach Richtung Hamburg ist zwischen Bergedorf und Dreieck Hamburg-Südost wegen einer Baustelle noch bis etwa 5 Uhr gesperrt. Die A39 Braunschweig Richtung Wolfsburg ist zwischen Kreuz Wolfsburg, Königslutter und Flechtorf nach einem Unfall gesperrt. Die A61 Koblenz Richtung Ludwigshafen ist zwischen Pfalzfeld und Laudert nach einem Unfall gesperrt. Die A71 Erfurt Richtung Schweinfurt ist zwischen Oberhof und Suhl-Zellermelis wegen Wartungsarbeiten im Tunnel Hochwald bis ca. 6 Uhr gesperrt. Die A111 Dreieck Oranienburg-Charlottenburg ist zwischen Schulzendorfer Straße und am Festplatz in beiden Richtungen wegen Wartungsarbeiten noch bis ca. 5 Uhr gesperrt. Allen unterwegs eine gute und hoffentlich auch entspannte Fahrt.
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0: Simon and Garfunkel.
1: Schon zu Schulzeiten haben sie sich kennengelernt. Und schon damals teilten sie ihre Leidenschaft für die Musik und entstanden ist ja auch eines der erfolgreichsten Gesangsduos überhaupt. Nur schade, dass sie sich dann immer wieder gestritten haben und im Streit auch auseinandergegangen sind. Aber wie zu lesen war, haben sie sich ja dann viel später auch wieder versöhnen können. Auf alle Fälle ein großes Stück Musikgeschichte und sie waren ja auch mit dabei beim legendären Summer of Love Festival in Kalifornien. Genau vor 59 Jahren ging das über die Bühne und es war sozusagen die Geburtsstunde des Festivals. Damals mit dabei auch Jimi Hendrix, Otis Redding oder The Byrds oder auch die Stevie Miller Band. Und auch das ist beeindruckend aus heutiger Sicht. Damals 1967 kostete ein Ticket für dieses Festival $5. Tja, und zu den prägenden italienischen Stimmen der vergangenen Jahrzehnte gehört zweifellos auch Gianna Nannini, die kleine Rockröhre mit der Reibeisenstimme. Am vergangenen Sonntag feierte sie ja ihren 70. Geburtstag und ihre deutschen Fans wird sie auch wieder begeistern. Am 19. September nämlich, da gibt sie in Berlin ihr Konzert auf der Waldbühne. Gianna Nannini.
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1: Um 2 Uhr mit Wolfgang Berger. Die Staats- und Regierungschefs der 7 wichtigsten Industriestaaten setzen ihr Treffen im französischen Evian heute fort. Hauptthema ist die Lage der Weltwirtschaft. Aus Evian Georg Schwarte.
2: Auf dem Themenzettel am Morgen eine nachhaltige Wachstumsagenda für die Welt in Zeiten von Krieg und Krisen. Heute Mittag dann dreht sich hier alles um das Thema künstliche Intelligenz. Darüber werden Kanzler Merz, US-Präsident Trump und die übrigen Gipfelteilnehmer am Nachmittag auch mit den Gründern und Vorstandschefs von KI-Unternehmen wie OpenAI, Meta oder auch Google DeepMind diskutieren, bevor der G7-Gipfel vom Gastgeber Frankreich zu Ende geht. Im kommenden Jahr übernehmen dann die Amerikaner den Vorsitz der 7 wirtschaftsstarken Nationen der Welt.
1: Außerdem wollen die G7-Staaten noch mehr Druck auf Russland machen. Das steht in einer gemeinsamen Erklärung, die in der Nacht veröffentlicht wurde. Darin kündigen die Staats- und Regierungschefs schärfere Sanktionen an, auch im Öl- und Gassektor. Die Ukraine soll bei der Luftverteidigung stärker unterstützt werden. Ziel ist der G7-Erklärung zufolge eine neue Dynamik.